0: Tag im Südwesten und Süden sonnig und heiß. Vom Norden bis in die Mitte zeitweise Wolkenfelder, nur ganz selten ein paar Schauer. Höchstwerte 20 Grad an der See und bis 34 Grad am Oberrhein. Das gleiche Wetter auch am Pfingstmontag, 2:03 Uhr.
1: Und hier ist der Verkehrsservice in der ARD-Hitnacht. Die A2 Hannover Richtung Berlin ist zwischen Ciesa und Wollin wegen Reinigungsarbeiten gesperrt. Dann die A8 München Richtung Salzburg ist zwischen Irschenberg und Bad Aiblingen wegen Bergungsarbeiten derzeit gesperrt. Die A23 Hamburg Richtung Heide ist zwischen Eidelstedt und Pinneberg Süd wegen Bauarbeiten bis Dienstag 5 Uhr gesperrt. Und das gilt auch für die A40 Duisburg nach Essen zwischen dem Kreuz Duisburg und Kreuz Kaiserberg und auch für die A44 Düsseldorf-Essen zwischen dem Kreuz Düsseldorf-Nord und Ratingen-Schwarzbach in beiden Richtungen. Die 52 Mal nach Gelsenkirchen ist zwischen Gelsenkirchen-Buer West und dem Übergang zur B224 nach einem Unfall gesperrt. Die 67 Mannheim nach Darmstadt ist zwischen dem Firnhammer Dreieck und Lorsch noch bis Dienstagmorgen gesperrt. Und die A620 Saarlouis Richtung Saarbrücken. Ja, ist auch im Saarland, aber in dem Fall richtiger. Die Autobahn ist in Höhe Saarbrücken St. Anual bis Mittwoch ca. 9 Uhr gesperrt. Allen unterwegs eine gute Fahrt.
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1: In diesem Sinne mal liebe Grüße ins Saarland und nach nebenan in die Länder, nach Luxemburg, nach Belgien, in die Niederlande, wo man uns überall hören kann. Ich bin Klaus Sträter-Grau, live aus Erfurt vom MDR. Und hier ist Jennifer Rush.

0: OMD, Walking on the Milky Way. 14:15. Als ich noch im Teenie-Alter war, da ging es einmal in der Woche noch vor der Schule zum Kiosk. Ja, da wurde die neue Bravo ersteigert. Ich zählte damals zum favorisierten Kundenstamm der Bravo, ebenso wie 1,8 Millionen Käufer ebenfalls. Ja, davon ist allerdings heute nicht mehr viel übrig geblieben. Damals verkaufte die Bravo tatsächlich so viele Exemplare pro Woche. Mittlerweile sind es nur noch knapp 43.300 im Monat. Ein Rückgang von 95,5% seit 1998. In diesem Jahr wird die Bravo 70 Jahre alt. Für die ARD ein Grund, eine Doku über das Jugendmagazin zu machen, finden Sie mittlerweile auch schon in unserer ARD-Mediathek. Und die Überschrift lautet Headlines, Hypes und Herzschmerz.
1: Bravo war halt einfach die Nummer 1, das war das Original.
2: Hallo, die Bravo war ein Kult, Bravo mein Shit.
3: Was in der Bravo war, war Gesetz. Also das hat man einfach nicht in Frage gestellt, das war die Wahrheit.
1: Du bist ja eigentlich Fan von dieser ganzen Welt, weil es ja Popkultur ist und dann bist du da drin, das ist kompletter Wahnsinn.
4: Bravo war das größte Jugendmagazin der Welt.
5: That's a banger!
6: Wow, so, oh, das ist aber interessant. Die Brüste sehen so aus oder so. Das war für mich total spannend als Teenager.
7: Und dann, was sagt Dr. Sommer?
8: Du bist nur dann, wenn du es auch wirklich willst.
9: Die No Angels und oh mein Gott, du siehst diese Boybands und du kannst ein Teil davon sein.
10: Es war mir so klar, wenn ich dann zeige, wie ich wirklich bin, wird mein Erfolg niemals kommen.
11: So eine Fresse musste man ziehen. Alles musste irgendwie funny und glücklich sein.
12: Eigentlich eine reinste Lüge. Da sind Schattenseiten, die dir aber nicht so verkauft werden.
13: Es gab ein kleines Gremium, was entschieden hat, du kommst in den Bravo rein und ich war drin. Es war nicht sehr laut. Mich kann man damit nicht mehr verarschen.
14: Wahrscheinlich waren wir das Authentischste, was die Bravo jemals hatte. Und das Allermeiste, was du hier siehst, ist Fake.
15: Ist schon krass inszeniert alles, ne?

Sie von Journey Don't Stop Believin'. 3:05 und falls Ihnen gerade zum Kuscheln zumute sein sollten, wir haben die passende Musik dazu, denn in La Boom wurde zu dieser Nummer natürlich auch ordentlich gefummelt. Richard Sandersons Reality.

0: Gleich 14:30. Hier ist der Verkehrsservice in der ARD-Hitnacht. Die A2 Hannover Richtung Berlin ist zwischen Ziesa und Wollin wegen Reinigungsarbeiten gesperrt. Dann die A8 München Richtung Salzburg. Zwischen Bayern und Rastplatz Eulenauer Filz hier 2 Kilometer Stau. Die A23 Hamburg Richtung Heide ist zwischen Eidelstedt und Pinneberg Süd wegen Bauarbeiten bis Dienstag 5 Uhr gesperrt. Ebenso die A40 Duisburg nach Essen zwischen dem Kreuz Duisburg und dem Kreuz Kaiserberg und der A44 Düsseldorf-Essen zwischen dem Kreuz Düsseldorf-Nord und Ratingen-Schwarzbach in beiden Richtungen geht da bis Dienstagmorgen nichts. Die A52 Mal Richtung Gelsenkirchen ist zwischen Gelsenkirchen-Buhr West und dem Übergang zur B224 nach einem Unfall gesperrt. Die A67 Mannheim Richtung Darmstadt ist zwischen dem Viernheimer Dreieck und Lorsch bis Dienstag 5 Uhr gesperrt und die A620 Saarlouis Richtung Saarbrücken ist in Höhe Saarbrücken-St. Anual bis Mittwoch 9 Uhr gesperrt. Allen unterwegs eine gute und sichere Fahrt.
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0: Mit Klaus Schräder-Rau, einen schönen Pfingstsonntag.

0: Udo Lindenberg und sein Song über das Leben. Ist auch schon ein bisschen her, 2011 war das. Und er taucht ja regelmäßig seinen Pinsel in Eierlikör und malt Likörelle. Und unserem Reporter hat er mal verraten, wie das denn alles so losging.
1: Und dann kippt ein Glas um, da war gerade Eierlikör, hatte plötzlich gelbe Haare. Dann kippt er noch ein Glas um, da war Grenadin drin, hatte eine rote Nase. Da kippt noch ein Glas um, da war Blue Curaçao drin, hatte einen schönen blauen Anzug angehabt. Ne? Weißt du? Das sind nämlich tolle Farben. Ja? Und dann Bols Grün, was es da so gibt, ne? Bananengrün, tralala und so. Und das waren dann, ich sag, das sind die Likörelle. Und ist ja immer noch, Likörelle ist ja ein weltweites Patent jetzt. Ne? Le Likörelle und so, also weltweit und so. Ne?

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Mr. Don Johnson alias Sonny Crockett aus Miami weiß, ja, das ist alles schon lange her. Mittlerweile ist er 76 Jahre alt, in dritter Ehe verheiratet, obwohl eigentlich ist es die zweite, denn er hat eine Dame gleich zweimal geheiratet, nämlich Melanie Griffith. Zweimal ging das in die Hose und 1999 ehelichte er dann Kelly Flager. Die ist nicht nur 20 Jahre jünger als er, sondern auch ein Stückerl größer. Ja, das sieht auf Fotos immer recht lustig aus, aber der Don Johnson ist gar nicht mal so klein als Mann. 1,80 Meter, aber er hat als eine recht lange Lady an seiner Seite. 2.50 Uhr, 10 Minuten vor 3 und bis zu den Nachrichten gibt's jetzt noch 10cc und Roxette. Hello.

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1: Um 3 Uhr mit Stefan Eferts. US-Präsident Trump hat sich optimistisch zu einer Verhandlungslösung im Iran-Krieg geäußert. Eine Einigung sei weitgehend ausgehandelt, sagte Trump in seinem Online-Dienst. Dazu gehöre auch eine Wiedereröffnung der Straße von Hormus für die Schifffahrt. Die iranische Nachrichtenagentur Fars dagegen bezeichnete Trumps Aussage als unrealistisch. Laut Verhandlungen zwischen dem Iran und den USA bleibe die Meerenge unter iranischer Verwaltung, so die Agentur. In der US-Hauptstadt Washington hat es Schüsse nahe des Weißen Hauses gegeben. Das berichten mehrere Nachrichtenagenturen. Ein Verdächtiger habe an einem Kontrollpunkt das Feuer auf Beamte eröffnet. Er wurde überwältigt und in ein Krankenhaus gebracht. Mehrere US-Medien berichten, er sei mittlerweile tot. Bereits Ende April gab es in Washington Schüsse auf einer Veranstaltung, auf der auch Präsident Trump anwesend war. Eine Studentin aus Halle hat bei einem Gewinnspiel der schwedischen Tourismusbehörde eine Insel gewonnen, 180 Meter lang und 50 Meter breit. Die 27-Jährige ist jetzt offiziell ein Jahr lang Verwalterin der Insel, ohne jede Pflichten. Hin kommt man allerdings nur per Kajak, es gibt auch keine Unterkünfte. Die Studentin will dort in Ruhe ihre Bachelorarbeit schreiben. Der FC Bayern hat den DFB-Pokal gewonnen. Die Münchner bezwangen den VfB Stuttgart im Berliner Olympiastadion mit 3:0. Bayern-Trainer Kompany ist zufrieden, würdigt aber auch die Leistung der Stuttgarter.
2: Es war manche Situation, wo wir die ganz einfachen Pässe nicht richtig gespielt haben. Oder 1-gegen-1-Situation, wo wir nicht die richtige Entscheidung treffen. Aber wir haben gegen eine starke Gegner gespielt heute. Die erste Halbzeit war ganz ausgeglichen. In zweiter Halbzeit, wie wir dann die Chance rausgespielt haben und trotzdem noch gut stabil verteidigt und letztendlich eine fast perfekte Pokalfinale.
1: Bei der Eishockey-WM in der Schweiz hat die deutsche Nationalmannschaft das Prestigeduell gegen Österreich gewonnen. Am Ende stand es 6:2. Sportreporter Burkhard Hupe.
3: 6:2 gegen Österreich gewonnen und doch das große Ziel, die K.O.-Runde, nämlich aus den Augen verloren. Die deutsche Eishockey-Nationalmannschaft zeigte zwar ihr bestes Turnierspiel, und doch kommt diese Leistungssteigerung wahrscheinlich zu spät. Denn nachdem Lettland überraschend die USA besiegte, hat Lettland nun mit 6 Punkten bei noch 2 ausstehenden Spielen gegen leichte Gegner die große Chance, das Viertelfinale aus eigener Kraft zu erreichen. Deutschland hat dagegen 7 Punkte und spielt nur noch einmal, und zwar gegen den Tabellenletzten aus Großbritannien.
1: Das Wetter in Deutschland. Sternenklar oder gering bewölkt. Im Norden einige Wolkenfelder. Tiefstwerte 18 bis 8 Grad. Am Tag im Südwesten und Süden sonnig und heiß. Vom Norden bis in die Mitte ziehen Wolkenfelder durch. Höchstwerte 20 Grad an der See und 34 Grad am Oberrhein. Das gleiche Wetter auch am Pfingstmontag, 3:03 Uhr.
4: Hallo unterwegs, hier ist der Verkehrsservice in der ARD-Hitnacht. Die A2 Hannover Richtung Berlin ist zwischen Ciesa und Wollin wegen Reinigungsarbeiten gesperrt. Dann die A8 München nach Salzburg zwischen Weyern und dem Rastplatz Eulenauer Fels 2 Kilometer Stau. Die A9 Nürnberg Richtung München ist zwischen dem Dreieck Holledau und Pfaffenhofen nach einem Unfall gesperrt. Die A23 Hamburg nach Heide ist zwischen Eidelstedt und Pinneberg Süd wegen Bauarbeiten bis Dienstag 5 Uhr gesperrt. Ebenso die A40 Duisburg nach Essen zwischen dem Kreuz Duisburg und dem Kreuz Kaiserberg. Dort auch ebenfalls Sperrung bis Dienstagmorgen. Auf der A44 Mönchengladbach Richtung Düsseldorf ist in Höhe Münchheide die Anschlussstelle nach einem Unfall gesperrt. Die 44 Düsseldorf-Essen ist zwischen dem Kreuz Düsseldorf-Nord und Ratingen-Schwarzbach bis Dienstagmorgen in beiden Richtungen gesperrt. Weitere Sperrung betrifft die A52 Mahl nach Gelsenkirchen zwischen Gelsenkirchen-Bur-Ost und dem Übergang zur B224 nach einem Unfall. Die A67 Mannheim nach Darmstadt ist zwischen dem Firnhammer Dreieck und Lorsch noch bis Dienstag 5 Uhr gesperrt. Und die A620 Saarlouis Richtung Saarbrücken ist in Höhe Saarbrücken-St. Anual bis Mittwoch 9 Uhr gesperrt. Das war's. Kommen Sie gut an.
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4: Einen schönen Pfingstsonntag für Sie. Ich bin Klaus Schräder-Rau.

3.15 Uhr haben wir es am Pfingstsonntag in der ARD-Hitnacht. Jetzt gleich mit Michael Patrick Kelly und Throwback. Und in einem Interview hat er jetzt verraten, dass seine Familie, beziehungsweise nicht er, sondern sein Bruder Joey Kelly hat verraten, dass seine Familie damals auf der Straße richtig viel Geld verdient hat. Denn sie waren ja eigentlich Straßenmusiker. Dann waren sie auch mal kurzzeitig im Fernsehen, sind dann auf die Straße zurückgekehrt. Und ja, die Bezahlung war mehr oder weniger gar nicht schlecht durch das Fußvolk, was dazu gehört hat. An schlechten Tagen haben sie so 3.000 bis 5.000 Mark verdient und an guten seien es 20.000 bis 30.000 Mark gewesen. Und so hätten sie einen Umsatz auf der Straße von etwa 1,4 Millionen Mark gemacht. Das Ganze sei aber jetzt auch schon 30 Jahre her, da braucht das Finanzamt gar nicht mehr kommen, sagt er. Ja, das ist in der Tat alles verjährt. Also, Straßenmusiker können durchaus viel Geld machen, sofern sie denn durch das Fernsehen populär wurden. Heute ist das alles etwas anders. Mit Social Media ist man ja sowieso ruckzuck populär. Und jetzt Michael Patrick Kelly.

Im Südwesten sollen es heute Temperaturen bis zu 34 Grad geben. Ja, und wenn man da zu lange in der Sonne hockt, dann könnte man auch leicht ein SOS senden. Passenderweise wäre allerdings der Sunshine Reggae von Layback.

0: gleich haben wir es 3:30. Einen schönen guten Morgen auf die Straßen. Die A2 Hannover Richtung Berlin ist zwischen Ciesa und Wollin wegen Reinigungsarbeiten nach wie vor gesperrt. Die A9 Nürnberg Richtung München ist zwischen dem Dreieck Holledau und Pfaffenhofen nach einem Unfall gesperrt. Die 23 Hamburg nach Heide ist zwischen Eidelstedt und Pinneberg Süd wegen Bauarbeiten noch bis Dienstag 5 Uhr gesperrt. Ebenso die A40 Duisburg nach Essen zwischen dem Kreuz Duisburg und dem Kreuz Kaiserberg. Auf der A44 Mönchengladbach Richtung Düsseldorf ist in Höhe Münchheide die Anschlussstelle nach einem Unfall gesperrt. Nochmal die 44 Düsseldorf-Essen nun ist gesperrt zwischen dem Kreuz Düsseldorf-Nord und Ratingen-Schwarzbach bis Dienstagmorgen in beiden Richtungen. Die A52 mal Richtung Gelsenkirchen ist zwischen Gelsenkirchen-Buer-West und dem Übergang zur B224 nach einem Unfall gesperrt. Die A67 Mannheim nach Darmstadt ist zwischen dem Viernheimer Dreieck und Lorsch wegen einer Baustelle bis Dienstag 5 Uhr gesperrt. Und die A620 Saarlouis Richtung Saarbrücken ist in Höhe Saarbrücken-St. Anual bis Mittwoch 9 Uhr gesperrt. Gute Fahrt für Sie.
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0: Mit Klaus Schredderau. Einen schönen Pfingstsonntag.

0: Klassiker von den Birds, Mr. Tambourine Man, um 3.43 Uhr. Sie können sich nach wie vor die Doku von Herbert Grönemeyer bei uns in der ARD-Mediathek anschauen zu seinem 70. Geburtstag. Heißt Alles bleibt anders. Die lineare Ausstrahlung in der ARD vor einigen Wochen war ein großer Erfolg. Ebenso sind das die Abrufzahlen in unserer Mediathek. Und in der Doku gibt es eine Szene, da sitzt Herbert Grönemeyer gemeinsam mit Anke Engelke vor einem Monitor. Und da schauen sie sich alte Fernsehinterviews an, die Herbert mal gegeben hat. Unter anderem auch eins mit Elke Heidenreich. Und das sorgte für heitere Momente.
1: Ich finde das eigentlich problematisch, wenn einer wie du Musiker, Sänger ist und mit Liedern an die Öffentlichkeit tritt und Platten macht, die er nicht selber textet. Ist das für dich nicht ein Problem? Du schreibst ja nicht selber Texte wie der Wecker oder der Danzer oder so.
2: Das ist sicher mein größtes Problem.
1: Ja?
2: Sicher, ich komme aus der englischen Musik und habe immer sehr viel in der Musik gelebt. Und sicher ist, aber andererseits kann man es auch nicht erzwingen. Man kann nicht sagen, ich habe auf der letzten Platte selbst getextet, halte mich allerdings auch nicht für den Poesie, für den Gnadengott der Poesie in Deutschland.
1: Ich dich auch nicht.
2: Ne? Aber ich glaube, zum Islam muss man eine Gruppe von Textern.
3: Ich kann nicht. Das ist schön in Deutschland, wie man so aufgebaut wird von der Seite aus. Und, ich glaube an dich, du kannst was. Nach dem Motto, lass es doch einfach.

bisschen Rock'n'Roll am Pfingstsonntag von Garland Jeffries. In der kommenden Stunde beschäftigen wir uns mal mit Redewendungen. Wir haben da im Vorfeld ein paar Umfragen gemacht, wo die denn wohl mehr oder weniger herkommen würden. Und da kamen interessante Antworten bei rum. Das war uns zwischen 4 und 5. Jetzt erst einmal ein Klassiker von Talk Talk und Such a Shame.

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1: Um 4 Uhr mit Stefan Eferts. Nach den Schüssen in der Nähe des Weißen Hauses in Washington ist der Angreifer tot. Das teilte der Secret Service mit. Der Schütze habe an einem Kontrollpunkt eine Waffe gezogen und das Feuer eröffnet. Die Beamten hätten das Feuer daraufhin erwidert. Zum Zeitpunkt des Vorfalls hielt sich US-Präsident Trump im Weißen Haus auf. Bereits Ende April gab es in Washington Schüsse auf einer Veranstaltung, bei der auch Trump anwesend war. Der Iran hat betont, die Kontrolle über die Straße von Hormus weiter behalten zu wollen. Das teilte ein Militärsprecher mit, unmittelbar nach der Ankündigung von US-Präsident Trump zu einer bevorstehenden Öffnung der Meerenge. Die iranische Nachrichtenagentur Fars meldete, Trumps Darstellung, die Meerenge werde in den Zustand vor dem Krieg zurückkehren, entspreche nicht den Fakten. Trump hatte auf seiner Online-Plattform geschrieben, dass ein Rahmenabkommen in den Verhandlungen um ein Kriegsende mit dem Iran weitgehend ausgehandelt sei. Die Gefahr eines Chemieunglücks in Kalifornien nimmt weiter zu. Der undichte Tank mit entzündlicher Flüssigkeit erhitzt sich trotz Kühlung mit Wasser weiter, teilte die Feuerwehr von Orange County mit. 40.000 Menschen mussten bereits ihre Häuser verlassen. USA-Korrespondentin Antje Sieb.
2: Es könne nach Einschätzung von Experten weiterhin zu einer Explosion mit erheblicher Brandgefahr und Entwicklung von giftigen Gasen, aber auch zu einem Leck im Tank kommen. Schon seit Donnerstag gibt es Probleme mit den Lagertanks eines Luft- und Raumfahrtunternehmens. Große Mengen von Methylmetacrylat, einer giftigen Chemikalie, begannen sich in einer chemischen Kettenreaktion aufzuheizen. Diese Reaktion lässt sich normalerweise durch Einleiten eines Gegenmittels auch wieder stoppen. Bei dem betroffenen Tank sei das wegen beschädigter Ventile aber nicht möglich gewesen, so die Einsatzleitung.
1: Formel-1-Pilot George Russell startet heute beim Großen Preis von Kanada auf der Pole Position. Start des Rennens in Montreal ist um 22 Uhr. Lena Bergmann berichtet.
3: Schon das dritte Jahr in Folge geht George Russell auf seiner Lieblingsstrecke in Kanada von der Pole Position ins Rennen. Der Mercedes-Pilot schlug seinen Teamkollegen und WM-Spitzenreiter Kimi Antonelli nicht nur im Sprint, sondern verwies ihn auch beim Qualifying auf Rang 2. Antonelli ist seinerseits auf der Jagd nach dem vierten Rennsieg in Folge. Ähnlich wie im Sprintrennen dürfte es auch über die lange Distanz also zum harten Duell der Mercedes-Fahrer kommen. Mit Nico Hülkenberg auf Startplatz 11 hofft das Audi-Werksteam erneut in die Punkteränge zu fahren. Für das Rennen könnte laut Wettervorhersage aber auch Regen zu einem größeren Faktor werden.
1: Das Wetter in Deutschland: sternenklar oder gering bewölkt. Tiefstwerte 18 bis 8 Grad. Am Tag im Südwesten und im Süden sonnig und heiß. Vom Norden bis in die Mitte zeitweise Wolkenfelder, nur ganz selten ein paar Schauer. Höchstwerte 20 Grad an der See bis 34 Grad am Oberrhein. Das gleiche Wetter auch am Pfingstmontag. Die Zeit 4.03 Uhr.
4: Und hier ist der Verkehrsservice in der ARD-Hitnacht. Die A2 Hannover Richtung Berlin ist zwischen Ziesa und Wollin wegen Reinigungsarbeiten weiterhin gesperrt. Die 23 Hamburg nach Heide ist zwischen Eidelstedt und Pinneberg Süd wegen Bauarbeiten bis Dienstag 5 Uhr gesperrt. Ebenso die A40 Duisburg nach Essen zwischen dem Kreuz Duisburg und dem Kreuz Kaiserberg. Auf der A44 Mönchengladbach Richtung Düsseldorf ist in Höhe Münchheide die Anschlussstelle nach einem Unfall gesperrt. Die A44 Düsseldorf-Essen ist zwischen dem Kreuz Düsseldorf-Nord und Ratingen-Schwarzbach bis Dienstagmorgen in beiden Richtungen gesperrt. Die A52 Mal Richtung Gelsenkirchen ist zwischen Gelsenkirchen-Buer-West und dem Übergang zur B224 nach einem Unfall noch etwa bis 6 Uhr gesperrt. Die A67 Mannheim nach Darmstadt ist zwischen dem Viernheimer Dreieck und Lorsch wegen einer Baustelle bis Dienstag 5 Uhr gesperrt und die A620 Saarlouis Richtung Saarbrücken ist in Höhe Saarbrücken-St. Anual bis Mittwoch 9 Uhr gesperrt. Das war's, gute Fahrt.
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4: Von MDR Thüringen, ich bin Klaus Schreiter-Grau, wünsche Ihnen einen schönen Start in diesem Pfingstsonntag. Und das ist Amy Grant. Baby, baby.

0: Die ARD-Hitnacht am Pfingstsonntag um 3:45. Ja, wir beschäftigen uns in dieser Stunde mal mit zwei Redewendungen. Die erste kommt jetzt direkt. Was eine Zicke ist, das wissen wir, ne? Eine Frau oder ein Mädel, das immer mal ein bisschen Schwierigkeiten macht, Stress macht, relativ unentspannt ist, also rumzickt. Aber was ist denn bitte schön eine Zimtzicke?
1: Zimtzicke. Ja, was hat das mit Zimt eigentlich zu tun?
2: Keine Ahnung, ich denke mal, weil Ziegen ziemlich widerspenstig sind.
3: Zimtzicke. Also ich finde, Zicke ist schon ein Schimpfwort, aber dann noch Zimt davor.
4: Zimt ist süß und bitter. Und so sind die Frauen nun mal.
5: Zimt ist vielleicht nicht jedermanns Sache. Und die Zicke, ne, das ist das Tier, diese Ziege halt.
6: Das ist eine, die, ich weiß nicht, so eine widerspenstige irgendwie.
7: Vielleicht irgendwas, dass jemand irgendwie gerne Zimt isst oder was weiß ich.
0: Nein, mit Zimt, dem Gewürz, hat es am Ende überhaupt nichts zu tun. Im 19. Jahrhundert wurde der Begriff auch verwandt für wertloses Zeug oder Plunder und sowas. Und eine Zimtzicke bedeutet eine Frau, die wegen jedes Zimts, also wegen jeder Nichtigkeit, rumzickt. Ja, das ist eine Zimtzicke. Ja, nutzloses Wissen am Pfingstsonntag.
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Ja, die Mittagsleute ist aber spät dran, ist ja schon 4.24 Uhr in der ARD-Hitnacht am Pfingstsonntag. Ja, und der Song hier von Chris Norman, der feiert in diesem Jahr 40-Jähriges. Veröffentlicht wurde die Nummer 1986. Bis zu den nächsten Verkehrshinweisen um 4:30 noch ein guter alter Song von Amy MacDonald, This is the Life, und Maxi Priest hätte ich noch, Wild.

0: halb fünf. Einen schönen guten Morgen auf die Straßen. Die A2 Hannover Richtung Berlin ist zwischen Ziesa und Wohlin nach wie vor wegen Reinigungsarbeiten gesperrt. Die A23 Hamburg Richtung Heide ist zwischen Eidelstedt und Pinneberg Süd wegen Bauarbeiten bis Dienstag 5 Uhr gesperrt. Und das gilt auch für die A40 Duisburg Richtung Essen zwischen dem Kreuz Duisburg und dem Kreuz Kaiserberg. Auf der A44 München-Gladbach Richtung Düsseldorf ist in Höhe Münchheide die Anschlussstelle nach einem Unfall gesperrt. Die A44 Düsseldorf-Essen ist zwischen dem Kreuz Düsseldorf-Nord und Ratingen-Schwarzbach bis Dienstagmorgen in beiden Richtungen gesperrt. Die 52 Mal nach Gelsenkirchen ist zwischen Gelsenkirchen-Buer-West und dem Übergang zur B224 nach einem Unfall noch bis etwa 6 Uhr gesperrt. Die 67 Mannheim nach Darmstadt ist zwischen dem Firnamerdreieck und Lorsch wegen einer Baustelle bis Dienstag 5 Uhr dicht. Und die A620 Saarlouis Richtung Saarbrücken ist in Höhe Saarbrücken-St. Anual bis Mittwoch 9 Uhr gesperrt. Das war's. Allen unterwegs eine gute Fahrt. Kommen Sie gut ab.
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0: Ich bin Klaus Schredder-Grau. Einen schönen Pfingstsonntagmorgen wünsche ich Ihnen. Und jetzt eine Gruppe, die damals in den 90ern wirklich alles abgeräumt haben. Ace of Base. Einer ihrer großen Hits, The Sign.

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0: Musik von Johnny Nash. I can see clearly now in der ARD-Hitnacht. So, wir haben noch eine Redewendung, über die wir uns jetzt unterhalten. Und alle Frischverliebten dürften da interessiert sein. Woher kommt denn eigentlich der Begriff »Ich bin verknallt«? Haben Sie eine Ahnung?
1: Das tut einen richtigen Knall wahrscheinlich, wenn man richtig verliebt ist auf den ersten Blick.
2: Ich nehme an, das hat was mit dem Herzen zu tun, dass man so dieses Gefühl dann so hat, als würde das Herz ein bald rausspringen vor Liebe sozusagen.
3: Wenn ein Knall passiert, ist man ja auch erstmal schockiert und man nimmt die Umwelt erstmal gar nicht mehr wahr.
4: Dann knallt man irgendwie durch, denke ich mal, und dann kann man auch gar nicht mehr klar denken.
5: Verknallt sein, das ist also noch mehr wie, das ist noch eine Stufe höher.
6: Ist das schneller als der Knall?
7: Passiert ist mir das schon so oft, aber warum man das sagt, weiß ich nicht.
8: Weil es bumm macht und dann ist man fertig.
0: Ja, so ist es fast richtig. Hier kommt die Erklärung.
9: Also belegt ist es seit dem 17. Jahrhundert in der Bedeutung, sich in jemanden verknallen, sich in jemanden verliebt haben. Im Grunde genommen also ganz plötzlich jemanden so tief und fest und über eine sehr schnelle Phase da sich sozusagen in jemanden vergucken. Und statt verknallt kann ich auch verschossen sagen, quasi wie bei einer Patrone, die nicht mehr verwendet werden kann. Das hängt aber tatsächlich mit dem ursprünglichen Verb verknallen, also im Sinne von mit Knallvergehen verpuffen, ja doch zusammen, auch bei den Patronen. Das ist ja nicht anders. Unter dem Blickwinkel also des Plötzlichen, des Resultativen, also das ist passiert und in dem Augenblick ist alles andere unwichtig geworden.
0: Ja, so sieht es aus bei den Frischverliebten. Ja, also jetzt sind wir auch mal in dieser Sendung unserem Bildungsauftrag nachgekommen. Verknallt und Zimtzicke, Sie können es heute mal am Mittagstisch erklären.
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Ja, der angekündigte Frühsport mit Carl Douglas und Kung Fu Fighting fällt leider den Nachrichten zum Opfer. Der Titel reicht nicht mehr heran bis an 5 Uhr. Dafür jetzt Whitney Houston, All at Once.

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1: Um 5 Uhr mit Stefan Eferts. Nach den Schüssen in der Nähe des Weißen Hauses in Washington ist der Angreifer tot. Das teilte der Secret Service mit. Der Schütze habe an einem Kontrollpunkt eine Waffe gezogen und das Feuer eröffnet. Die Beamten hätten daraufhin zurückgeschossen. Bereits Ende April gab es in Washington Schüsse auf einer Veranstaltung, bei der auch US-Präsident Trump anwesend war. Der Iran hat betont, die Kontrolle über die Straße von Hormus weiter zu behalten. Das teilte ein Militärsprecher mit, unmittelbar nach der Ankündigung von US-Präsident Trump zu einer bevorstehenden Öffnung der Meerenge. Die iranische Nachrichtenagentur Fars meldete, Trumps Darstellung, die Meerenge werde in den Zustand vor dem Krieg zurückkehren, entspreche nicht den Fakten. Trump hatte auf seiner Online-Plattform geschrieben, dass ein Rahmenabkommen für ein Kriegsende mit dem Iran weitgehend ausgehandelt sei. In Zentralafrika breitet sich das Ebola-Virus aus. Im Kongo sind nach Regierungsangaben über 200 Menschen gestorben. Mittlerweile sind 11 weitere Länder von Ebola bedroht. Klaus Reginek.
2: Die Gesundheitsbehörde der Afrikanischen Union sieht immer neue Länder gefährdet. Jetzt sind es unter anderem auch Ruanda, Tansania, Äthiopien, Angola und Sambia. Uganda, wohin das Virus bereits verschleppt wurde, meldete zuletzt 3 weitere Ebola-Fälle. Die Zahl der Infizierten in dem Land stieg damit auf 5. In der Demokratischen Republik Kongo gibt es laut Weltgesundheitsorganisation WHO inzwischen hunderte Ebola-Verdachtsfälle.
1: Beim Filmfestival in Cannes hat der rumänische Regisseur Christian Mungiu die Goldene Palme gewonnen. Sein Film Fjord erzählt die Geschichte einer rumänischen Familie, die sich in Norwegen niederlässt und dort in den Verdacht der Kindesmisshandlung gerät. Ausgezeichnet wurde auch die deutsche Regisseurin Valeska Griesebach für ihren Film Das geträumte Abenteuer, erhielt sie den Preis der Jury. Der FC Bayern hat den DFB-Pokal gewonnen. Die Münchner bezwangen den VfB Stuttgart im Berliner Olympiastadion mit 3:0. André Siems.
3: Ein Mann hat dieses Spiel entschieden und zum ersten Mal in seiner Profikarriere ein Pokalfinale gewonnen, Harry Kane. Doch es war ein hartes Stückchen Arbeit, denn der VfB war in der ersten Halbzeit das bessere Team, hatte 3 gute Chancen durch Mittelstädt und Undav. Die Münchner kamen fast gar nicht zum Zug. Das änderte sich in der zweiten Hälfte, als Stuttgart ein wenig die Luft ausging, Bayern zu kombinieren anfing und Harry Kane gnadenlos zuschlug. 3 Tore für den Torschützenkönig der Bundesliga, ein 3:0-Sieg, der das Double für den Rekordmeister bedeutet.
1: Das waren die Nachrichten. Das Wetter in Deutschland. Heute wird es im Südwesten und im Süden sonnig und heiß. Nur vom Norden bis in die Mitte etwas Wolken. Höchstwerte 20 Grad an der See und bis 34 Grad am Oberrhein. Das gleiche Wetter auch am Pfingstmontag, 5.03 Uhr.
4: Einen schönen guten Morgen unterwegs. Hier ist der Verkehrsservice in der ARD-Hitnacht. Die A2 Hannover Richtung Berlin ist zwischen Ziesa und Wollin wegen Reinigungsarbeiten gesperrt. Die A23 Hamburg Richtung Heide ist zwischen Eidelstedt und Pinneberg Süd wegen Bauarbeiten noch bis Dienstag 5 Uhr gesperrt. Und das gilt auch für die A40 Duisburg Richtung Essen zwischen dem Kreuz Duisburg und dem Kreuz Kaiserberg. Die A44 Düsseldorf-Essen ist zwischen dem Kreuz Düsseldorf-Nord und Ratingen-Schwarzbach ebenfalls bis Dienstagmorgen in beiden Richtungen gesperrt. Die A52 Mahl Richtung Gelsenkirchen ist zwischen Gelsenkirchen-Buhr West und dem Übergang zur B224 nach einem Unfall noch bis etwa 8 Uhr gesperrt. Die 67 Mannheim Richtung Darmstadt ist zwischen dem Firnamer Dreieck und Lorsch wegen einer Baustelle bis Dienstag 5 Uhr gesperrt. Die A100 Neukölln Richtung Treptow ist zwischen dem Dreieck Neukölln und Sonnenallee nach Auslösung der Höhenkontrolle gesperrt. Und dann haben wir noch die A620 Saarlouis Richtung Saarbrücken. Die ist in Höhe Saarbrücken-St. Anuel bis Mittwoch 9 Uhr gesperrt. Gute Fahrt!
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4: Mit Klaus Schrederau. Einen schönen Pfingstsonntag für Sie.

0: Musik von Cher am frühen Sonntagmorgen um 16:45. Heute ist der 24. Mai und wir schauen mal auf die prominente Geburtstagsliste. Ja, und er erfand Captain Blaubär und Hein Blöd. Der Comiczeichner Walter Mörs wird heute 69 Jahre alt. Ja, und dieser Schauspieler aus Großbritannien, der fiel mir zum ersten Mal auf in einer US-Krankenhaus-Serie. Dort spielte er einen sehr zynischen Chefarzt. Die Serie hieß Monday Mornings und der Schauspieler heißt Alfred Molina. Er wird heute 73. Ja, sie war nur recht kurz mit dem King of Rock'n'Roll verheiratet. Das war von 1967 bis 1973. Seinen Namen trägt sie heute noch, Priscilla Presley. Sie wird heute 81. Ja, und dass Musiker bzw. Songwriter den Literaturnobelpreis erhalten, ist ja eher eine Ausnahme. Vor 10 Jahren wurde Bob Dylan diese Ehre zuteil. Es gibt aber eine Sache, die ihm im Laufe seiner Karriere trotz aller Anstrengungen irgendwie nie gelungen ist, nicht als Ikone von den Massen verehrt zu werden. Ob Protestlieder, elektrischer Rock, Country oder religiöse Musik, das Gesamtwerk des Ausnahmemusikers gilt als Meilenstein der Musikgeschichte und sogenannte Dylanologen sezieren seine Texte bis heute und selbst mit seinen teils bizarren Konzerten begeistert Bob Dylan seine Fangemeinde bis heute. Und heute, an diesem Sonntag, wird er 85 Jahre alt und als Prophet möchte er auf jeden Fall nicht in die Geschichte eingehen.
1: Das ist so, als ob du in einer Geschichte von Edgar Allan Poe bist. Du bist nicht das, wofür dich alle halten. Sie nennen dich einen Propheten oder einen Retter. Ich wollte nie ein Prophet oder Retter sein. Elvis Presley vielleicht. Und vielleicht werde ich immer mehr so wie er. Aber ein Prophet? Ganz bestimmt nicht.
2: Ich kann mich schnell sehen. Becoming him, but prophet, no.
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Er bleibt ein Bewegungsverweigerer. Eddie Grant, I don't wanna dance. Ja, und der nächste Interpret gilt als Vater des italienischen Blues. Im vergangenen Jahr ist er 70 geworden und er kommt auch nach Deutschland. In diesem Sommer gibt Konzerte in Berlin, Leipzig und Wolfsburg. Hier ist Zucchero.

0: Und damit haben wir es gleich 5:30. Einen schönen guten Morgen auf die Straßen. Die A2 Hannover Richtung Berlin ist zwischen Ziesa und Wollin wegen Reinigungsarbeiten gesperrt. Die A23 Hamburg Richtung Heide ist zwischen Eidelstedt und Pinneberg Süd wegen Bauarbeiten noch bis Dienstag 5 Uhr gesperrt. Und das gilt auch für die A40 Duisburg nach Essen zwischen dem Kreuz Duisburg und dem Kreuz Kaiserberg. Und auch für die A44 Düsseldorf-Essen. Die ist gesperrt zwischen dem Kreuz Düsseldorf-Nord und Ratingen-Schwarzbach in beiden Richtungen. Die A52 Mahl Richtung Gelsenkirchen ist zwischen Gelsenkirchen-Buer West und dem Übergang zur B224 nach einem Unfall bis 8 Uhr gesperrt. Die A67 Mannheim nach Darmstadt ist zwischen dem Firnauer Dreieck und Lorsch wegen einer Baustelle bis Dienstag 5 Uhr dicht. Dann haben wir noch die A100 Neukölln Richtung Treptow ist gesperrt zwischen dem Dreieck Neukölln und Sonnenallee nach Auslösung der Höhenkontrolle. Und die A620 Saarlouis Richtung Saarbrücken ist in Höhe Saarbrücken-St. Anual bis Mittwoch 9 Uhr gesperrt. Da wo es geht, eine gute Fahrt.
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0: Letzte halbe Stunde mit Klaus Schrädergau und mit Camouflage.

0: Musik von Sarah Connor am Pfingstsonntag um 5.37 Uhr. Als ich noch Teenie war, da ging es einmal pro Woche ganz automatisch an den Kiosk. Da wurde nämlich die Bravo gekauft. Ich zählte seinerzeit zur Kundschaft wie 1,8 Millionen andere Teenies auch. So viele Exemplare wurden damals pro Woche verkauft. Mittlerweile sind es nur noch knapp 43.000 pro Monat. In diesem Jahr wird die Bravo 70 Jahre alt und für die ARD ein Grund, eine Doku über das Jugendmagazin zu machen. Und die ist jetzt bereits abrufbar in unserer ARD-Mediathek. Ja, und die Bravo hat damals Jugendstars wie Oli P. oder auch Blümchen in den Pop-Himmel gehoben.
1: Bravo war halt einfach die Nummer 1, das war das Original.
2: Hallo, die Bravo war ein Kult, Bravo mein Shit.
3: Was in der Bravo war, war Gesetz. Also das hat man einfach nicht in Frage gestellt, das war die Wahrheit.
1: Du bist ja eigentlich Fan von dieser ganzen Welt, weil es ja Popkultur ist und dann bist du da drin, das ist kompletter Wahnsinn.
4: Bravo war das größte Jugendmagazin der Welt.
5: That's a banger!
6: Wow, so, oh, das ist aber interessant, die Brüste sehen so aus oder so. Das war für mich total spannend als Teenager.
7: Und dann, was sagt Dr. Sommer?
8: Du bist nur dann, wenn du es auch wirklich willst.
6: Die No Angels und oh mein Gott, du siehst diese Boybands und du kannst ein Teil davon sein.
9: Es war mir so klar, wenn ich dann zeige, wie ich wirklich bin, wird mein Erfolg niemals kommen.
10: So eine Fresse musste man ziehen. Alles musste irgendwie funny und glücklich sein.
6: Eigentlich eine reinste Lüge. Da sind Schattenseiten, die dir aber nicht so verkauft werden.
11: Es gab ein kleines Gremium, was entschieden hat, du kommst in den Bravo rein und ich war drin. Es war nicht sehr laut. Mich kann man damit nicht mehr verarschen.
12: Wahrscheinlich waren wir das Authentischste, was die Bravo jemals hatte. Und das Allermeiste, was du hier siehst, ist Fake.
13: Ist schon krass inszeniert alles, ne?

Sandra mit ihrem Debüthit Maria Magdalena. 6:10 am Pfingstsonntag, das war's. Das war die ARD-Hitnacht mit Klaus Schrädergrau. Und was kann ich Ihnen für heute wünschen? Einen wunderschönen Sonntag bei bestem Wetter. In diesem Sinne, schönen Sonntag.

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1: Um 6 Uhr mit Lisa Kupper. Das Ebola-Virus bedroht 11 Länder in Zentralafrika. Der VfB Stuttgart hat seinen Titel im DFB-Pokal nicht verteidigen können. Das Wetter: viel Sonne, später teils Schleierwolken, maximal 28 bis 34 Grad heiß. In Zentralafrika breitet sich das Ebola-Virus immer mehr aus. In der Demokratischen Republik Kongo sind nach Regierungsangaben mehr als 200 Menschen gestorben. Mittlerweile sind 11 weitere Länder von der Krankheit bedroht. Aus der Nachrichtenredaktion Klaus Reginek.
2: Die Gesundheitsbehörde der Afrikanischen Union sieht immer neue Länder gefährdet. Jetzt sind es unter anderem auch Ruanda, Tansania, Äthiopien, Angola und Sambia. Uganda, wohin das Virus bereits verschleppt wurde, meldete zuletzt 3 weitere Ebola-Fälle. Die Zahl der Infizierten in dem Land stieg damit auf 5. In der Demokratischen Republik Kongo gibt es laut Weltgesundheitsorganisation WHO inzwischen hunderte Ebola-Verdachtsfälle.
1: Nach den Schüssen in der Nähe des Weißen Hauses in Washington ist der Angreifer tot. Das hat der Secret Service mitgeteilt. Der Schütze habe an einem Kontrollpunkt eine Waffe gezogen und das Feuer eröffnet. Die Beamten hätten daraufhin zurückgeschossen. Bereits Ende April gab es in Washington Schüsse auf einer Veranstaltung, bei der auch US-Präsident Trump anwesend war. Nach den massiven russischen Angriffen auf die Ukraine sichert die polnische Luftwaffe den eigenen Luftraum. Nach Angaben der polnischen Armee handelt es sich um eine Vorsichtsmaßnahme. Russland hatte die ukrainische Hauptstadt Kiew in der Nacht mit Drohnen und Raketen attackiert. Mindestens ein Mensch sei getötet und mehrere weitere verletzt worden, sagte Bürgermeister Klitschko. Ein 11 Jahre alter Junge ist bei einem Unfall im Freibad von Birlenbach im Rhein-Lahn-Kreis gestorben. Als die alarmierten Rettungskräfte eintrafen, liefen schon Wiederbelebungsversuche. Das Kind wurde ins Krankenhaus gebracht und starb dort. Die Umstände des Unfalls sind noch unklar. Fremdeinwirkung schließt die Kriminalpolizei aber aus. Der VfB Stuttgart hat das DFB-Pokalfinale gegen Bayern München mit 0:3 verloren. Nicht nur die VfB-Fans im Olympiastadion in Berlin, sondern auch die Anhänger beim Public Viewing in Stuttgart waren nach der Niederlage enttäuscht. Stefan Sander berichtet.
3: 18.000 Tickets waren beim Public Viewing gegenüber vom Stadion verkauft worden. Knapp 17.000 Fans sind am Ende gekommen. In der ersten Halbzeit wurde die Stimmung bei den Anhängern von Minute zu Minute besser. Es waren immer mehr Fangesänge und Anfeuerung zu hören. In der zweiten Halbzeit kam dann der Frust. Nach den 3 Toren von Bayern-Stürmer Harry Kane verließen die Ersten das Gelände bereits vor Abpfiff. Viele feierten aber auch nach Spielende die Mannschaft für die Finalteilnahme und die Qualifikation für die Champions League.
1: Die Zeit, es wird gleich 6.03 Uhr.
4: SWR 1 Verkehrsservice. Vorsicht auf der B33 Konstanz Richtung Singen. Zwischen Konstanz und Tunnel Waldsiedlung sind Menschen auf der Fahrbahn. Die A67 Mannheim Richtung Darmstadt ist zwischen Firnheimer Dreieck und Lorsch wegen einer Baustelle bis Dienstag früh gesperrt. Im Landkreis Sigmaringen kommt es in Mengen durch ein Feuer zu Geruchsbelästigung. Halten Sie Fenster und Türen geschlossen. Das waren alle Verkehrsinfos. 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Bis zum Nachmittag, da steigen die Temperaturen auf 28 Grad auf der Alb. Und am wärmsten wird es mit 34 Grad an der Weinstraße. Auch morgen am Pfingstmontag und am Dienstag viel Sonne, 28 bis 34 Grad. Und am Mittwoch nicht mehr ganz so heiß, aber weiter freundlich.
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4: Mit Vanja Weingart. 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Einen schönen guten Morgen.

0: Hier hört SWR1 am Pfingstsonntag. Sprachassistenten, Chatbots oder eine spezielle Suche im Internet. Die meisten von uns, die nutzen ja täglich KI, die künstliche Intelligenz. Oft funkt einem ja die KI auch automatisch mal dazwischen, wenn man es gar nicht will. Und sie verändert definitiv unser Leben und unsere Arbeitswelt stark. Sie hat Vor- und Nachteile. Wie nutzt ihr KI, haben wir in der Mainzer Neustadt gefragt.
1: Auf jeden Fall. Als Studentin kommt man, glaube ich, fast gar nicht mehr drum rum. Viele Profs empfehlen das sogar inzwischen. Also es wird sehr viel genutzt. Den kann ich mich nur anschließen.
2: Ja, das nutze ich.
1: In welchem Kontext?
2: Meistens, ja, man schaut mal irgendwas nach. Also ich nutze es eigentlich für eine Suchmaschine.
3: Ja, gerade im beruflichen Sinne, sich mal die ein oder andere E-Mail schreiben zu lassen. Und ich arbeite in einem Vertrieb. Wir vermarkten Produkte, die halt auch mit KI zusammenarbeiten.
4: Im Alltag immer mal wieder. Also manchmal gibt es ja Fragen, die man vorher gegoogelt hat, die man jetzt dann einfach KI stellt. Also auf jeden Fall im Arbeitskontext bis jetzt noch nicht so.
5: Ich tatsächlich auch schon im Arbeitskontext. Also ist gut, um so Inspiration reinzuholen, auch für wissenschaftliche Arbeiten. Einfach Fragen stellen und schauen, wie kann man verschiedene Themen verknüpfen.
4: Also ist bei mir noch nicht so unverzichtbar tatsächlich. Ich weiß aber auch noch nicht, ob ich schon alles entdeckt habe, was man damit machen könnte. Ich glaube, die meisten Sachen, die ich so nutze, könnte man wahrscheinlich tatsächlich auch so über Google oder irgendwie andere Suchmaschinen lösen.
5: Ich könnte darauf verzichten. Ich würde auch gerne darauf verzichten, um ehrlich zu sein. Es sind ganz schön Überhand im Moment, auch mit Rechenzentren, die gebaut werden etc.
3: Ja doch, ich glaube, das werde ich schon noch überleben, dass ich noch mal eine E-Mail ganz alleine, ohne die Hilfe von jemand anderem was schreiben kann.
6: Ja, ich habe gemerkt, dass ChatGPT doch ganz hilfreich sein kann manchmal. Wobei ich natürlich auch gemerkt habe, dass nicht alles stimmt, was ChatGPT sagt. Das heißt, man muss da immer noch so ein bisschen den eigenen gesunden Menschenverstand einsetzen und sich nicht absolut auf ChatGPT verlassen. Für praktische Dinge würde ich sagen, ja, aber wenn ich die Frage habe, ob ich jemanden heiraten soll oder nicht, dann würde ich nicht unbedingt ChatGPT empfehlen.
0: Die künstliche Intelligenz, die kann vieles, aber eben nicht alles. Zum Beispiel hat sie Probleme mit Dialekt, das haben Forscher aus Mainz festgestellt und darüber berichten wir gleich hier in SWR 1.

0: Heute ist Pfingstsonntag. 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Schönen guten Morgen. Tipps für den Haushalt oder den nächsten Urlaub. Für viele Fragen nutzen immer mehr Menschen die künstliche Intelligenz wie ChatGPT oder andere Chatbots. Und viele tippen ihre Fragen nicht ein, sondern nutzen eben die Spracherkennung der KI. Aber wie gut geht das bei Dialektsprechern? Forschende an der Universität Mainz haben jetzt herausgefunden, dass sich die KI mit dem Mainzer Dialekt, also dem Mainzerisch, sehr schwer tut. SWR1-Reporter Alexander Dietz berichtet.
1: Egal ob Bobbes, Dabbes oder Schobbe, das Mainzerisch gehört einfach zur kulturellen Identität der Stadt und rund um Mainz dazu. Was ist aber, wenn man mit KI-Programmen wie ChatGPT auf Mainzerisch spricht? Ich habe es einfach mal selbst ausprobiert.
2: Wer oder was ist ein Pinsier?
3: Pinsier ist im Deutschen kein geläufiges Standardwort.
2: Das ist total falsch.
3: Meinst du Pionier? Jemand, der auf einem neuen Gebiet Vorreiter ist.
1: Ein Pinsier ist eigentlich eine Person, die etwas ängstlich ist und sich auch manchmal ein bisschen anstellt. In der Studie der Uni Mainz haben die Forschenden mehr als 2000 Mainzer Begriffe in unterschiedliche KI-Modelle eingegeben und bei weniger als 5% kam die richtige Bedeutung raus. Laut Katharina von der Wense von der Uni Mainz ist das kein überraschendes Ergebnis.
4: Sprachmodelle sind ja einfach auf existierenden Textdaten trainiert und verstehen in dem Sinne halt vor allem Wörter, die sie gesehen haben, vor allem auch im Zusammenhang und dann halt praktisch frei vorkommend in Text. Und für Dialekt gibt es halt wenig Text, deswegen werden die Wörter dann auch entsprechend schlecht verstanden, weil die entsprechend selten gesehen wurden und entsprechend selten auch in Kontext gesehen wurden, sodass halt die Bedeutung praktisch erstmal irgendwie extrahiert werden konnte.
1: Aus ihrer Sicht könnte das Ergebnis eigentlich auf alle deutschen Dialekte übertragen werden. Wie schlecht KI-Modelle bei Dialekten abschneiden, hänge aber davon ab, wie viele Texte in dem jeweiligen Dialekt bereits im Internet existieren.
4: Also beispielsweise, ich würde sagen, Bayerisch ist wahrscheinlich noch ein bisschen besser als Mainzerisch. Und dann gibt es halt auch schon Gruppen, die an gewissen Dialekten arbeiten. Also es gibt Gruppen, die auch an Bayerisch gearbeitet haben. Trotzdem funktionieren die Modelle allgemein noch relativ schlecht für, würde ich sagen, alle deutschen Dialekte.
1: Dabei sind Dialekte wie das Mainzerisch eigentlich ein wichtiger Teil der kulturellen Identität, sagt auch Minduk Bui, der die Studie gemeinsam mit Katharina von der Wense geleitet hat.
5: Wir sehen immer mehr, dass Menschen weniger Dialekt sprechen und es besteht auch eine Gefahr, dass in weiter Zukunft natürlich Sprache sterben können. Und wir forschen eben auch daran, dass wir diese Sprachen am Leben erhalten können. Und eine Möglichkeit ist es eben, dass KI diese Sprache lernt und dadurch wir auch zum Beispiel Übersetzungen haben und wir immer darauf zurückgreifen können.
1: Damit KI-Modelle Dialekte künftig besser verstehen, müssen sie erstmal mit einer großen Menge Dialektwörter trainiert werden. Bisher haben die Forschenden in Mainz für das Mainzerische schon mal ein altes Wörterbuch aus den 1960er Jahren digitalisiert. Darin stehen mehr als 2000 Wörter. Aus Sicht der Forschenden sei das aber noch lange nicht genug. Damit sind Dialekte zumindest im Moment noch einer dieser Bereiche, wo die KI uns Menschen längst nicht das Wasser reichen kann.
0: Der Bericht von Alexander Dietz aus Mainz für SWR 1.

0: SWR1 Verkehrsservice, die A67 Mannheim Richtung Darmstadt ist zwischen Firnheimer Dreieck und Lorsch wegen einer Baustelle bis Dienstag früh gesperrt. Das war's schon. Allen unterwegs gute, sichere Fahrt.
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0: Mit Vanja Weingart. Einen schönen guten Morgen.

0: SWR 1 am Pfingstsonntag. Bayern München hat gestern Abend den DFB-Pokal gewonnen mit 3:0 gegen den VfB Stuttgart. Das klingt deutlich, aber in der Halbzeit, da stand es noch 0:0 und Stuttgart hatte einige gute Chancen verpasst. Stuttgarts Trainer Sebastian Hoeneß ist enttäuscht, aber auch stolz auf die Mannschaft.
1: Mir ist schon klar, dass wir 55, 60 Minuten ein sehr, sehr gutes Spiel gemacht haben. Also die Jungs haben ja genau das gezeigt, was nötig ist, um die Bayern an den Rand zu bekommen. Und leider ist es der Rand geblieben. Aber ja, wir waren nah dran.
0: Der VfB hat das Endspiel um den DFB-Pokal gestern Abend mit 0:3 gegen Bayern München verloren. Aber in der ersten Halbzeit sehr gut gespielt. Und kleiner Trost, der VfB, der hat es ja in die Champions League für die kommende Saison geschafft.

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1: Ohne Menschen, die ehrenamtlich arbeiten, würde in Deutschland vieles nicht funktionieren. Im Sportverein, in der Dorfgemeinschaft oder bei den Kirchen. Wie wichtig das Ehrenamt für unsere Gesellschaft ist, das betont unser Bundespräsident Frank-Walter Steinmeier oft. Und er hat zum Geburtstag des Grundgesetzes gestern am 23. Mai einen sogenannten Ehrentag ausgerufen. Rund um diesen Termin gab und gibt es viele Aktionen, die zeigen, wie wichtig das Ehrenamt ist. Und der Bundespräsident hat auch mitgemacht.
2: Das Staatsoberhaupt bastelt Holzspielzeug mit Kindern im Coffee Tuesday in Bernburg, Sachsen-Anhalt. Ehrenamtliche wollen hier Neu- und Alt-Bernburger zusammenbringen. Steinmeier tourt durchs Land, um die Menschen zu feiern, die das ermöglichen. Ob auf der Schwäbischen Alb, im Ruhrgebiet oder hier in der 30.000 Einwohnerstadt Bernburg. Ehre für das Ehrenamt.
3: Wir brauchen Menschen, die sich anstrengen, das Land besser zu machen und es nicht schlecht zu reden. Wir brauchen Engagierte, die Menschen zusammenführen und nicht gegeneinander treiben. Diejenigen, die mit der falschen Versicherung umherlaufen, früher war alles besser, damit ist Zukunft nicht zu meistern.
2: Es sind Engagierte wie Katharina Davare, die das hier zusammen mit etwa einem Dutzend Ehrenamtlicher organisiert. Etwas ganz Großes sei das heute, sagt sie, aber...
4: Ja, also es ist schwierig. Wir sind als Ehrenamtler, manchmal stehen wir vielleicht ein bisschen alleine da. Es ist noch nicht immer so gewürdigt, wie man sich das wünscht.
2: Genau deswegen hat Steinmeier den deutschlandweiten Ehrentag ausgerufen, zum Geburtstag des Grundgesetzes an diesem Wochenende. Dazu hat er in fast 10 Jahren Amtszeit schon einige Reden gehalten. Er weiß aber auch, das kommt nicht überall an und formuliert das so.
3: Das ist alles sozusagen politisches Berlin und ich möchte gerne ein Bewusstsein dafür schaffen, dass Demokratie unser aller Angelegenheit ist und deshalb die Idee hinaustragen ins Land von Norden nach Süden, von Osten nach Westen, dass wir diesen besonderen Tag, dass wir den in einer besonderen Art und Weise begehen, nicht indem wir uns zurückziehen, nicht indem wir ins Grüne fahren, sondern gemeinsam etwas tun fürs Land.
2: Das klingt dann doch schon wieder ziemlich präsidial. Doch gerade diese Begegnungen vor Ort sind es, bei denen Steinmeier den Menschen nahe kommt. Näher als in vielen seiner Reden.
5: Unkraut jeden ist gut zum Frustabbau.
6: Wirklich. Und Pflanzen?
2: Das Sozialzentrum Bernburg. Gärtnern mit Ehrenamtlichen aus der Region. Sie sind gekommen, um mit Steinmeier Pflanzkübel zu befüllen. Die sollen dann den Bahnhofsvorplatz verschönern.
7: Ich glaube, es ist eine Riesenwertschätzung, dass Sie das heute ja auch machen und Danke sagen. Und
8: das ist ja auch die Idee mit dem Ehrentag.
2: Sagt ein Bundespräsident, der kurz vor Ende seiner Amtszeit noch einmal einen neuen Anfang macht. Ein Ehrentag. Verbindung von Grundgesetz und Ehrenamt. Von Demokratie und Engagement. Etwas, was von diesem Bundespräsidenten bleiben wird, das hofft Steinmeier wahrscheinlich, drückt es aber ein wenig anders aus.
3: Und das wird hoffentlich so, dass ich meiner Nachfolgerin oder meinem Nachfolger empfehlen kann, es in den zukünftigen Jahren genauso zu handhaben.
1: Der Bundespräsident im Bericht von Benjamin Großkopf. Und ehrenamtliche Arbeit ist weiter unser Thema heute in SWR 1 Feiertag morgen bis 10 Uhr. Habt ihr auch ein Ehrenamt und was macht euch daran Freude? Schreibt gerne eine Mail ins Studio oder schickt eine Sprachnachricht über WhatsApp oder Signal an SWR 1 0711 26 27 28.

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1: Heute mit Judith Schmidt-Helferich. Guten Morgen. Ich lebe allein. Nicht, weil ich keine Menschen mag oder nicht mit anderen zusammenleben könnte. Im Gegenteil. Ich bin mit 3 Geschwistern groß geworden, habe in WGs gelebt und bin gern unter Leuten. Ich treffe Freundinnen, gehe ins Konzert oder sitze nach der Chorprobe noch mit anderen in der Kneipe. Und ich mag eben auch das Alleinsein. Nach Hause kommen und dort einfach meine Ruhe haben. Tun und lassen können, wonach mir gerade ist. Natürlich gibt es Momente, in denen ich mich einsam fühle. Momente, in denen ich mir jemanden wünsche, der mit mir den Alltag meistert. Der daran denkt, dass endlich eine Lampe aufgehängt werden müsste oder der Wasserkocher endkalt gehört. Oder jemand, der mich nach einem anstrengenden Tag einfach in den Arm nimmt. Aber diese Momente sind seltener, als andere vielleicht denken. Meistens fühle ich mich in meinem Leben allein ziemlich wohl. Lange Zeit hatte ich trotzdem das Gefühl, mich dafür rechtfertigen zu müssen, vor anderen und vor mir selbst. So, als wäre das Alleinleben nur eine Übergangsphase, bis irgendwann der Richtige kommt. Doch dann habe ich gemerkt, es bringt nichts, mein Single-Leben mit anderen Lebensformen zu vergleichen oder gar gegeneinander auszuspielen. Menschen sind verschieden und Lebenswege verlaufen oft anders, als man sie sich einmal vorgestellt hat. Deshalb gibt es ganz unterschiedliche Arten zu leben. Familien mit

0: Vater, Mutter und Kindern, Patchwork-Familien, Paare ohne Kinder, Alleinerziehende, Wohngemeinschaften, Mehrgenerationenhäuser, Geschwister, die zusammenwohnen und Menschen wie mich, die allein leben, freiwillig oder weil das Leben es so mit sich gebracht hat. Entscheidend ist für mich nicht, wie Menschen leben, sondern ob sie verbunden sind mit anderen. Ob sie Menschen haben, die ihnen gut tun. Freundschaften, Nachbarinnen, Kollegen, Familie, Menschen, die zuhören und sich mit mir freuen, auch über Kleinigkeiten. Und die da sind, wenn es mal nicht so rund läuft. Genau das hat für mich mit Pfingsten zu tun. In der Bibel heißt es, dass Gott seinen Heiligen Geist schickt. Einen Geist, der Menschen miteinander verbindet, der Verständnis wachsen lässt, trotz aller Unterschiede, der hilft, ehrlich, friedlich und liebevoll miteinander umzugehen. Vielleicht ist das die eigentliche Frage. Nicht, ob jemand allein lebt oder nicht, sondern aus welchem Geist heraus wir leben. Denn wo Menschen einander offen und liebevoll begegnen, da ist niemand wirklich allein. Judith Schmidt-Helferich aus Schwetzingen von der Katholischen Kirche.
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2: Um 7 Uhr mit Lisa Kupper. Nach Schüssen in der Nähe des Weißen Hauses ist der mutmaßliche Angreifer tot. Der VfB Stuttgart hat seinen Titel im DFB-Pokal nicht verteidigen können. Das Wetter, viel Sonne, später teils Schleierwolken, maximal 28 bis 34 Grad heiß. In der Nähe des Weißen Hauses in Washington hat ein Mann auf Sicherheitskräfte des Secret Service geschossen. Die Beamten schossen zurück und trafen den mutmaßlichen Angreifer, der kurz darauf im Krankenhaus starb. Mehr Informationen von unserer Washington-Korrespondentin Nina Barth.
3: Ein unbeteiligter Passant wurde ebenfalls von einer Kugel getroffen und liegt im Krankenhaus. Unklar ist, von wem der Schuss stammte und wie schwer der Passant verletzt wurde. Bei dem getöteten Verdächtigen handelt es sich laut US-Medien um einen 21 Jahre alten Mann. Sein Motiv ist noch unklar. Mehrere US-Medien berichten, dass der Mann der Polizei bekannt war und psychisch krank gewesen sein soll. US-Präsident Donald Trump befand sich zum Zeitpunkt der Schüsse im Weißen Haus.
2: Die ukrainische Hauptstadt Kiew ist in der Nacht von heftigen russischen Angriffen erschüttert worden. Bürgermeister Klitschko sprach von mindestens einem Toten und 9 Verletzten. Er forderte die Bewohner der Millionenstadt auf, weiter in ihren Schutzräumen zu bleiben. Auch aus anderen Landesteilen wurden russische Attacken gemeldet. Über das Ausmaß ist noch nichts bekannt. Polen hat vorsorglich seinen Luftraum gesichert. Der Ebola-Ausbruch in der Demokratischen Republik Kongo und in Uganda droht sich derzeit auf 10 weitere Länder in Zentralafrika auszuweiten. Das meldet die Gesundheitsbehörde der Afrikanischen Union. Die Weltgesundheitsorganisation hat die Gefahr in der Demokratischen Republik Kongo daher auf die Stufe sehr hoch gesetzt. Die Seuche droht auch Einfluss auf die bevorstehende Fußball-WM zu nehmen. Die kongolesische Nationalmannschaft muss sich nach Angaben eines US-Sprechers für 21 Tage isolieren. Der VfB Stuttgart hat das DFB-Pokalfinale gegen Bayern München mit 0:3 verloren. Nicht nur die VfB-Fans im Olympiastadion in Berlin, sondern auch die Anhänger beim Public Viewing in Stuttgart waren nach der Niederlage enttäuscht. Stefan Sander berichtet.
4: 18.000 Tickets waren beim Public Viewing gegenüber vom Stadion verkauft worden. Knapp 17.000 Fans sind am Ende gekommen. In der ersten Halbzeit wurde die Stimmung bei den Anhängern von Minute zu Minute besser. Es waren immer mehr Fangesänge und Anfeuerung zu hören. In der zweiten Halbzeit kam dann der Frust. Nach den 3 Toren von Bayern-Stürmer Harry Kane verließen die Ersten das Gelände bereits vor Abpfiff. Viele feierten aber auch nach Spielende die Mannschaft für die Finalteilnahme und die Qualifikation für die Champions League.
2: Und noch die Zeit, es ist gleich 7.03 Uhr.
5: SWR 1 Verkehrsservice, Vorsicht auf der A6 Nürnberg Richtung Heilbronn. Zwischen Kochertalbrücke und Schwäbisch Hall sind Menschen auf der Fahrbahn. Die A67 Mannheim Richtung Darmstadt ist zwischen Firnheimer Dreieck und Lorsch wegen einer Baustelle bis Dienstag früh gesperrt. Und die B261 Neuhäusel-Bad Ems ist zwischen Denzerheide und Bad Ems wegen Löscharbeiten gesperrt. Allen unterwegs gute, sichere Fahrt. 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
6: In Baden-Württemberg und Rheinland-Pfalz. Wieder viel Sonnenschein heute, dazu höchstens ein paar lockere Wolken und wieder richtig warm bis zum Nachmittag. Da steigen die Temperaturen auf 28 Grad auf der Alb und am wärmsten wird es mit 34 Grad an der Weinstraße. Aktuell 12 Grad in Heilbronn, 13 Grad in Radolfzell am Bodensee und 14 Grad sind es im Moment in Montabaur.
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6: Mit Vanja Weingart. Einen schönen guten Morgen. Schokolade, Vanille, Erdbeer, jeder hat ja seine Lieblingseissorte. Aber woran erkennen wir gutes Eis? Darum geht's gleich hier in SWR 1.

0: Über 30 Grad werden das heute und auch in den kommenden Tagen und damit ist dann die Eishochsaison auf jeden Fall eröffnet. In der Kühltheke der Eisdielen, da sieht das ja immer total lecker aus, bunt und cremig und schön dekoriert und oft verspricht dann noch ein Schild eigene Herstellung. Ist das ein Qualitätsmerkmal? Wie erkennen wir gutes Eis? SWR1-Reporter Wolfgang Brauer hat sich bei der Verbraucherzentrale und in Eisdielen umgehört.
1: Hallo.
2: Servus, was haben Sie denn für Eissorten?
1: Ich hätte Vanille, Schokolade, Haselnuss, Stracciatella, Pistazie. Was hätten Sie denn gerne?
2: Ja, dann hätte ich gerne eine Kugel.
1: Gerne, mache ich Ihnen. Das macht dann 1,90 Euro bitte.
3: Mit diesem Preis für die Kugel Eis liegt diese Konditorei im Trend der mittelgroßen Städte. In Großstädten sind die Preise oft höher, auch weil die Eiscafés dort höhere Mieten zahlen müssen. In Metropolen wie Berlin kostet die Kugel in Einzelfällen bereits bis zu 3,50 Euro. Dass diese Preise jedes Jahr steigen, für viele Eisliebhaber kaum nachvollziehbar.
4: 2017 habe ich das noch ganz gut von uns im Gedächtnis. Da hatten wir 90 Cent die Kugel 2017. Also mehr als das Doppelte in nicht mal 10 Jahren. Und das ist doch ein bisschen oberhalb der Inflationsrate. Ne?
5: Also wir wohnen in einem Dorf und da ist es noch ein bisschen günstiger. Bei uns kostet es 1,50 Euro die Kugel.
6: Also bei uns in Stuttgart kostet eine Kugel Eis was 2,50 Euro. Das ist mir zu teuer.
7: Wenn die Qualität stimmt, dann bin ich auch bereit, das zu bezahlen. Vielleicht würde ich bei 3 Euro dann schon mal genauer hinschauen, was drin ist und was Sinn macht.
3: Bei solchen Preisen erwarten die Kunden gute Qualität. Doch die lässt sich auf den ersten Blick kaum erkennen, weiß Marlene Bär von der Verbraucherzentrale.
8: Denn hier kann mit Emulgatoren und auch mit Luft, die untergerührt wird, gearbeitet werden. Auch in Eisdielen kann natürlich mit Aromen gearbeitet werden.
3: Hinzu kommt, Eis ist auch ein Impulsartikel. Die Kaufentscheidung fällt oft spontan in der Warteschlange an der Kühltheke. Deshalb hübschen manche Eiskonditoren die kalte Speise gerne auf.
8: Es wird auch gern Rote-Bete-Saft beispielsweise als farbgebendes Mittel eingesetzt. Farbstoffe wie Rote-Bete-Saft sind natürlich nicht schädlich für uns. Dennoch bezahlen wir mittlerweile 2 Euro für eine Kugel Eis. Und da möchte ich als Verbraucherin natürlich auch entsprechend ein Eis bekommen, das einen hohen Anteil an Himbeeren oder Erdbeeren enthält.
3: Wenn dagegen bestimmte Sorten auf den ersten Blick anhand der Farbe gar nicht zu erkennen sind, ist dies ein Indiz für natürliche Zutaten. Aber auch beim Thema Fett sollten Verbraucherinnen und Verbraucher aufpassen. Handwerklich hergestelltes Eis sollte Milchfette enthalten, aber manchmal wird auch billigeres Pflanzenfett eingesetzt. Ob Fertigpulver oder Frischzutaten. Was genau in der Eiskugel steckt, ist für Verbraucherinnen und Verbraucher also kaum zu erkennen. Ein Indiz für gutes Eis ist, wenn eine Eisdiele häufig die Sorten wechselt und manche Geschmacksrichtungen nicht täglich erhältlich sind. Im Zweifel, so die Empfehlung von Marlene Bär, sollte man sich beim Kauf nach den Zutaten genau erkundigen oder auch mal auf den eigenen Geschmack verlassen.
8: Schmeckt es noch nach der ursprünglichen Frucht oder schmeckt es tatsächlich künstlich? Schmilzt das Eis sehr schnell? Hat es wahrscheinlich auch einen höheren Wasseranteil? Solche kleinen Indizien können uns bei der Eisauswahl helfen und natürlich die Frage bei der Eisdiele selbst.
0: Und heute wird's wieder richtig warm. Ein idealer Tag für ein Eis.

0: 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Hass und Gewalt gegen jüdische Menschen oder auch sie abzulehnen oder bestimmte negative Stereotype im Kopf zu haben, das alles gehört zum Antisemitismus. Er wird durch Verschwörungstheorien und Hetze, zum Beispiel im Internet, noch angeheizt. Und Antisemitismus gibt es schon bei Kindern. Das sagen zwei Wissenschaftlerinnen aus Landau in Rheinland-Pfalz. SWR1-Reporterin Birgit Baltes hat mit den beiden darüber gesprochen, wie Antisemitismus an Grundschulen aussieht, woher er kommt und was man dagegen tun kann.
1: Den Hitlergruß zeigen, judenfeindliche Schimpfwörter verwenden oder Hakenkreuze an die Wände schmieren. All das komme auch schon an Grundschulen vor, sagt Anne Deckwert vom Erziehungswissenschaftlichen Fort- und Weiterbildungsinstitut der Evangelischen Kirchen in Rheinland-Pfalz mit Sitz in Landau. Sie bietet seit 6 Jahren Fortbildungen für Lehrkräfte direkt in den Schulen.
2: Die melden zum einen antisemitische Darstellungen oder Schmierereien, zum anderen aber auch Äußerungen von Schülerinnen und Schülern. Und ich glaube, jetzt kommen wir an einen spannenden Punkt, wo die Lehrkräfte sagen, aber ist das überhaupt antisemitisch? Also ist es antisemitisch, wenn ein Kind ein anderes nicht-jüdisches Kind mit Du Jude beschimpft?
1: Dazu komme eine Art verdeckter Antisemitismus aus den sozialen Medien. Kinder würden hier judenfeindliche Symbole oder Begriffe aus Verschwörungstheorien verwenden. Und die würden von den Lehrkräften oft nicht als antisemitisch erkannt, so Anne Deckwert. Dabei fühlten sich viele im Umgang mit dem Problem alleingelassen.
2: Das ist jetzt die Rückmeldung bei mir in Veranstaltungen. Sie fühlen sich auch einfach häufig nicht wertgeschätzt oder überfordert mit dem. Also das geht dann in die Richtung, das auch noch. Sie fühlen sich zum Teil auch nicht richtig ausgebildet.
1: Es brauche deshalb dringend Fortbildungen direkt in den Grundschulen, fordert auch Miriam Leuchter, Professorin für Grundschulpädagogik an der Rheinland-Pfälzischen Technischen Universität in Landau. Zum einen, um die Lehrkräfte beim Umgang mit Antisemitismus zu unterstützen. Zum anderen, um zu verhindern, dass sich problematische Einstellungen und Haltungen bei den Kindern verfestigen.
3: Also wir können nicht abwarten, sondern wir müssen es eben behandeln und bearbeiten, bevor Dinge passieren. Ich glaube, das ist ganz wichtig, in der Prävention zu arbeiten und dort auch in der Demokratiebildung eben generell, weil wir wollen ja unsere Demokratie erhalten.
1: Miriam Leuchter kritisiert dabei auch, dass Lehrkräfte in Rheinland-Pfalz generell nicht verpflichtet seien, sich weiterzubilden, anders als etwa in Hessen. Die Landauer Wissenschaftlerinnen appellieren hier an die Schulen und die Aufsichtsbehörde ADD, offen und transparent mit dem Problem Antisemitismus umzugehen und auf Prävention zu setzen.
0: Der Bericht von Birgit Baltes für SWR 1.

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1: Heute mit Susanne Reible. Es ist eine Freude, wie es überall grünt und blüht. Als Kind bestaunte ich die prächtigen Päonien im Nachbargarten und erfuhr, dass sie Pfingstrosen heißen. Ein Wunder. Aus dunkler Erde und Schmutz wächst eine schöne Blume. Wir wissen vom Leben in der Erde, von den Mineralien und Nährstoffen. Trotzdem wage ich den Vergleich. Menschlich sieht man manchmal nur das Dunkle oder Dreck. Für Gott aber ist die prächtige Blume präsent. Durch seine Kraft kann aus Dunklem heraus Schönes, Gutes entstehen. An Pfingsten damals hatten sich die Apostel und weitere Jünger versammelt. Darunter sicher einige, die traurig waren, weil Jesus nicht mehr bei ihnen war. Ohne ihn fühlten sie sich verloren. Vielleicht hatten sie die Hoffnung aufgegeben, dass Gott ihnen einen anderen Beistand senden würde. Doch es kam der Heilige Geist auf sie, die Kraft Gottes. Das machte etwas mit den Aposteln. Mutig traten sie in der Öffentlichkeit auf, unerschrocken verkündeten sie das Evangelium. Allen voran Petrus, er, der Jesus bei dessen Verhaftung aus Angst verleugnet hatte. Die Verkündigung des Evangeliums in der Kraft Gottes machte auch etwas mit den Zuhörern. Sie fühlten sich persönlich angesprochen. Biblisch gesagt ging ihnen die Predigt durchs Herz. Ich wünsche uns, dass auch uns die frohe Botschaft von Gottes Liebe im Herzen berührt. Die Menschen damals fragten, was sollen wir tun? Denn sie erkannten, ich kann etwas in meinem Leben ändern und jetzt ist der Moment dazu. Eine solche Haltung kann bereichern, sie eröffnet zum Beispiel neue Perspektiven. Klar, dem Ego tut es gut zu hören. Es ist völlig okay, so wie du bist. Anders, wenn wir uns wie die Zuhörer der ersten Pfingstpredigt von der Kraft Gottes erfassen lassen und uns an Jesus Christus ausrichten. Das verändert den Blick auf uns selbst, lässt nach den Werten des Evangeliums handeln, gibt dem Leben Sinn und Inhalt. Mit Jesus Christus haben wir eine Perspektive über alles Dunkel hinaus. Damals gab es ein Sprachwunder. Jeder hörte die Predigt in seiner Muttersprache. Das zeigt, jeder Einzelne ist Gott wichtig. Bei ihm gibt es kein Ansehen der Person. Daraus können wir lernen, dass wir keine kulturellen oder sonstigen Grenzen ziehen, sondern einander annehmen, wie wir sind und den anderen achten. Auch mag es dazu anregen, mehr auf das Gegenüber einzugehen, besser hinzuhören und zu dem, der selbst keine Worte findet, eine Brücke zu bauen. Zum heutigen Pfingstfest wünsche ich uns Vertrauen in die Kraft Gottes, Mut und Zuversicht. Susanne Reible, Stuttgart, Neuapostolische Kirche.
2: SWR1 Verkehrsservice um kurz nach 7:30. Die A67 Mannheim Richtung Darmstadt ist zwischen Firnheimer Dreieck und Lorsch wegen einer Baustelle bis Dienstag früh noch gesperrt. Die B261 Neuhäusel-Bad Ems ist zwischen Denzerheide und Bad Ems wegen Löscharbeiten gesperrt. Und in der Schweiz die A2 Luzern Richtung Gotthard zwischen Wassenen und Göschenen 2 Kilometer Stau. Verzögerung dort im Moment 20 Minuten. Allen unterwegs sind gute und sichere Fahrt.
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2: Mit Vanja Weingart, schönen guten Morgen.

0: 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Songs von Taylor Swift, Adele oder Harry Styles in der Kirche, das gab es schon alles in Heidelberg und zwar dank eines besonderen Pfarrers, Vincenzo Petracca. Er ist seit über 10 Jahren in der evangelischen Heiliggeistkirche im Zentrum der Altstadt. Und bei seinen Pop-Gottesdiensten ist er weltweit bekannt geworden, berichtet SWR1-Reporterin Sarah Keller.
1: Vincenzo Petracca ist kein gewöhnlicher Pfarrer. Den Talar trägt der 61-Jährige nur während der Gottesdienste. Im Alltag begegnet man ihm in der Heiliggeistkirche meist in Jeans. Nahbar und mitten im Leben. Und auch seine Predigten entstehen nicht im stillen Kämmerchen.
2: Ich schreibe meine Predigten am liebsten in Cafés, mitten unter den Menschen, weil mir wichtig ist, meine Predigt soll ja zu den Menschen sprechen. Und wenn ich dann im Café sitze und Gespräche am Rande mitbekomme, das inspiriert mich.
1: Geboren ist er in Süditalien. Kurz nach der Geburt ging er als Gastarbeiter mit seiner Familie nach Schwäbisch Hall. Für sein Mathematikstudium ist er dann nach Heidelberg gezogen, um im letzten Semester zu realisieren, dass er gerne Pfarrer werden möchte. Nach einem zweiten Studium in der Theologie mit anschließender Promotion war sein erster Arbeitsplatz eine Kirche in Kirchheim, einem Stadtteil von Heidelberg. Da erinnert er sich besonders an einen Gottesdienst.
2: Hinterher kam einer auf mich zu und meinte, sei ja alles gut gewesen, aber jetzt zitiere ich, kannst du denn nicht retten, wie dir der Schnabel gewachsen ist? Und das war für mich ein Schlüsselerlebnis, weil ich gemerkt habe, wir müssen die Gottesdienstarten verändern, wenn wir andere Milieus, andere Menschen erreichen wollen.
1: Ein Schlüsselerlebnis, was ihn am Ende sogar in die London Times gebracht hat. In seiner späteren Einstellung an der Heiliggeistkirche hat er nämlich die Reihe der Pop-Gottesdienste gestartet. Der große Durchbruch 2024 mit Liedern von Taylor Swift.
3: So wollen wir Sie und euch jetzt einladen, alles Negative abzuschütteln.

0: Ich hätte mir niemals träumen lassen, was dann geschehen ist, wie viele Menschen das erreicht hat, dass wir einen zweiten Gottesdienst anbieten mussten, direkt im Anschluss.
1: Der Taylor Swift Pop-Gottesdienst wurde auf der ganzen Welt bekannt. Sogar in China und Indien wurde darüber berichtet. Vor kurzem fand dann der Lady Gaga-Gottesdienst statt. Die Veranstaltung war wieder mit 600 Zuschauern ausgebucht. Vincenzo Petrarca ist es dabei nicht wichtig, Menschen zu bekehren, sondern vielmehr:
0: Jeder Popstar bringt so eine ganz individuelle, wichtige Frage zum Leben mit, und die zu finden, im Gottesdienst zu bearbeiten, finde ich toll.
1: Und das plant er auch weiterhin zu machen. Im Herbst mit dem Pop-Gottesdienst mit Ed Sheeran-Songs. Vincenzo Petrarca hat seinen ganz eigenen Weg als Pfarrer gefunden. Am Ende ist ihm klar:
0: Ich habe nicht eine Sekunde bereut, mit der Mathematik aufgehört zu haben und Pfarrer zu werden. Es ist genau das Richtige für mich.
2: Vincenzo Petrarca und seine Pop-Gottesdienste in Heidelberg. 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

0: 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Schönen guten Morgen. Heute ist Pfingstsonntag. Was war das nochmal genau, Pfingsten? Das erklärt Moderator und Komiker Guido Kanz. Gemeinsam mit dem Feiertagsexperten Gabriel Engel ist er durch Deutschland gereist für den ARD-Film Holy Days. Guido Kanz und das Rätsel Pfingsten.
1: Pfingsten sind die Geschenke am geringsten. Das ist so ein Merksatz. Pfingsten ist, dass der Heilige Geist auf uns niederprasselt. Von daher ist Pfingsten nicht nur frei, sondern auch was, wo ich in die Kirche gehe.
2: Guido Kanz spielt mit dem Witz, die Religion ist ihm ernst. Er ist katholisch getauft und ein sehr gläubiger Mensch. Er kennt sich in der Religion aus, weiß, dass an Pfingsten, 50 Tage nach Ostern, die Entsendung des Heiligen Geistes und der Geburtstag der Kirche gefeiert werden. Aber viele Traditionen sind ihm unbekannt. Traditionen, die Pfingsten zum Frühlingsfest machen. Pfingstbäume, geschmückte Ochsen und der Pfingstquark.
3: Der Pfingstquark. Was könnte das heißen?
1: Ja, weiß ich nicht. Kurz am Quark vorbei. Quack. Ich weiß nicht, Quack ist irgendein Blödsinn wahrscheinlich. Pfingstquack.
4: Ja, der Quack symbolisiert sozusagen eine Art Gottheit bei uns, dass man dankbar ist, Fruchtbarkeit ins Dorf reinzubringen, gute Ernte und Co.
2: Die Dorfbewohner sehen es als Gegenstück zum Erntedankfest. Man preist den Frühling und bittet um eine gute Ausbeute. Und Guido Kanz spielt die Hauptrolle.
4: Genau, du darfst heute in die Rolle des Quacks schlüpfen.
1: Absolut.
2: Der Quack, ein kugelförmiges Wesen aus Draht, das mit frisch geschnittenen Zweigen von Buche, Birke und Ginster und Blumen verziert wird. Und drin steckt Guido Kanz. Am Pfingstmontag führt der Quack den Umzug an, der durchs pfälzische Schmalenberg zieht.
1: Yeah. Ich habe mich noch nie so quackig gefühlt wie heute, aber coole Erfahrung.
5: Jubel!
2: Guido Kanz reist im Film Holy Days auch mit einer VR-Brille durch die Zeit, um das historische Pfingsten virtuell zu erkunden.
1: Also erstmal finde ich das sehr gut gemacht, ja, dass man die Worte der Bibel jetzt auch nochmal so bildlich vor sich hat. Und ich glaube, dass es auch für junge Leute spannend ist, über so einen Weg die Geschichte Jesu irgendwie näher zu bringen.
2: Dabei erzählt Kanz auch Persönliches von seinen Vorfahren.
1: Ja, Kaspar Kanz ist geboren 1483 und war Prior eines Karmeliterklosters in Nördlingen und hat dann auf der Kanzel während eines Gottesdienstes erzählt, meine Frau ist schwanger, also in Erwartung eines Kindes. Dann ist er nicht ganz überraschenderweise rausgeflogen, die haben ihn also rausgeschmissen, ist aber zurückgeholt worden und hat dann irgendwann Martin Luther kennengelernt und ist Reformator geworden.
3: Wahnsinn.
2: Und wie der Komiker Guido Kanz dazu kam, an Pfingsten vor 2 Jahren plötzlich als Messdiener in Erscheinung zu treten, das ist eine andere Geschichte.
1: Und die Leute hatten natürlich Spaß in der Kirche bei uns und unser Pastor sagte sowas wie, ist doch schön, dass auch ältere Leute sich noch als Dienst am Altar
3: engagieren.
1: Das war eine ganz coole Erfahrung.
0: Der Film Holy Days, Guido Kanz und das Rätsel Pfingsten läuft heute um 14.15 Uhr in der ARD und jederzeit in der ARD Mediathek. Das war der Filmtipp von Liane Groß in SWR 1 am Pfingstsonntag. Es ist gleich 10 vor 8.

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1: Mit Anne Wassmann-Böhm, guten Morgen. Manchmal gibt es in alten Kirchen ein besonderes Detail, das sogenannte Heiliggeistloch oder Pfingstloch. Ein kreisrundes Loch mit einem verzierten Rand hoch oben in der Kirchendecke. Pfingsten ist das Fest des Heiligen Geistes. Und das war anscheinend immer schon ein schwieriges, weil nicht wirklich anschauliches Fest. Um Gottes Geist also anschaulicher zu machen, hatten Kirchenbauer im Mittelalter die clevere Idee, ein solches Loch in die Kirchendecke einzulassen, das besagte Heiliggeistloch. Mit Hilfe dieser Öffnung konnte man der Gemeinde jetzt nicht nur von Gottes Geist erzählen. Die Gemeinde konnte den Heiligen Geist sehen und erleben. Und zwar folgendermaßen. Genau in dem Moment, wenn an Pfingsten die Geschichte vorgelesen wurde, wie Gottes Geist wie eine Taube vom Himmel zu den Menschen kommt, genau dann hat man durch das Loch weiße Tauben in die Kirche fliegen lassen. Und weil die Bibel den Heiligen Geist auch mit Feuer vergleicht, regneten durch manche Heiliggeistlöcher sogar brennende Holzspäne in den Kirchenraum, damit sich die Menschen die Pfingstgeschichte besser vorstellen konnten. So als wären sie selbst dabei gewesen. Wie die Jünger Jesu zuerst verängstigt waren nach Jesu Tod, sich versteckt und eingeschlossen hatten. Wie dann der Geist Gottes in Form von Feuerzungen auf die Jünger herunterkam und sie gespürt haben, Gottes Geist macht nicht Halt vor verschlossenen Türen, verrammelten Fenstern und dicken Mauern. Er findet immer einen Weg. Diese Geschichte erzählt das Heiliggeistloch. Manche Kirchengemeinden haben es wiederentdeckt und nutzen es an Pfingsten. Natürlich fliegen keine lebendigen Tauben in die Kirche und auch brennende Holzspäne wären viel zu gefährlich. Heutzutage regnen mancherorts rote Rosen und Pfingstrosenblätter durch das Loch auf die Gemeinde. Wo Gottes Geist weht, da bringt er die Liebe mit. Von einer Gemeinde

0: Gemeinde habe ich gehört, dass die Kinder aus diesen roten Blütenblättern ein großes Herz auf den Kirchenboden formen. Ich finde das ganz wunderbar, denn es reicht nicht, sich vom Geist berieseln zu lassen. Gottes Geist will uns bewegen, nicht nur unsere Augen, sondern unser Herz. Er will durch uns nach draußen, in unsere Worte, in unser Handeln, in unsere Welt. Vielleicht ist ja das eigentliche Heiliggeistloch unser Herz. Frohe Pfingsten wünscht Ihnen Anne Wassmann-Böhm aus Ingelheim von der Evangelischen Kirche.
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2: Um 8 Uhr mit Lisa Kupper. Russland überzieht die Ukraine mit einer Angriffswelle. VfB-Trainer Hoeneß ist trotz Niederlage im DFB-Pokal stolz auf sein Team. Das Wetter, viel Sonne, später teils Schleierwolken, maximal 28 bis 34 Grad heiß. Die ukrainische Stadt Kiew ist in der Nacht von heftigen russischen Angriffen erschüttert worden. Nach Behördenangaben wurde ein Mensch getötet, 20 weitere verletzt. Aus Kiew Florian Kellermann.
3: Am Morgen lag ein verbrannter Geruch in der Luft in weiten Teilen des Stadtgebiets von Kiew. Mindestens 10 schwere Explosionen, die mutmaßlich von Raketen herrührten, hatten die Menschen in den Stunden zuvor wachgehalten. Im Stadtviertel Pechersk, im Zentrum gelegen, gab es nach Angaben der Stadtverwaltung einen Einschlag in ein 20-stöckiges Gebäude. Im Stadtteil Schewtschenkiwski sei der Eingang zu einem Schutzraum, in dem sich Menschen befinden, verschüttet, so Bürgermeister Vitali Klitschko. Nach nicht bestätigten Informationen könnte Russland in der Nacht auch die Mittelstreckenrakete Arieschnik eingesetzt haben, zum dritten Mal während des laufenden Kriegs.
2: Nach den Schüssen in der Nähe des Weißen Hauses in Washington ist der Angreifer tot, das hat der Secret Service mitgeteilt. Der Schütze habe an einem Kontrollpunkt eine Waffe gezogen und das Feuer eröffnet. Die Beamten hätten daraufhin zurückgeschossen. Bereits Ende April gab es in Washington Schüsse auf einer Veranstaltung, bei der auch US-Präsident Trump anwesend war. Christen in aller Welt feiern heute Pfingsten. Das Fest der Sendung des Heiligen Geistes gilt als das Geburtsfest der Kirche. Mit Pfingsten endet die 50-tägige Osterzeit. Zu dem Fest leitet beispielsweise Papst Leo XIV. Einen Gottesdienst im Vatikan. Der Vorsitzende der Deutschen Bischofskonferenz Wilmer feiert eine Messe im Hildesheimer Dom. Und im Freiburger Münster ist eine feierliche Messe mit Erzbischof Burger. Bayern München hat den DFB-Pokal gewonnen durch einen 3:0-Sieg gegen den VfB Stuttgart. Die Schwaben haben somit die Titelverteidigung verpasst. VfB-Trainer Sebastian Hoeneß ist trotzdem stolz auf sein Team und die Leistung in der vergangenen Saison.
4: Riesenkompliment an die Mannschaft. Wir haben 3 Wettbewerbe gespielt, trotzdem sind wir in die Champions League eingezogen. Pokalfinale, auch in der Europa League haben wir gute Spiele gezeigt. Also wir können stolz sein auf das, was wir erreicht haben.
2: Mit dem Pokalsieg haben die Bayern in dieser Saison das Double perfekt gemacht. Die Meisterschaft hatten sie vorzeitig ebenfalls durch einen Sieg gegen Stuttgart gewonnen. Bei der Eishockey-Weltmeisterschaft hat die deutsche Nationalmannschaft mit 6:2 gegen Österreich gewonnen. Damit können die Deutschen immer noch das Viertelfinale erreichen. Dafür müssen sie morgen gegen Großbritannien gewinnen. Allerdings müssten auch Lettland und die USA ihre beiden letzten Gruppenspiele verlieren. Und noch die Zeit, es ist gleich 8.03 Uhr.
5: SWR1 Verkehrsservice A67 Mannheim Richtung Darmstadt ist zwischen Firnheimer Dreieck und Lorsch wegen einer Baustelle bis Dienstag früh noch gesperrt. Die B261 Neuhäusel Bad Ems ist zwischen Denzerheide und Bad Ems wegen Löscharbeiten gesperrt. In die Schweiz A2 Luzern Richtung Gotthard zwischen Wassen und Göschenen 2 Kilometer Stauverzögerung bis zu 20 Minuten. 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Bis zum Nachmittag, da steigen die Temperaturen auf 28 Grad auf der Alb und am wärmsten wird es mit 34 Grad an der Weinstraße. Auch morgen am Pfingstmontag und auch am Dienstag dann viel Sonne, weiter 28 bis 34 Grad.
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5: Mit Vanja Weingart. Einen schönen guten Morgen. Beim Katholikentag in Würzburg gab es ein Speed-Dating mit Ordensleuten. Und darüber berichten wir gleich hier in SWR1.

0: 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Wie kriegt man als Kirche wieder mehr Kontakt zu den Menschen, wenn sie nicht in die Gottesdienste kommen? Ganz einfach, man geht dorthin, wo die Menschen unterwegs sind, zum Beispiel in die Fußgängerzone von Würzburg. Da gab es beim Katholikentag in der vergangenen Woche ein Speed-Dating mit Ordensleuten und das sogar im strömenden Regen. Mein Kollege Marc Kleber war dabei und ich habe ihn gefragt, Marc, hast du es geschafft, bei dem Wetter trocken zu bleiben?
1: Ich hatte ja zumindest mal eine feste Regenjacke an, anders als die Ordensleute in ihrer Dominikanertracht. Die brauchten dann schon den ein oder anderen Schirm.
2: So, ich lasse euch hier auch rein.
1: Der Regen hat aber die Menschen nicht davon abgehalten, sich mitten in dieser Fußgängerzone mit dem guten Dutzend von Ordensschwestern und Brüdern dann zusammenzusetzen. Drei lange Biertische auf jeder Seite der Biertische Bänke und dann saßen die Menschen sich gegenüber und unterhielten sich.
3: Also viele stimmen ja mit den Füßen mittlerweile ab, ne?
4: Genau. Hat sich Jesus selbst gesandt, ja oder nein?
5: Nein, hat er nicht.
1: Vom theologischen Streitgespräch bis zum persönlichen Erfahrungsaustausch, alles dabei. Und viele Passanten schauten ganz neugierig und es warteten tatsächlich auch immer wieder Menschen, bis dann ein Platz auf einer der Bierbänke frei wurde. Ich habe mich mit zwei Ordensleuten unterhalten. Der erste, Bruder Florian, ein groß gewachsener Mann, Bart, Brille. Der unterrichtet in Berlin an einer Schule und für den war dieses Speed-Dating, wie er meinte, eine sehr gelungene Premiere.
6: Ich finde es super, einmal mit den Menschen einfach so ins Gespräch zu kommen und was ich jetzt bei dem Gespräch, das ich bis jetzt geführt habe, festgestellt habe, die Menschen kommen auch mit Anliegen, mit persönlichen Anliegen, die sie beschäftigen, die sie vielleicht auch mit sich herumtragen, schon seit einer längeren Zeit. Also das kann jeder, der hierher kommt, für sich selber entscheiden, wie er das haben möchte. Und diese große Freiheit, die in diesem Angebot hier liegt, die finde ich sehr begrüßenswert.
0: Das Leitwort des Katholikentages war ja, hab Mut, steh auf. Passend dazu war das Speed-Dating mit den Ordensleuten überschrieben mit Stunde der Wahrheit über den Mut zum ehrlichen Wort in der Gesellschaft. Welche Rolle hat das gespielt?
1: Naja, also Mut, Wahrheit, Kirche, da gehen mir natürlich viele Fragen durch den Kopf. Der zweite Dominikanerbruder, mit dem ich gesprochen habe, war Xaver. Ich habe ihn gefragt, wo braucht man denn gerade mehr Mut? Innerhalb der Kirche oder draußen in der Gesellschaft?
7: Boah, schwierige Frage. Also ich glaube, den braucht es innerkirchlich, aber auch gesamtgesellschaftlich. Weil im Letzten glaube ich, dass das Gute und das Wahre nicht zu trennen ist und tatsächlich auch eine Art von eine Einheit schaffen kann zwischen Menschen, weil das kann dann auch verschiedene Standpunkte und Perspektiven wieder zusammenführen. Und ich glaube, das brauchen wir in der Kirche, das brauchen wir aber vor allem auch in der Gesellschaft, wo wir ja merken, dass eigentlich die Meinungen immer weiter auseinander driften. Und ich glaube, da kann auch Kirche, kann auch sowas wie der Katholikentag ein Zeugnis sein, sich an der Wahrheit auszurichten und das kann auch wieder zusammenführen.
0: Marc, wie ist dein Fazit? Speed-Dating beim Katholikentag, hat's funktioniert?
1: Kam als Angebot mitten in der Stadt gut an, aber es ist eben ein Gesprächsformat, das nicht unbedingt junge Leute einlädt. Da habe ich jedenfalls niemanden gesehen, der an den Tischen gesessen und sich am Gespräch beteiligt hätte.
0: Mein Kollege Marc Kleber war beim Speed-Dating mit Ordensleuten während des Katholikentags in Würzburg. SWR 1, 8.13 Uhr ist es.

0: SWR1 Verkehrsservice. Vorsicht auf der A81 Singen Richtung Stuttgart in Höhe Sindelfingen Ost liegt ein Eimer auf der Fahrbahn.
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0: Für viele Menschen ist das Leben ja voll genug. Arbeit, Familie, Haushalt, Sport. Wo ist da noch Zeit für ein Ehrenamt? Ob im Diakonieladen, bei der Feuerwehr oder im Sportverein. Zum Glück nehmen sich noch ganz viele Menschen in Deutschland dafür Zeit. Gestern war der Ehrentag zum Tag des Grundgesetzes, haben ihn Bundespräsident Steinmeier und die Deutsche Stiftung für Engagement und Ehrenamt ins Leben gerufen. Und deshalb gibt es rund um diesen Tag viele Veranstaltungen zum Thema Ehrenamt. Wir haben in Mainz gefragt, haben Sie ein Ehrenamt?
2: Zum einen bin ich bei einem Verein, der ehrenamtlich tätig ist. Das ist ein Bürgerverein in Bad Dürkheim. Wir betreiben einen Seniorenbus und da bin ich im Vorstand tätig und bin im Telefondienst. Das macht auch Spaß und ist was Sinnvolles, ne?
3: Ja, tatsächlich schon, irgendwie beim Kindertouren zu helfen oder so, sowas in die Richtung. Aber ansonsten momentan nicht so viel wegen Studium etc.
4: Ich glaube, ich habe nur mal ein soziales Praktikum gemacht, also auch in der Grundschule und dann irgendwie so bei der Hausaufgabenbetreuung geholfen.
5: Also ich bin ehrenamtlich Meditationslehrer. Da helfe ich Menschen durch die Meditation, sich zu entspannen. Aber ich habe jetzt kein offizielles Ehrenamt.
6: Das habe ich früher mal gemacht, mache ich aktuell leider nicht mehr. War früher viel im Sport und habe dann auch in einem freiwilligen sozialen Jahr in einer Spendenorganisation gearbeitet und da viel mit Ehrenamtlern gearbeitet. Und aktuell bin ich beruflich viel mit Ehrenamtlern unterwegs.
7: Aktuell tatsächlich nicht.
8: Aktuell auch nicht, in der Vergangenheit aber schon.
7: Vor allem in der Jugendarbeit,
8: so Jugendgruppenstunden, Zeltlager. Ich war auch mal in einem Förderverein, Kassenwart, Kassenprüfer auch danach, also in verschiedenen Ebenen.
7: Ja, tatsächlich im gleichen Bereich, also auch Jugendarbeit, wer so Klassenfahrten betreut ehrenamtlich, genau, also so Teamertätigkeiten.
0: Ehrenamt, das ist heute Morgen unser Thema hier in SWR1. Habt ihr auch ein Ehrenamt und was macht euch daran Freude? Schreibt gerne eine Mail ins Studio oder schickt eine Sprachnachricht über WhatsApp oder Signal an SWR1 0711 26 27 28.

0: SWR1 Verkehrsservice um 8:30. Vorsicht auf der A81 Singen Richtung Stuttgart. In Höhe Sindelfingen Ost liegt ein Eimer auf der Fahrbahn. Die A67 Mannheim Richtung Darmstadt ist zwischen Firnheimer Dreieck und Lorsch wegen einer Baustelle bis Dienstag früh noch gesperrt. Die B261 Neuhäusel Bad Ems zwischen Denzerheide und Bad Ems ist die Straße wegen Löscharbeiten gesperrt. Und in die Schweiz, A2 Luzern Richtung Gotthard zwischen Amsteg und Göschnen. Mittlerweile 4 Kilometer Stau, Verzögerung bis zu 40 Minuten. Allen unterwegs gute, sichere Fahrt.
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0: Mit Vanja Weingart, einen schönen guten Morgen. Wie wichtig ist das Ehrenamt für die Kirchen und auch für den Zusammenhalt in unserer Gesellschaft? Darüber spreche ich gleich mit Dirk Wehrhahn von der Evangelischen Landeskirche in Württemberg.

0: Hier ist SWR 1 am Pfingstsonntagmorgen. Gestern am 23. Mai war der Tag des Grundgesetzes und gleichzeitig hat Bundespräsident Steinmeier einen Ehrentag ausgerufen. Rund um diesen Tag gibt es in ganz Deutschland Mitmachaktionen. Sie sollen daran erinnern, wie wichtig das Ehrenamt für unsere Gesellschaft und für unsere Demokratie ist und natürlich auch möglichst viele Menschen motivieren, sich auch ehrenamtlich zu engagieren. Ich habe mit Dirk Wehrhahn gesprochen, Bildungsreferent in der Evangelischen Landeskirche in Württemberg. Herr Wehrhahn, es gibt schon einen internationalen Tag des Ehrenamts, der ist im Dezember. Warum brauchen wir jetzt noch diesen neuen Ehrentag?
1: Ich finde den Ehrentag deshalb spannend, weil der Ehrentag beides verbindet. Er verbindet ehrenamtliches Engagement mit dem Thema, sich gesellschaftlich einzubringen. Denn das stellen wir sozusagen im Ehrenamt immer sehr stark fest. Es stärkt die Zivilgesellschaft, das Zusammenwirken, das Miteinander, etwas unternehmen, etwas zu gestalten, etwas zu bewirken. Deshalb halte ich es für sinnvoll, neben dem Tag, in dem das Ehrenamt pur sozusagen im Blick ist, im Dezember, auch im Mai nochmal deutlich zu machen, ja, das Ehrenamt stärkt sozusagen Zivilgesellschaft und fördert sozusagen das Miteinander.
0: Das ist so ein bisschen abstrakt. Mit welchen Beispielen kann man das bebildern?
1: Also wenn zum Beispiel Menschen zusammenkommen in einem Gemeindehaus und dort miteinander, ich denke zum Beispiel an Seniorennachmittag, Kaffee trinken, sich auszutauschen, dann entsteht Gemeinschaft und das trägt dazu bei, dass sich Gesellschaft stärkt. Wenn Jugendgruppen zusammenkommen, auf Freizeiten gehen, dann lernen sie Demokratie, demokratisches Handeln, wenn sie zusammenwirken.
0: Sie haben es vorhin angesprochen, es ist wichtig, das Ehrenamt auch für unsere Gesellschaft, für den Zusammenhalt. Dafür wäre es ja aber auch wichtig, dass da verschiedene Milieus miteinander in Kontakt kommen. Wie kann das funktionieren durchs Ehrenamt?
1: Die Studien, die ich kenne und mit denen wir uns auseinandersetzen, macht schon deutlich, dass in den Vereinen, aber auch in kirchlichen Kontexten nicht alle Milieus sozusagen vertreten sind. Deshalb halte ich es für total wichtig, dass sich jetzt kirchliche Organisationen, Vereine von unterschiedlicher Couleur sozusagen zusammenfinden und sozusagen dort eine Mischung und dort sozusagen ein Austausch zwischen verschiedenen Milieus stattfindet. Also wenn ein Kirchengemeinderat oder eine kirchliche Gruppe sich mit einem Fußballverein trifft, dann kommen Milieus zusammen.
0: Welche Rolle spielen denn Ehrenamtliche speziell in der Evangelischen Landeskirche in Württemberg?
1: Ehrenamtliche in der Württembergischen Landeskirche sind an vielen Stellen engagiert. Sie übernehmen Leitungsaufgaben wie zum Beispiel Kirchengemeinderätin und Kirchengemeinderat. Sie engagieren sich in der Jugendarbeit. Die Liste könnte ich jetzt endlos fortführen. Die spannende Zahl ist schon, das sind 124.000 Menschen, die sich bei uns in der Landeskirche engagieren. Und das macht natürlich auch sondern das Gesicht auch der Kirche nach außen aus. Da werden wir wirksam in der Fläche.
0: Gerade Menschen, die in der Kirche sind, sind statistisch gesehen häufig in einem Ehrenamt auch. 45% und bei Konfessionslosen sind es 32. Warum glauben Sie, ist das so?
1: Ich hätte da mehrere Antworten. Zum einen ist natürlich auch Kirche ein guter Anbieter für ehrenamtliches Engagement. Da sind die Räume offen. Wir bieten auch relativ leichten Zugang zum Ehrenamt an. Man kann sich niederschwellig organisieren und wir sind auch in breiten Teilen sehr ehrenamtlich aufgestellt. Das heißt, der Zugang zum Ehrenamt ist dort einfacher. Das heißt, es ist leichter, sich da auch ehrenamtlich zu engagieren als religiöser Mensch. Und auf der anderen Seite habe ich auch das Gefühl und auch den Eindruck aus der Praxis, dass auch das sozusagen in den Familien auch in Anführungszeichen weitervererbt wird. Also die Eltern waren engagiert und dann sind die Kinder auch engagiert und somit überträgt sich das. Ja.
0: Dieser neue Ehrentag jetzt, was kann der Ihrer Meinung nach am besten bewirken?
1: Also was ich ganz spannend finde, ist sozusagen, dass der Ehrentag auch dieses Jahr mit Pfingsten zusammenfällt. Und Pfingsten sozusagen ja auch das Fest ist, wo es eigentlich erstmal darum ging, dass Menschen sich gar nicht verstanden haben und dann durch ein Wunder sozusagen diese Verständigung geschehen ist. Und deshalb finde ich es gut, dass der Ehrentag sozusagen auch genau zu diesem Termin stattfindet, um einen Aufbruch zu zeigen. Ja, engagiert euch ehrenamtlich, bringt euch ehrenamtlich zusammen, weil das trägt zur Verständigung und zum gesellschaftlichen Zusammenhalt bei.
0: Wenn Sie jetzt eine Werbeaktion machen müssten für das Ehrenamt, was würden Sie da reinpacken?
1: Also ich würde zum einen reinpacken, Ehrenamt macht Freude und Spaß. Und Ehrenamt schafft Ihnen sozusagen oder dir, der sich da einbringen oder die sich da einbringen will, die Möglichkeit, sich auszuprobieren, schafft Spielräume, Dinge anzugehen, Neues auszuprobieren und einen guten Beitrag für die Gesellschaft zu leisten.
0: Dirk Wehrhahn, Bildungsreferent in der Evangelischen Landeskirche in Württemberg. Und wie wichtig Ehrenamtliche sind, wenn zum Beispiel die Stadt kein Geld mehr hat fürs Freibad. Darum geht's gleich hier in SWR 1. SWR 1 Verkehrsservice, Vorsicht auf der A5 Basel Richtung Karlsruhe zwischen Teningen und Riegel. Gefahr durch ein totes Tier auf der linken Spur.

0: Sonne und bis zu 30 Grad heute ab ins Freibad, wenn es das in Ihrem Ort noch gibt. Denn viele Städte sind pleite und da wird schnell beim Freibad gespart. Zum Glück gibt es Menschen, die ehrenamtlich mithelfen, sonst wären noch mehr Bäder schon geschlossen. SWR1-Reporter Hendrik Huber war in einem Freibad im Stuttgarter Stadtteil Botnang.
1: In Botnang hat das Freibad vom Athletiksportverein seine Tore geöffnet. Die Stammgäste feiern die neue Badesaison mit Sekt, Kuchen und Häppchen.
2: Komm mal her. Freibadeeröffnung mit echter Bademische. Ja.
1: Doch die fröhliche Stimmung trügt. Vielleicht wird das die letzte Saison des Stuttgarter Freibads. Weil die Stadt weniger Gewerbesteuereinnahmen hat, muss gespart werden. Das trifft die Schwimmbäder von 4 Vereinen. ASV und MTV in Botnang, SSV Zuffenhausen und SV Cannstatt. Seit 2024 haben die Schwimmbäder Zuschüsse von rund 1,4 Millionen Euro pro Jahr erhalten. Im nächsten Jahr bekommen sie von der Stadt nur noch die Hälfte. Andreas Gölz ist ehrenamtlicher Freibadverwalter beim ASV Botnang. Er geht vom Schlimmsten aus.
3: Das heißt, wir müssten 50% der Betriebskosten einsparen. Und das ist nicht leistbar für keines der Bäder. Das heißt also, im Worst Case stehen Schließungen und Verringerung der zur Verfügung stehenden Wasserflächen im Raum.
1: Andreas Gölz hält das Freibad in Botnang bisher mit seinem 10-köpfigen Team an Ehrenamtlichen am Leben. Seiner Rentnergang, wie er sie nennt. Die hier regelmäßig herkommen, wissen die Arbeit der Ehrenamtlichen zu schätzen. So auch Angela Eichele.
4: Ich denke, ohne die Ehrenamtlichen hier würde es gar nicht laufen. Da könnte man eigentlich wahrscheinlich nächstes Jahr dann nicht mehr ins Wasser, wenn das eingestellt wird, wenn es reduziert wird.
1: Angela Eichele hatte Freibadverwalter Gölz für den Ehrenamtspreis Stuttgarter des Jahres vorgeschlagen. Im März gewann er den zweiten Platz und damit 3.000 Euro. Mit dem Geld kaufte Andreas Gölz einen neuen Schirm fürs Kinderbecken. Neu gekauft wird hier aber nur dann, wenn es wirklich nicht mehr anders geht. Die Ehrenamtlichen reparieren nämlich, wo sie nur können. Das schont die ohnehin knappe Kasse. Das Problem dabei, Nachwuchs fehlt wie überall und die Ehrenamtlichen werden immer älter. So wie Kurt Schill, der als Feinmechaniker im Freibad aushilft.
5: Ich bin jetzt 81 und mache das seit 2007, da bin ich in Rente gegangen und seitdem bin ich hier am Schrauben.
1: Die sogenannte Rentnergang ist größtenteils über 80. Mit 71 Jahren ist Richard Zenz eines der jüngsten Mitglieder. Er hält regelmäßig die Technik in Schuss, denn...
6: Wenn die Technik nicht läuft, müssen wir das Ding schließen und zumachen.
1: In dieser Saison läuft die Wasserpumpe aber noch und die ersten Badegäste kaufen wie schon seit Jahren ihre Saisonkarte. Ob die Botnanger aber auch im kommenden Jahr wieder in ihr Freibad gehen können, das ist Stand heute noch unklar.
0: Ein großes Dankeschön an alle, die sich ehrenamtlich engagieren, ob im Freibad oder sonst wo. Und viele von euch haben zum Thema Ehrenamt geschrieben. Was genau, das hört ihr nach 9 hier in SWR 1. SWR1 Verkehrsservice, Vorsicht auf der A81 Stuttgart Richtung Singen. Zwischen Thuningen und Dreieck Bad Dürkheim, Gefahr durch Menschen auf der Fahrbahn.

SWR1 Verkehrsservice, Vorsicht auf der B10 Göppingen. Zwischen Göppingen Zentrum Ost und Ortsausgang liegt ein totes Tier auf der linken Spur.

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1: Um 9 Uhr mit Lisa Kupper. Nach Schüssen in der Nähe des Weißen Hauses ist der mutmaßliche Angreifer tot. Bayern München schlägt im DFB-Pokal Vorjahressieger VfB Stuttgart. Das Wetter, viel Sonnenschein, später teils Schleierwolken, maximal 28 bis 34 Grad. In der Nähe des Weißen Hauses in Washington hat ein Mann auf Sicherheitskräfte des Secret Service geschossen. Die Beamten schossen zurück und trafen den mutmaßlichen Angreifer, der kurz darauf starb. Mehr Informationen von unserer Washington-Korrespondentin Nina Barth.
2: Ein unbeteiligter Passant wurde ebenfalls von einer Kugel getroffen und liegt im Krankenhaus. Unklar ist, von wem der Schuss stammte und wie schwer der Passant verletzt wurde. Bei dem getöteten Verdächtigen handelt es sich laut US-Medien um einen 21 Jahre alten Mann. Sein Motiv ist noch unklar. Mehrere US-Medien berichten, dass der Mann der Polizei bekannt war und psychisch krank gewesen sein soll. US-Präsident Donald Trump befand sich zum Zeitpunkt der Schüsse im Weißen Haus.
1: Die ukrainische Hauptstadt Kiew ist in der Nacht von heftigen russischen Angriffen erschüttert worden. Bürgermeister Klitschko sprach von mindestens einem Toten und 9 Verletzten. Er forderte die Bewohner der Millionenstadt auf, weiter in ihren Schutzräumen zu bleiben. Auch aus anderen Landesteilen wurden russische Attacken gemeldet. Über das Ausmaß ist noch nichts bekannt. Polen hat vorsorglich seinen Luftraum gesichert. Beim Filmfestival in Cannes ist der Film Fjord des rumänischen Regisseurs Christian Munciu mit der Goldenen Palme ausgezeichnet worden. Die deutsche Filmemacherin Valeska Griesebach wurde bei der Abschlussfeier am Abend für ihren Film Das geträumte Abenteuer mit dem Preis der Jury geehrt. Der Film Vaterland mit Sandra Hüller erhielt den Preis für die beste Regie. Bayern München hat den DFB-Pokal gewonnen durch einen 3:0-Sieg gegen den VfB Stuttgart. VfB-Spieler Dennis Undaff war nach dem Spiel trotzdem stolz auf die Leistung seiner Mannschaft.
3: Wir wollten es eklig machen, Zeitschinden, viele Fouls haben. Das haben wir gut geschafft, ja, aber dann darfst du Harry Kane nicht alleine lassen. Der Mann trifft, wie er will. Darfst ihn nicht aus den Augen lassen und dann macht er die Dinge halt eiskalt. Wir versuchen trotzdem noch alles, wir können stolz sein. Gibt Schlimmeres, als gegen Bayern zu verlieren.
1: Mit dem Pokalsieg haben die Bayern in dieser Saison das Double perfekt gemacht. Die Meisterschaft hatten sie vorzeitig, ebenfalls durch einen Sieg gegen Stuttgart, gewonnen. Bei der Eishockey-WM hat die deutsche Nationalmannschaft mit 6:2 gegen Österreich gewonnen. Damit können die Deutschen immer noch das Viertelfinale erreichen. Dafür müssen sie morgen gegen Großbritannien gewinnen. Allerdings müssten auch Lettland und die USA ihre letzten Gruppenspiele verlieren. Und noch die Zeit, es ist gleich 9.03 Uhr.
4: SWR1 Verkehrsservice, Vorsicht auf der A81. Stuttgart Richtung Singen zwischen Tuningen und Dreieck Bad Dürrheim, Gefahr durch Menschen auf der Fahrbahn. Vorsicht auf der B10 in Höhe Göppingen zwischen Göppingen Zentrum Ost und Ortsausgang, liegt ein totes Tier auf der linken Spur. Die A67 Mannheim Richtung Darmstadt ist zwischen Firnheimer Dreieck und Lorsch wegen einer Baustelle bis Dienstag früh noch gesperrt. Die B261 Neuhäusel Bad Ems ist zwischen Denzerheide und Bad Ems wegen Löscharbeiten gesperrt. Und noch in die Schweiz. A2 Luzern Richtung Gotthard zwischen Amsteg und Göschenen mittlerweile 5 Kilometer Stauverzögerung. Bis zu 50 Minuten gute Fahrt, kommt gut an. Das Wetter in Baden-Württemberg und Rheinland-Pfalz heute mit ganz viel Sonne. Dazu höchstens ein paar lockere Wolken. Bis zum Nachmittag, da steigen die Temperaturen auf 28 Grad auf der Alb und am wärmsten wird es mit 34 Grad an der Weinstraße. Auch morgen am Pfingstmontag und am Dienstag ganz viel Sonne und weiter 28 bis 34 Grad.
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4: Mit Vanja Weingart. Einen schönen guten Morgen. Fußballtrainer bei den Bambinis oder Beraterin bei der Telefonseelsorge. Viele Menschen engagieren sich ehrenamtlich. Was unsere Hörerinnen und Hörer machen, darum geht's gleich hier in SWR 1.

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1: Und das ist heute Ehrenamt. Anlass ist der Ehrentag gestern, den der Bundespräsident ins Leben gerufen hat. Und zudem es jetzt rund um diesen Tag viele Aktionen gibt, um noch mehr Menschen zu motivieren, sich ehrenamtlich einzubringen. Und viele von euch haben zu dem Thema geschrieben. Marion zum Beispiel. Klar habe ich ein Ehrenamt. Bei den grünen Damen und Herren bin ich im Robert-Bosch-Krankenhaus engagiert. Wir begleiten zum Beispiel Patienten auf dem Weg durch das Krankenhaus oder besuchen sie auf ihren Zimmern. Reinhold aus dem Hohenloher Land schreibt, ich mache seit 50 Jahren Ehrenamt, vor allem bei der Jugendarbeit bekam ich so viel Dankbarkeit, ich könnte mir ein Leben ohne Ehrenamt nicht vorstellen. Achim aus Ulm hat sich auch gemeldet. Meine ganze Familie ist im Ehrenamt tätig. Darauf sind wir alle stolz, da wir für unsere Ortsvereine als Sanitäter in der Bereitschaft arbeiten. Das gibt uns so viel zurück und macht Spaß. Anja aus Feldrennach engagiert sich beim Tierschutz. Sie war schon in Rumänien, Serbien und Spanien im Einsatz. Und Dietmar aus Saulgau hat geschrieben, wir haben vor 5 Jahren das Reparaturcafé Bad Saulgau gegründet. Wir reparieren jeden ersten Freitag im Monat ehrenamtlich Elektrokleingeräte, Gartengeräte, Spielzeug und vieles mehr. Wir fördern den Nachhaltigkeitsgedanken, knüpfen neue soziale Kontakte und haben bei dieser sehr befriedigenden Arbeit sehr viel Spaß. Danke für eure Nachrichten an SWR1 am Pfingstsonntag und danke an alle, die sich ehrenamtlich engagieren.

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1: Mit Sabine Winkler. Guten Morgen. Ich habe Konfliktsituationen schon überall erlebt. Unterwegs, in der Bahn, bei der Arbeit, im Klassenzimmer und natürlich auch zu Hause. Da wird was Blödes gesagt, was Blödes getan und plötzlich kippt die Stimmung und jemand wird aggressiv. Lars Groven ist überzeugt, Konflikte kann man frühzeitig entschärfen. Er ist Experte für Gewaltprävention und Deeskalation. Damit das klappt,
2: muss ich erstmal überhaupt erkennen, okay, warte mal, ich sehe, da ist eine Grenzverletzung. Meine innere Haltung sagt mir, das ist nicht okay, ich gehe da jetzt hin.
1: Ich muss also ein Gespür dafür haben, wann jemand nicht richtig behandelt wird und was sagen. Keine große Sache. Aber wenn ich ehrlich bin, ich bekomme immer wieder mal mit, dass jemand zum Beispiel in einer vollen Bahn blöd angemacht wird. Ich finde es dann auch nicht richtig, was da passiert. Aber den Mund bekomme ich trotzdem nicht auf. Zuschauereffekt, sagt Lars Groven.
2: Man hat mit Studien herausgefunden, ab ungefähr 27 bis 28 Leute fühlt sich keiner mehr zuständig. Und jeder denkt, naja, ich habe ja heute schon was Gutes getan. Und eigentlich steckt in uns, wir wollen helfen, wir wollen was sagen.
1: Groven sensibilisiert und trainiert Menschen, um solche Konfliktsituationen zu entspannen. Er bietet Methoden, Ideen, Ansätze, um geschickt im Konflikt zu sein. Ich hätte in der Bahn sagen können, Entschuldigung, hier wird es gerade laut, wie kann ich helfen? Offene Fragen sind ein gutes Mittel, um den Konflikt zu lenken und andere Perspektiven zu eröffnen. Beispiel Schulhofsituation.
2: Ein Kind schubst ein anderes Kind weg. Und du gehst zum Verursacher und fragst, hey, ich sehe, du hast geschubst. Stopp, was ist los?
1: Auch hier, offene Fragen stellen, im Gespräch bleiben. Das Gegenüber soll sich bewegen können. Und wenn das Kind nicht reden will?
2: Kann ich ja fragen, okay, ich merke, du willst jetzt nicht reden. Wann?
1: Nicht locker lassen, weil in einer Gesellschaft ein gutes Miteinander wichtig ist. Und wie wichtig, das zeigen auch die Berufsgruppen und Einrichtungen, mit denen er zusammenarbeitet.
2: Mit Pflegefachkräften, aber auch Ärztinnen, Ärzten, Friedhofsgärtnern, Kita-Mitarbeitenden, stationäre, aber auch ambulante Jugendhilfe, Standesamt, Bürgerzentrum, Bürgerservice und Co., Hausmeister, Busfahrer.
1: Schüler, Lehrer, Eltern. In seinen Workshops arbeitet Groven viel mit Selbstbewusstsein und Körpersprache. Wie wichtig das ist, erklärt er an einem Beispiel aus der Schule.
2: Wenn im Unterricht eine Schülerin verweigert, das Handy abzugeben, wie bleibe ich da präsent, ohne dass ich sage, doch, du musst aber jetzt und jetzt sofort. Und wie schaffe ich das, mit Präsenz dazu beizutragen, dass die Schülerin eine gute Entscheidung treffen kann. Ich bin immer Freund davon, erstmal mit einer guten Beziehungsstrategie zu arbeiten. Und wenn ich eben nur mit Druck arbeite, dann gefährdet das immer Beziehung, Nähe.
1: Ob Pöbler in der Bahn oder Schülerin im Unterricht, Lars Groven geht es immer auch darum, den Menschen zu sehen und ihm seine Würde zuzugestehen. Auch wenn er sich daneben verhält. Bei Kindern ganz besonders.
2: Was wir sagen ist, liebes Kind, egal was du tust, du schaffst es nicht, dass ich dich ablehne. Ich werde dir gegenüber bleiben. Mit Verhalten von dir bin ich nicht einverstanden. Das sage ich dir auch in aller Deutlichkeit. Nur du schaffst es nicht, dass wir dich ablehnen. Dafür bist du viel zu wichtig. Und das ist eine Haltung, die finde ich ganz wichtig.
1: Da kann ich gut mitgehen. Auch wenn mich meine drei Kleinkinder manchmal ziemlich nerven und ich deshalb mal zu streng oder zu laut reagiere. Am Ende zählt der Mensch und wie ich ihn behandle. In meinen Augen leistet Lars Groven eine ziemlich wertvolle Arbeit. Dabei hatte er nie die Absicht, sich mit dem Thema Gewalt beruflich zu beschäftigen. Dazu gleich mehr nach ein wenig Musik.

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1: Mit Sabine Winkler, guten Morgen. Bei Lars Groven spüre ich, wie er als Deeskalations- und Coolness-Trainer für seine Arbeit brennt. Umso erstaunter bin ich, als ich erfahre, wie er dazu gekommen ist. Aufgewachsen ist Lars Groven nämlich auf einem Bauernhof.
2: 3 Generationen unter einem Dach, da hieß es schon auch ein bisschen mithelfen auf dem Hof. Und da war ganz klar, bestimmte landwirtschaftliche Geräte teilen wir mit dem Nachbarn. Man macht das immer, man grüßt sich. Wenn die Kuh einen Kalb kriegt, nachts um 3 ruft man den Nachbarn und dann kommt der und hilft.
1: Das Elternhaus und die Jugendarbeit im christlichen Verein junger Menschen, kurz CVJM, prägen ihn. Erst ist er nur dabei. Und weil ihm die Jugendarbeit so Spaß macht, wird er Jugendgruppenleiter. Trotz seines Engagements ist ein sozialer Beruf für ihn zunächst keine Perspektive. Er wird Kaufmann im Groß- und Außenhandel und merkt schnell, das ist okay, mehr aber nicht.
2: Ich habe gemerkt, das will ich nicht machen auf Dauer, sondern ich brauche irgendwie das Sinnstiftende. Und dann habe ich über einen zweiten Bildungsweg nochmal mir die Fachoberschulreife nachgearbeitet und einen Zivildienst gemacht im Kindergarten. Und da habe ich gemerkt, dass ich ja diese Soziale tatsächlich als Beruf machen kann.
1: Er studiert Religionspädagogik und parallel dazu soziale Arbeit. Dann beginnen seine Lehrjahre. Er arbeitet zunächst als Schulsozialarbeiter und später in einer Jugendarrestanstalt.
2: Völlig unwissend bin ich da rein. Ich hatte die Idee, wow, jetzt arbeite ich mit Straftätern. Die Straftäter werden bestimmt das tun, was ich sage. Es war so meine Idee. Und ich habe dann so gemerkt, ich habe keine Ahnung. Nett, dass ich studiert habe, aber ich bin total blank.
1: Er bildet sich zum Anti-Aggressivitäts- und Coolness-Trainer fort. Dann Jobwechsel, wieder schwierige Situation, wieder eine Weiterbildung. So kommt eins zum anderen und er macht sich selbstständig als Deeskalations- und Gewaltpräventionsexperte. Stress, Gewalt, Konflikte, das muss man schon auch wollen, oder?
2: Das Thema Gewalt passt eigentlich nicht zu dem Lebensentwurf, den ich sonst so habe. Aber es ist da.
1: Er erinnert sich an Scheunen und Straßenfeste, an seine Zeit beim Fußball und in Jugendclubs, wo es Stress gab. Aber auch...
2: Ich habe immer gemerkt, dass ich überhaupt keinen Bock habe auf Gewalt und dass ich, glaube, ein ganz gutes Händchen hatte, in Situationen wieder runterzukochen.
1: Im Gespräch merke ich immer wieder, wie sehr Lars Groven ein gutes Miteinander am Herzen liegt.
2: Es ist wichtig, wie du lebst und wie du Mensch bist.
1: Damit das gewaltfrei gelingt, dafür setzt er sich ein. Das ist seine Mission. Für ihn ist ein Workshop dann erfolgreich, wenn die Leute am Ende Bock auf Konflikte haben. Oder wenn er von Lehrern Sätze wie diese hört.
2: Boah, ich habe jetzt echt ein paar Ideen. Ich freue mich auf Schüler XY, der mich sonst immer zur Weißglut treibt, weil ich einfach ein paar neue Ideen habe. Ja, kann losgehen.
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0: SWR1 Verkehrsservice um 9:30. Die A67 Mannheim Richtung Darmstadt ist zwischen Firnheimer Dreieck und Lorsch wegen einer Baustelle bis Dienstag früh noch gesperrt. Die B261 Neuhäusel Bad Ems ist zwischen Denzerhalde und Bad Ems wegen Löscharbeiten gesperrt. Und in der Schweiz die A2 Luzern Richtung Gotthard zwischen Amsteg und Göschenen 5 Kilometer Stau, Verzögerung bis zu 50 Minuten. In Österreich auf der Fernpassroute zwischen dem Grenztunnel Füssen und Reutte Süd Stau und eine Wartezeit mit rund 30 Minuten. Allen unterwegs gute, sichere Fahrt.
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0: Mit Vanja Weingart einen schönen guten Morgen. Chatbots, Autos, Maschinen, in allem steckt künstliche Intelligenz. Sie ist Teil unseres Alltags. Und deshalb machen sich auch die Kirchen Gedanken über KI, zum Beispiel mit Blick auf die Seelsorge. Darum geht es gleich hier in SWR 1 am Feiertagmorgen.

0: Guten Morgen, hier ist SWR 1. Morgen am Pfingstmontag veröffentlicht Papst Leo XIV. Sein erstes Lehrschreiben. Die Enzyklika nimmt ein Thema in den Blick, das der Papst schon kurz nach seiner Wahl aufgegriffen hat. Die Bewahrung des Menschen im Zeitalter der künstlichen Intelligenz. Welche Rolle KI für Glauben und Kirche spielt, war auch schon Thema beim Katholikentag in Würzburg. Mein Kollege Marc Kleber war dort in der vergangenen Woche bei verschiedenen Veranstaltungen und ich habe ihn gefragt, was war bei den Menschen stärker zu spüren? Die Hoffnung auf Lösungen durch künstliche Intelligenz oder die Angst vor ihr?
1: Mein Eindruck ist erst einmal, das Thema beschäftigt ganz viele Menschen, auch beim Katholikentag in Würzburg. Also die erste Veranstaltung, die musste gleich mal in einen doppelt so großen Saal umziehen, weil es so einen Andrang gab. Und dann ist da eine ganze Bandbreite von Gefühlen.
2: Die Angst, die ich habe letztendlich, ist, dass mir Entscheidungen aus der Hand genommen werden.
3: Also ich glaube, dass es schon eingesetzt werden kann, auch im zwischenmenschlichen Bereich.
4: An sich, glaube ich, wird man auch gerade bei Personalmangel gar nicht um das Thema rumkommen.
5: Das ist eine Technik in der Entwicklung, die mir Angst macht, weil die Grenzen noch nicht definiert sind.
6: Ich denke mal, man braucht ein gewisses Grundvertrauen auch für KI-Anwendungen.
1: Ich habe auch einen katholischen Priester getroffen, der mir sagte, wie er bereits künstliche Intelligenz in seinem Alltag einsetzt.
7: Ganz viel im Erstellen von Verwaltungskorrespondenz. Also bevor ich irgendeinen Brief mir mühselig überlege, lasse ich mir einen Entwurf erstellen und passe den dann an. Also so in Alltagssachen. Die Verlockung, es in Seelsorge einzusetzen, ist da, aber man versucht ja immer in der Verkündigung auch sich mitzuteilen und deshalb kann man nicht immer Copy und Paste machen.
1: Da gingen die Meinungen übrigens auseinander. Eine Frau kam aus der ersten Veranstaltung mit einer Frage.
3: Ich habe selber jetzt drüber nachgedacht, mich in der Telefonseelsorge zu engagieren, wo ich jetzt so gerade auch dachte, ja okay, braucht man mich dann überhaupt noch?
1: Ein anderer Besucher hingegen, der hat mir dann erzählt, er arbeite seit 22 Jahren in der Telefonseelsorge und er mache sich schon Gedanken, welche Rolle KI da für manche Menschen inzwischen spiele als Gesprächspartner.
8: Wenn man dann feststellt, die KI, die nimmt mich ernst. Da fühle ich mich aufgehoben, da fühle ich mich verstanden. Das finde ich schon sehr kritisch.
1: Der Priester, den wir vorhin schon gehört haben, der hat es für mich auf den Punkt gebracht. Kirche muss sich mit KI beschäftigen.
7: Es ist eine Herausforderung, der sie sich stellen muss, wie damals mit dem Buchdruck. Und im Moment erlebe ich eine große Überforderung, weil die Geschwindigkeit zu schnell geht. Nicht nur für die Kirche, sondern auch für die gesamte Gesellschaft. Und das muss auf allen Ebenen eingefangen und begleitet werden. Und da hat Kirche auch einen Auftrag.
1: Eine andere Veranstaltung, die ich beim Katholikentag besucht habe, hieß: Warum brauchen wir Gott, wenn wir KI haben? Ganz schön provokante Frage. Ich bin dann erstmal auf die Teilnehmer zugegangen und bin ins Gespräch mit einer Realschullehrerin aus Ulm gekommen. Die hat die Veranstaltung sehr nachdenklich verlassen.
9: Für uns Christen steht jetzt doch irgendwie Gott im Wettbewerb zu der KI. Und da müssen wir jetzt uns schon fragen, wer ist die Instanz, die mich zukünftig bestimmen soll?
1: Brauchen wir Gott noch, wenn wir KI haben?
9: Klares Ja. Also einfach Entscheidungen möchte ich eigentlich doch wertebasiert treffen. Und da denke ich, dass Gott mich doch eher leiten soll als irgendein Algorithmus.
0: Mein Kollege Marc Kleber hat sich auf dem Katholikentag umgehört, was die Menschen dort über künstliche Intelligenz denken und welche Rolle sie in Kirche und Gesellschaft spielt. SWR1 Verkehrsservice, Vorsicht auf der A5 Karlsruhe Richtung Frankfurt zwischen Karlsruhe Nord und Bruchsal. Gefahr durch Reifenteile auf der rechten Spur.

0: 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In Baden-Württemberg sind die Pfingstferien gestartet, in Rheinland-Pfalz zumindest die Feiertage frei. Und dazu haben wir richtiges Sommerwetter. Sonne an vielen Orten über 30 Grad. Wir haben in Mainz gefragt, worauf freut ihr euch? Wie nutzt ihr die warmen Tage?
1: Vielleicht mal ein Eis essen wieder.
2: Ja, also jetzt unsere neuen Erdbeerpflänzchen auf jeden Fall. Auf dem Balkon werden die 30 Grad, glaube ich, freuen, weil hier steht sonniger Standort. Ja, ich glaube, es ist nach der ganzen Zeit, in der es sehr regnerisch und nicht so schön war, auf jeden Fall ein Lichtblick und der Rhein lädt zum Verweilen ein. Vielleicht machen wir eine Fahrradtour.
3: Ich finde es nach den Eisheiligen, nach dem wechselhaften Wetter letzte Woche, finde ich es gut. Mal schauen, wie wir nächste Woche drüber reden, aber soweit klingt es erstmal prima.
4: Ich freue mich richtig aufs gute Wetter und ich will auf jeden Fall ins Schwimmbad oder in den Pool irgendwie. Irgendwas mit Wasser. Ja, auf jeden Fall irgendwie draußen die Zeit verbringen, ja.
5: Ja, auf jeden Fall. Bevor jetzt die Klausurenphase losgeht, wenn wir nur drin sitzen im Hochsommer, sind 30 Grad im Mai sehr, sehr gut.
6: Biergarten, würde ich sagen.
7: Ich fahre jetzt Freitag auf Samstag in den Urlaub und bin dann im Surfcamp in Frankreich. Von daher, da ist auch gutes Wetter. Finde ich super, weil ich hatte extreme Angst, dass ich bei Nieselregen und Winden surfen lerne. Aber jetzt mit den 30 Grad freue ich mich drüber.
8: Bin auf dem Weg nach Österreich am Wochenende. Von daher freue ich mich, dass die gesamte nächste Woche sehr schön werden soll. Kann ich den Mainzern nur auch wünschen, dass sie das genießen können hier.
0: Wunderbares Wetter. Auch die nächsten Tage um die 30 Grad und Sonne. Und auch aktuell schon warm. In Konstanz am Bodensee sind es schon 21 Grad, in Stuttgart 19 und in Mainz 21 Grad.

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1: Um 10 Uhr mit Lisa Kupper. Russland überzieht die Ukraine mit einer Angriffswelle. In Oberschwaben sind ab heute 60 Bundeswehrsoldaten auf einer Notfallübung unterwegs. Das Wetter: viel Sonnenschein, später teils Schleierwolken, maximal 28 bis 34 Grad. Die ukrainische Hauptstadt Kiew ist in der Nacht von heftigen russischen Angriffen erschüttert worden. Nach Behördenangaben wurden

0: 4 Menschen getötet und mindestens 56 weitere verletzt, darunter auch Kinder. Aus Kiew berichtet Florian Kellermann.
1: Am Morgen lag ein verbrannter Geruch in der Luft in weiten Teilen des Stadtgebiets von Kiew. Mindestens 10 schwere Explosionen, die mutmaßlich von Raketen herrührten, hatten die Menschen in den Stunden zuvor wachgehalten. Im Stadtviertel Pechersk, im Zentrum gelegen, gab es nach Angaben der Stadtverwaltung einen Einschlag in ein 20-stöckiges Gebäude. Im Stadtteil Schewtschenkiwski sei der Eingang zu einem Schutzraum, in dem sich Menschen befinden, verschüttet, so Bürgermeister Vitali Klitschko. Nach nicht bestätigten Informationen könnte Russland in der Nacht auch die Mittelstreckenrakete Arieshnik eingesetzt haben, zum dritten Mal während des laufenden Kriegs.
0: Nach Schüssen in der Nähe des Weißen Hauses in Washington ist der mutmaßliche Angreifer im Krankenhaus gestorben. Der Mann soll an einem Kontrollpunkt das Feuer auf Beamte des Secret Service eröffnet haben. Die schossen zurück. Dabei wurde auch ein unbeteiligter Passant von einer Kugel getroffen und verletzt. Laut US-Medien soll es sich bei dem Getöteten um einen 21-Jährigen handeln. Er soll psychische Probleme gehabt haben und den Sicherheitsbehörden bereits bekannt gewesen sein. Von heute bis Mittwoch ist in Oberschwaben eine Übung der Bundeswehr. Rund 60 Spezialkräfte aus Pfullendorf absolvieren eine Art Notfalltraining. SWR-Reporter Johannes Riedel.
2: Ihre Aufgabe ist es, sich isoliert oder in Zweiergruppen in unbekanntem Gebiet zu einem vereinbarten Punkt unentdeckt durchzuschlagen, Unterschlüpfe zu bauen, sich zu verpflegen. Das Übungsgebiet umfasst die Kreise Sigmaringen, Ravensburg und Biberach sowie das angrenzende Bayern. Im Einsatz sind auch geländegängige Autos, 2 Hubschrauber, eine Drohne und ein Bundeswehrflugzeug. Eigentlich sollte die Öffentlichkeit von der Übung nichts mitbekommen, so die Bundeswehr, und sollte es im Gebüsch rascheln, sollte man Abstand halten. Die Förster in der Region seien informiert.
0: Beim Großbrand auf einem Campingplatz in Hinterzarten im Kreis Breisgau-Hochschwarzwald ist in der Nacht ein Millionenschaden entstanden. Nach Angaben der Feuerwehr brannte das Hauptgebäude. Darin befinden sich Verwaltung, Sanitäranlagen und Ferienwohnungen. Die Brandursache ist noch unklar. Eine Feuerwehrfrau verletzte sich während der Löscharbeiten leicht. Der Campingplatz in der Nähe des Titisees ist während der Pfingstferien ausgebucht und voll belegt. Und noch die Zeit, es ist gleich 10.03 Uhr.
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4: Es läuft alles störungsfrei. Einzige Ausnahme ist die A67 Mannheim Richtung Darmstadt. Die ist zwischen Firnheimer Dreieck und Lorsch wegen einer Baustelle bis Dienstag früh gesperrt. Kommt alle gut an. Ich wünsche euch gute Fahrt.
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4: Hochsommer pur, am Pfingstwochenende heute viel Sonne. Allenfalls mal ein paar Schleierwolken, die am Nachmittag auch kurzzeitig mal dichter sein können. Und die Sommerhitze dazu in Zahlen: 28 Grad auf den Westerwaldhöhen und 34 Grad an der Weinstraße. Kommende Nacht lockere Wolken oder gar keine und Abkühlung auf 18 bis 10 Grad. Und auch die nächsten Tage passen zum Hochsommer der SWR1 Rheinland-Pfalz-Wettertrend. Bis Mittwoch geht es so weiter. Sonne, lockere Wolken und ähnlich heiß. Morgen beispielsweise bis 33 Grad, Dienstag wieder bis 34 Grad.
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4: Mit Hans Lohmann. Hallo, guten Morgen. Fröhliche Pfingsten. Wir diskutieren und es bringt gar nichts. Wir schreien uns an und es kommt irgendwie bei den Diskussionen nichts bei rum. Dabei müsste eigentlich was bei rumkommen, um Lösungen zu finden, damit es irgendwie besser läuft in verschiedenen Themen, wie zum Beispiel beim Klima, bei der Migration, bei der Wirtschaft. David Nelles ist zu Gast in Leute. Er ist Autor und Speaker, also hält Vorträge zum Thema. Und bringt uns heute einiges mit, das uns neue Erkenntnisse gibt darüber, wie Diskussionen besser funktionieren. Und die Sendung könnt ihr auch sehen übers Studio TV bei swr1.de.
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0: SWR1 Rheinland-Pfalz, Leute, am Pfingstsonntag zu Gast ist David Nelles, der ein neues Buch vorgelegt hat, Politikzirkus, wie wir das Debattenchaos durchschauen und bei Klima, Migration und Co. wirklich vorankommen. Wir haben uns auf ein gepflegtes Du am Pfingstsonntag geeignet. Nochmal herzlich willkommen oder überhaupt herzlich willkommen. Schön, dass du da bist, David.
1: Hallo Hans.
0: Lass uns am Anfang reden. Nicht ganz über den Wahl Timmy, aber so ähnlich. Also ist natürlich jetzt ein ganz seltsam klingender Einstieg. Also der Wahl war ja sozusagen das Thema des Frühlings. Und ein Wahl bzw. Wale als Energieträger sind auch Thema in deinem Buch, nämlich das Waltran, also quasi das Fett, korrigiere mich, wenn es nicht ganz biologisch richtig ist, das Fett eines Wals früher genutzt wurde, um Lampen zu betreiben.
1: So ist es, ja.
0: So, und was hat das jetzt mit dem Thema Umwelt genau zu tun? Oder mit dem Thema Streiten oder Diskussion?
1: Ja, es zeigt im Prinzip, wo wir herkommen, weil das war ja damals eine ganz große Umweltkatastrophe. Viele Wale wurden gefangen und dann kam irgendwann mal eine gute Lösung um die Ecke, nämlich die fossilen Brennstoffe, also Kohle, Öl und Gas. Und dadurch konnte man die Wale schonen sozusagen. Aber heute wissen wir, auch die sind natürlich ein Problem, Stichwort Klimawandel. Aber das zeigt, Umweltschutz ist immer ein Kompromiss, immer so ein Schritt in die richtige Richtung. Es wird schon mal besser, aber wir lösen eigentlich nie alle Probleme.
0: Von welcher Zeit reden wir als Waltran noch, als sozusagen als Energiemittel genutzt wurde?
1: Das war vor allem so im 16., 17. Jahrhundert, also schon ein bisschen länger her.
0: Weit vor der Industrialisierung.
1: Ja.
0: War das nach deiner Kenntnis damals eine normale Geschichte, umzusteigen von Waltran auf fossile Energieträger, oder hat man das als tollen Fortschritt damals irgendwie wahrgenommen?
1: Also das war ein besonders guter Fortschritt, weil die fossilen Brennstoffe natürlich viel, viel günstiger waren als dieser Waltran. Also kann man sich relativ leicht vorstellen, mit vielen Leuten aus so einem Schiff rauszufahren, dann aufwendig diese schweren Wale da aufs Schiff hochzuziehen und dann, sage ich mal, verhältnismäßig einfach ein bisschen Kohle aus dem Boden oder von der Erde abzukratzen oder ein bisschen Erdöl zu fördern. Das war viel einfacher, weil es auch in viel größeren Mengen vorhanden war.
0: Ich habe diese Geschichte in deinem Buch mit großem Interesse gelesen, werden viele jetzt auch mit großem Interesse hören. Was lernen wir heute daraus in der Diskussionskultur des Jahres 2026?
1: Ja, wenn wir jetzt zum Beispiel über das Thema erneuerbare Energien reden, dann kommen ja oft Gegenargumente wie Vogelschlag, Wald wird zerstört. Das sind alles Umweltprobleme, die wir auch in den Griff bekommen müssen, gar keine Frage. Aber am Ende des Tages sind die Erneuerbaren eben besser als die Fossilen, die wir jetzt haben. Und deshalb, Umweltschutz ist immer ein Kompromiss. Und selbst wenn es noch kleine Probleme gibt, sollten wir uns lieber auf den Kompromiss konzentrieren, statt uns immer auf diese perfekte Lösung zu stürzen.
0: Der Kompromiss statt der perfekten Lösung, da wird es noch einigen Gesprächsstoff für uns geben. David Nelles zu Gast in SWR1 Rheinland-Pfalz, Leute, an diesem Pfingstsonntag. Und jetzt die Sad Songs, Say So Much von Elton John. In SWR1 Rheinland-Pfalz.

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1: Raus für eine Sofortmeldung aus der Verkehrsredaktion von SWR1 Rheinland-Pfalz. Bitte passt besonders auf der A565 Bonn-Meckenheim zwischen Bonn-Hartberg und Meckenheim-Nord. Hier werfen Personen Steine auf die Fahrbahn. Nochmal besonders aufpassen, bitte A565 Bonn-Meckenheim zwischen Bonn-Hartberg und Meckenheim-Nord. Hier werfen Personen Steine auf die Fahrbahn.

0: SWR1 Rheinland-Pfalz. Leute, David Nelles ist zu Gast und der Untertitel deines Buchs Politikzirkus lautet, wie wir das Debattenchaos durchschauen und bei Klima, Migration und Co. wirklich vorankommen. Und da frage ich dich ganz konkret, schaust du noch Talkshows im Fernsehen?
1: Ja, teilweise. Ja, okay. Ja, doch, immer noch. Teilweise aus Unterhaltungszwecken, weil es ja dann doch ein bisschen Unterhaltungswert hat, wenn sich da irgendwie die Köpfe eingeschlagen werden.
0: Und um Material zu sammeln für deine Bücher.
1: Genau so ist es. Man findet auch viele Negativbeispiele. Es gibt auch gute Talkshows, aber ich sag mal so, der Frustrationsgrad, der steigt auch bei mir immer weiter.
0: Debattenchaos, das ist der Begriff in der Unterzeile des Buchs. Was heißt das jetzt genau für dich?
1: Ja, um im Bild Politikzirkus zu bleiben, dass sich im Prinzip die ganzen Leute in der Manege die Knüppel auf den Kopf schlagen und wir stehen als Publikum drumherum, schauen ganz gespannt zu. Aber wir lassen uns davon ablenken, weil draußen vor dem Zirkuszelt, da liegen eigentlich ganz viele Lösungen, aber auf die schaut keiner, weil wir uns nur anschauen, wie wir uns gegenseitig fertig machen.
0: Warum machen die Politiker das und warum lassen die Talkmaster im Fernsehen das zu?
1: Ja, ein Grund ist meiner Meinung nach, dass es viel leichter ist, über so verschiedene Probleme zu reden. Da sind wir uns relativ schnell einig. Sowas wie Asylsuchende sind eben statistisch gesehen krimineller als Deutsche. Solche Kriminalstatistiken, da kann man sich schön drüber aufregen. Aber die Lösung, wie kommen wir denn jetzt da weiter? Wie können wir das wieder verbessern? Das ist eben viel komplizierter und deshalb redet man lieber über Probleme.
0: Okay, wie kommen wir bei dem Thema weiter? Frage ich dich ganz konkret.
1: Ja, beispielsweise die Talkmaster im Prinzip nie einen Politiker oder eine Politikerin bei einer Problembeschreibung stehen lassen. Also immer diesen einen Schritt weitergehen und zu fragen, ja schön und gut, das Problem kennen wir ja alle, was machen wir jetzt dagegen? Und das können wir auch bei uns im Alltag, auf den Alltag übertragen. Immer wenn wir vom Problem stehen, niederstehen bleiben, sondern immer diesen einen Schritt weitergehen.
0: Ist es das Publikum in Anführungsstrichen zu blöd irgendwie oder nicht willig, dass ein Politiker tatsächlich auch mit so einer etwas weitergehenden Lösungsstrategie daherkommt? Also sind wir dann als Zuschauende zufrieden damit, dass im Grunde genommen wir von vielen Rednern in Talkshows auf den Arm genommen werden?
1: Das glaube ich überhaupt nicht. Also wenn man sich zum Beispiel Podcast-Formate anschaut, so 4-5 Stunden lange Formate, wo es auch in die Tiefe geht, die werden ja millionenfach geklickt und die Leute haben Lust auf Lösungen. Die Leute wollen ja wissen, wie es besser geht. Und deshalb würde ich eigentlich den Politikerinnen und Politikern Mut zurufen, traut euch auch mal über konkrete Lösungen zu reden.
0: Wer fällt dir da ganz so besonders auf als einer, der das gerade eben nicht macht, sondern nur die Probleme da darstellt und uns im Grunde genommen erstmal so ein bisschen Angst macht?
1: Ja, ich würde sagen, es kommt auf das Thema an, über das man diskutiert. Gerade beim Thema Migration gibt es ja bekanntlich eine Partei wie die AfD, die lebt nur davon, die Probleme zu beschreiben. Aber auch andere Parteien, sei es Klimaschutz, sei es Rente, gerade die SPD beim Thema Rente, die vor allem immer diesen Dachdecker nach vorne stellt, der dann mit 70 nicht mehr aufs Dach kraxeln kann. Das ist logisch, das Problem kennt jeder und trotzdem brauchen wir ja Lösungen. Also da schenken sich die Parteien am Ende des Tages wenig.
0: Auch da die Frage jetzt mal an dich. Also die Dachdecker-Geschichte stimmt ja, wenn wir sagen, wir müssten das Rentenalter auf 70 erhöhen.
1: Ja.
0: Da kannst du verschiedene Berufe nicht mehr machen mit 70.
1: So ist es.
0: Und dann?
1: Ja, warum nicht mal an eine ganz innovative Lösung denken? Zum Beispiel Renteneintrittsalter für Dachdecker und Pflegekräfte, sagen wir mal ab 55 jetzt einfach in den Raum reingerufen. Dann werden auf einmal solche Berufe auch viel attraktiver, wo man sich körperlich betätigt, aber dann zum Beispiel auch früher in Rente gehen kann. Mhm. Das haben wir zum Beispiel im Bereich Polizei, Feuerwehr, die dürfen auch früher in Pension, in den Ruhestand gehen. Warum sollen wir das nicht auch für andere Berufsgruppen machen? Und ich sag mal, für so Schreibtischtäter wie mich, ich kann locker bis 70 gehen, ist doch okay.
0: Oder 75.
1: Ja, oder 75 dann, wenn es soweit ist.
0: Es war eins Rheinland-Pfalz, Leute. Gast ist ein Mann, der mit seinen 30 Jahren ja, vielleicht ein bisschen weiter denkt als viele andere und uns daran teilhaben lässt. David Nelles, Buchautor und Speaker, Sprecher, Vortragsredner.

Wichtiges, Entwarnendes aus der Verkehrsredaktion von SWR1 Rheinland-Pfalz für die A565 Bonn-Meckenheim zwischen Bonn-Hartberg und Meckenheim-Nord. Hier besteht keine Gefahr mehr durch Steinewerfer.

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1: Um kurz vor 10:30 habt ihr überall freie Fahrt. Die A67 Mannheim Richtung Darmstadt ist zwischen Firnheimer Dreieck und Lorsch wegen einer Baustelle bis Dienstagmorgen 5 Uhr gesperrt. Ich wünsche euch gute Fahrt, kommt gut und sicher an euer Ziel.
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1: Und das Wetter ist sowas von hochsommerlich und wunderbar mit viel Sonnenschein, mit ein paar Schleierwolken, die am Nachmittag kurzzeitig auch mal dichter sein können. Ja, und mit Temperaturen, die ja manch einem vielleicht als Sommerhitze schon wieder zu heftig sind. 28 Grad auf den Eifelhöhen, 34 Grad maximal in der Südpfalz. Kommende Nacht verschwinden die meisten Wolken, Tiefstwerte 18 bis 10 Grad. Und im SWR1 Rheinland-Pfalz-Wettertrend geht's sonnig und heiß weiter. Lockere Wolken allenfalls mal dabei. Morgen kriegen wir bis 33 Grad, am Dienstag wieder bis 34 Grad. Hier ist SWR1 Rheinland-Pfalz. Leute, Bestseller-Autor und Speaker David Nelles ist zu Gast. Ich bin Hans Lohmann. Schönen guten Morgen.
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0: 1 Rheinland-Pfalz. Leute, mit Autor David Nelles, und als du dein erstes Buch geschrieben hast über Debatten, über wie wir nicht vorankommen, lag es daran, dass du eigentlich das gar nicht wolltest, sondern gesucht hast, gibt es eigentlich irgendwie etwas, was uns in der ewigen Diskussion ein bisschen voranbringt, aber nichts dergleichen zu finden.
1: Ja, so war es tatsächlich. Die genaue Situation war, ich saß abends mit meiner Freundin auf dem Sofa, habe Markus Lanz geschaut und dann ging es um dieses hitzige Thema Energiewende. Und dann meinte ein Politiker, ja wissen Sie, ich komme vom Land, da scheint nachts die Sonne nicht. Die Politikerin meinte, die Speicher, wo sind sie? Die Osteuropäer, die nutzen unsere Sozialsysteme aus. Da wurden also ganz viele Probleme einfach vorgebetet. Und da ist mir wirklich die Hutschnur gerissen. Wir hatten es ja eben schon mal kurz davon, weil ich mir dachte, Leute, das sind Probleme, die kennt wirklich jeder Stammtisch, jedes Kleinkind. Wie wäre es mal mit Lösungen? Und das wollte ich unbedingt aufbrechen mit dem Buch.
0: An dieser Stelle wollen wir auch betonen, dass auch in der Stadt ja nachts die Sonne nicht scheint.
1: So ist es, ja.
0: Und wie war dann die erste Herangehensweise, es dann ganz anders zu machen, als was du eben nicht vorgefunden hast?
1: Ja, ich habe erstmal ganz, ganz viele Talkshows geschaut, viele Bundestagsdebatten geschaut, um zu schauen, wie laufen eigentlich so unsere Diskussionen, und habe mich vor allem gefragt, woran liegt das eigentlich, dass wir uns ständig so in die Sackgasse diskutieren? Habe mich dann auch so ganz tief in die Neurowissenschaften reingefuchst, weil das hängt auch viel damit zusammen, wie unser Gehirn funktioniert. Wir kennen das ja alle, wir sind nicht so große Fans von Veränderungen. Deshalb versucht uns die Politik immer zu sagen, alles kann so bleiben, wie es ist. Also da gibt es ganz viele spannende Aspekte, die dazu führen, dass unsere Debatten so oft in die Sackgasse laufen.
0: Und das in Zeiten, wo das Umweltthema eigentlich ja nur noch so ein Schattendasein führt.
1: Ja, ganz genau. Also das Thema Klima- und Umweltschutz ist natürlich jetzt voll in den Hintergrund gerückt durch Wirtschaftskrise, durch das Thema Migration auch. Das sind jetzt einfach gerade Themen, die drängen. Mein Mutmacher an der Stelle ist aber, dass es eigentlich vollkommen normal ist bei solchen Veränderungen. Also die sind mal plötzlich ganz stark im Fokus, dann bewegt sich viel, dann rückt das mal wieder in den Hintergrund, aber dann nimmt das eigentlich wieder nur neuen Anlauf, um dann wieder mit neuer Kraft stärker nach vorne zu kommen. Und das sind die so diese typischen Veränderungsbewegungen. Es passiert immer alles in Wellen, mal ist es im Fokus, mal nicht. Das ist eigentlich also relativ normal, wenn man so will.
0: Aber die Veränderungsbewegungen bleiben dann also, wie du gerade sagst, oder die konkurrieren mit dem Gehirn, dass er keine Veränderung will.
1: Ja.
0: Passt irgendwie nicht so richtig zusammen.
1: Ja, das ist ein bisschen komplex in unserem Gehirn, weil unser Gehirn hat ja vor allem ein Ziel in unserem Steinzeitmodus, das will dafür sorgen, dass wir überleben, also dass wir irgendwie am Leben bleiben, so damals sozusagen dem Säbelzahntiger ausweichen, und deshalb ist alles, was irgendwie so Unsicherheit, Veränderung ist, was wir nicht so ganz einschätzen können, das will unser Gehirn extrem verhindern, und deshalb sorgt es dafür, dass wir uns so krampfhaft an den Status quo festklammern, und aus dieser Haltung müssen wir eigentlich rauskommen, um uns wieder sozusagen nach vorne weiterzuentwickeln.
0: Ich wollte gerade sagen, wenn wir doch eigentlich wissen, dass uns ja irgendwann die Lebensgrundlagen abhanden kommen, betrifft das ja auch das persönliche Überleben. Das müsste das Gehirn doch eigentlich auch irgendwie spiegeln oder verarbeiten entsprechend.
1: Würde man meinen, tatsächlich schafft unser Gehirn das aber kaum, weil unser Gehirn eigentlich immer nur von heute auf morgen denkt maximal. Unsere Vorfahren, die mussten gar nicht irgendwie 50 bis 100 Jahre in die Zukunft planen, sondern da war die Frage, was bekomme ich morgen zu essen sozusagen. Und deshalb fällt das unserem Gehirn, da gibt es ganz viele spannende Tests auch im Buch, wo man das selber mal ausprobieren kann, da merkt man, unser Gehirn, dem fällt es extrem schwierig, sich die Zukunft vorzustellen. Und deshalb handeln wir heute eben nicht, auch wenn es in der Zukunft wehtut.
0: Einen solchen Test nehmen wir uns gleich vor mit einer kuriosen, ja so eine Art Wette mit einer Münze. David Nelles, Autor und Vortragsredner, zu Gast den Leute in SWR1 Rheinland-Pfalz am Pfingstsonntag.

0: Es war 1 Rheinland-Pfalz, Leute, am Pfingstsonntag. David Nelles ist zu Gast in Leute und in deinem Buch Politik, Zirkus, wie wir das Debattenchaos durchschauen und bei Klima, Migration und Co. wirklich vorankommen. Haben wir gerade schon darüber geredet. Beschreibst du das Gehirn als im Grunde genommen Veränderungshemmnis? Man hat gerne sozusagen den Status quo und möchte da nicht großartig viel verändern. Deshalb sind wir empfänglich für Politiker-Statements, die da sagen, irgendeine Veränderung beispielsweise in Richtung Umweltschutz ist eigentlich gar nicht so unbedingt nötig. Du kannst eigentlich weiter so machen wie bisher und alles wird gut und die Leute nehmen das dankbar an. Fasse ich jetzt mal so zusammen und dazu passen, wie ich finde, eine Wette mit einer Münze.
1: Ganz genau.
0: Also, die sieht so aus, im Grunde fast zu einfach, um wahr zu sein. Wir werfen eine Münze, ich kriege 25 Euro, wenn der Kopf unten liegt und die Frage ist, wie viel bekommst du, wenn der Kopf oben liegt?
1: Ganz genau. Also wir wetten sozusagen beide um 25 Euro.
0: Ja.
1: Bei Kopf gewinnst du, bei Zahl gewinne ich.
0: Ja.
1: Und jetzt ist die Frage, hättest du Lust, diese Wette mit mir zu spielen? Wenn jetzt 25 Euro auf dem Tisch liegen.
0: Ja, es ist eine Pari-Pari-Wette, oder? Wenn man davon ausgeht, dass die Münze so fällt, dass die Wahrscheinlichkeit gleich groß ist, dass sie in beide Richtungen fällt.
1: Ganz genau.
0: Aber die Menschen denken anders, hast du festgestellt.
1: Die Menschen denken anders. Tatsächlich würden die meisten Menschen sagen, die Wette, die gehe ich lieber nicht ein, weil ich habe zu viel Sorge davor, etwas zu verlieren. Und dann ist meine Gegenfrage, wie viel müsste ich dir denn anbieten, was du gewinnen kannst, dass du diese Wette mit mir spielst. Und da sagen die meisten Leute tatsächlich, sie wollen 50 Euro gewinnen, aber wollen nur 25 Euro verlieren, wenn also sozusagen Kopf oben liegt. Erst dann sind sie bereit, diese Wette einzugehen.
0: Das heißt, klug, könnte man meinen.
1: Es wäre
0: klug.
1: Sie
0: ein gutes Geschäft. Aber bei 35 wollen sie es noch nicht.
1: Da wollen sie es noch nicht, obwohl sich schon längst lohnen würde. Weil bei 35 gewinnt man ja statistisch schon mal mehr, als man bei 25 Euro verlieren würde. Aber das zeigt nochmal, wir haben so große Angst davor, was zu verlieren, dass wir selbst diese schon halbwegs guten Wetten wie die 35 Euro zu 25 Euro nicht eingehen, weil unser Gehirn sagt, Hilfe, Hilfe, ich habe so große Sorge, was zu verlieren, lieber die Finger weglassen.
0: Und was bringt uns das jetzt in Richtung besserer Debatten?
1: Ja, es zeigt vor allem, wenn wir Leute für Veränderungen begeistern müssen, dann reicht es nicht irgendwie zu sagen, wir müssen uns verändern, sondern wir müssen den Leuten wirklich einen ganz, ganz möglichst großen Gewinn in Aussicht stellen. Eben diese 50 Euro sozusagen im Vergleich zu den 25 Euro, die wir jetzt haben. Das heißt, nur zu sagen, ja, durch den Klimawandel wird alles schlimmer, reicht am Ende des Tages nicht. Wir müssen den Menschen auch wirklich konkrete Sachen aufzeigen, was sich lohnt zu verbessern, damit die Leute merken, ich kann was gewinnen.
0: Okay, das ist die positive Herangehensweise. Die negative Herangehensweise sieht so aus, dass viele Menschen denken, dass progressiv denkende Politiker einem gerne mal was verbieten wollen.
1: Ja.
0: Wie siehst du den möglichen Übergangspunkt zwischen dieser Verbotsangst und sinnvollen Veränderungen?
1: Was ich immer ganz gerne mache, ist den Leuten aufzuzeigen, wo es in anderen Ländern schon gut funktioniert. Also nehmen wir das Thema Verbote, da ist ja das Thema Habecks Heizheimer ganz, ganz brisant gewesen. Und da hatten viele Leute Angst, dass der Habeck in den Heizungskeller reinläuft und einem die Heizung rausreißt.
0: Persönlich
1: vorbeikommt, klingelt ganz genau, den Hammer dabei hat. Aber wenn wir einmal kurz in andere Länder geschaut hätten, Österreich, Dänemark, Niederlande, auch die Franzosen, die haben alle schon Öl- und Gasheizungen im Neubau verboten und da ist trotzdem noch niemand erfroren. Das heißt, bevor wir immer Angst haben vor Verboten, ist mein Tipp immer, einmal kurz über die Ländergrenzen schauen und dann sehen wir ganz häufig, die Suppe ist nicht so heiß, wird nicht so heiß gegessen, wie sie gekocht wird.
0: Klingt logisch, aber dann hat Habeck es auch irgendwie schlecht verkauft.
1: Genau, das ist das ganz große Problem der Politik. Man muss halt wirklich sich dahinter klemmen, diese Kommunikation zu machen, die Leute mitzunehmen. Das ist nämlich das große Thema das große Problem beim Thema Klimaschutz. Die soziale Frage, die muss immer als allererstes adressiert werden, bevor ich mit einer Lösung um die Ecke komme.
0: Bestsellerautor David Nelles, heute zu Gast in SWR1 Rheinland-Pfalz, Leute.

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1: Um 11 Uhr mit Lisa Kupper. Russland setzt eine atomwaffenfähige Rakete gegen die Ukraine ein. Bundespräsident Steinmeier ist bei einem Benefizkonzert in Stuttgart. Das Wetter: viel Sonnenschein, später teils Schleierwolken, maximal 28 bis 34 Grad. Bei den russischen Angriffen auf die Ukraine ist auch die Mittelstreckenrakete Oreshnik zum Einsatz gekommen. Das haben beide Seiten am Morgen bestätigt. Die Rakete ist vor allem wegen ihrer hohen Zerstörungskraft gefürchtet. Sie kann unter anderem atomare Sprengköpfe tragen und bis zu 5000 Kilometer weit reichen. Bei der Angriffswelle in der Nacht sind in der Region um die ukrainische Hauptstadt Kiew laut Behörden 4 Menschen getötet worden. Mehr als 60 weitere wurden verletzt. Die Verhandlungen zwischen den USA und dem Iran machen nach Angaben der pakistanischen Vermittler Fortschritte. Ein Ergebnis sei in Reichweite, hieß es. Laut einer iranischen Nachrichtenagentur soll bei einem möglichen

0: Abkommen, der Krieg an allen Fronten beendet werden. Außerdem soll der Schiffsverkehr durch die Straße von Hormus innerhalb von 30 Tagen wieder das Vorkriegsniveau erreichen. Die christlichen Kirchen feiern heute Pfingsten. Das Fest, das an die Ausgießung des Heiligen Geistes über die Apostel und Jünger erinnert. Das Ereignis gilt als Geburtstag der Kirche. Das Pfingstfest wird rund 50 Tage nach Ostern gefeiert. Anlässlich dieses Festes läuft im Freiburger Münster eine feierliche Messe mit Erzbischof Burger. Im Speyerer Dom ist eine mit Bischof Wiesemann. In Stuttgart beginnt im Rahmen des SWR-Sommerfestivals das Benefizkonzert des Bundespräsidenten. Die Konzertreihe gibt es seit 2006. In diesem Jahr nimmt Frank-Walter Steinmeier persönlich mit seiner Frau Elke Büdenbender daran teil. Dem SWR sagte er:
1: Ich finde, dass der Bundespräsident viele Möglichkeiten hat, öffentlich darauf aufmerksam zu machen, dass es Bedarf an vielen Stellen in der Gesellschaft gibt, die der Staat nicht ohne weiteres oder nur mit Schwierigkeiten erfüllen kann. Und deshalb ist das eine gute Einrichtung. Ich habe das Benefizkonzert nicht erfunden. Ich habe es übernommen von meinen Vorgängern. Und einmal im Jahr, immer in einem Bundesland, findet ein solches Benefizkonzert statt, in dem dann Geld gesammelt wird für Bedürftige.
0: Mit dem Erlös des Konzerts werden in diesem Jahr Projekte für benachteiligte Kinder und Jugendliche der Kinderstiftung Die Arche und Herzenssache unterstützt. Beim Brand eines Wohnhauses in Bad Ems im Rhein-Lahn-Kreis ist ein Bewohner gestorben. Einsatzkräfte konnten eine weitere Person aus dem brennenden Gebäude retten, so die Polizei. Dabei hätten sich zwei Beamte verletzt. Warum das Feuer ausgebrochen ist und wie hoch der Schaden ist, ist noch unklar. Die Polizei hat die Ermittlungen aufgenommen. Und noch die Zeit. Es ist 11.03 Uhr.
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3: Die A67 Mannheim Richtung Darmstadt ist zwischen Firnheimer Dreieck und Lorsch wegen einer Baustelle bis Dienstagmorgen etwa 5 Uhr gesperrt. Die B258 Blankenheim-Mayen ist zwischen Müsch und Barweiler wegen eines Rettungseinsatzes in beiden Richtungen gesperrt. Allen unterwegs gute Fahrt, kommt gut und sicher an.
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3: Wird sonnig, wird heiß, beziehungsweise ist es schon und da ändert sich auch nichts mehr dran. Ab und zu ziehen mal Schleierwolken vorbei, die können auch kurzzeitig mal dichter sein. Ansonsten aber Hochsommergefühl pur mit entsprechender Hitze. 28 Grad auf den Hunsrückhöhen und 34 Grad höchstens in der Südpfalz. Kommende Nacht kaum noch Wolken am Himmel, 18 bis 10 Grad Tiefstwerte. Und im SWR1 Rheinland-Pfalz-Wettertrend geht es in diesem Hochsommerrhythmus weiter. Mit Sonne, ein paar lockeren Wolken. Und ähnlichen Werten. Morgen bis 33 Grad, Dienstag wieder bis 34.
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3: Mit Hans Lohmann. Hallo, schönen guten Morgen. David Nelles ist zu Gast im Studio bis um 12. Autor und Speaker, also Vortragsredner, Politikzirkus, wie wir das Debattenchaos durchschauen und bei Klima, Migration und Co. wirklich vorankommen. Ist sein Thema und ja, ganz ähnlich kann man sagen, ist er auch Mitglied, zumindest mal gewesen, im Zukunftsrat Rheinland-Pfalz. Was das genau ist und was da passiert und um uns allen die Zukunft vielleicht besser zu gestalten, darüber reden wir gleich nach Belinda Kahler.
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0: Es war eins Rheinland-Pfalz, Leute, am Pfingstsonntag mit David Nelles. Der Autor ist, der Vortragsredner ist, Unternehmer und auch Mitglied war des sogenannten Zukunftsrats Rheinland-Pfalz. Ganz ehrlich, bis zur Vorbereitung auf diese Sendung wusste ich gar nicht, dass es den gibt. Ich glaube, es wissen viele nicht.
1: Ja, das glaube ich auch.
0: Den gibt's aber nicht so lange. Erzähl, was passiert da? Also das läuft jetzt da so ein bisschen aus mit dem Regierungswechsel in Rheinland-Pfalz. Auch unklar, ob es weitergeht. Aber was habt ihr da bisher gemacht?
1: So ist es. Genau, die Idee des Zukunftsrates ist es, direkt die Landesregierung Rheinland-Pfalz zu beraten. Das heißt, wir haben uns mit Malu Dreyer getroffen, mit Alexander Schweizer, aber auch mit Ministerinnen und Ministern. Und das Ziel ist im Prinzip im Bereich Politik neu denken, Umwelt, Wirtschaft, da Impulse zu setzen, das Land sozusagen fit zu machen für die Zukunft.
0: Jetzt was heißt genau allgemein wir? Gesprochen. Wer sitzt da drin im Zukunftsrat?
1: Da sitzen Professorinnen und Professoren drin, da sitzen Unternehmer drin, wie zum Beispiel hier in Mainz kennt man ja Werner und Merz, die Frosch-Produkte herstellen. Leute aus der Zivilgesellschaft, vom BUND, von den Gewerkschaften, aber auch eben Leute, die so dazwischen stehen. Ich bin ja selbst Gründer, viel bei Unternehmen und Kommunen unterwegs, habe Bücher geschrieben. Da sitzen also ein ganz bunter Mix aus verschiedenen Akteuren, die viel Wissen und Expertise mitbringen, um die Landesregierung zu beraten.
0: Warst du da mit 30 der Jüngste?
1: Es gibt noch eine Person, müsste ich nachfragen, ob ich der Jüngste war, weil ich auf jeden Fall einer der Jüngsten von den beiden.
0: Ich hätte jetzt gedacht, ansonsten nur Professoren, das klingt so wie, ja, die sind alle so kurz vor der Rente, aber ist Klischee.
1: Der Rat ist schon eher relativ alt besetzt, muss man schon sagen. Also ich glaube, es gab uns so Ende 20, Anfang 30-Jährigen und dann eine relativ große Spanne nach oben.
0: Hat es was gebracht? Waren also die Politikerinnen und Politiker, die ihr beraten habt, empfänglich für eure Ideen?
1: Ich würde sagen, insbesondere im Bildungsbereich, da haben wir uns mit dem Bildungsminister länger getroffen und da bestimmte Dinge im Lehrplan nochmal anzupassen, da hat was funktioniert, aber man hat schon insgesamt gemerkt, so die Mühlen der Politik, weiß ja auch jeder, das dauert, bis sich da was bewegt und ich komme ja selbst auch aus dem Startup-Bereich. Man trifft sich, trifft eine Entscheidung, setzt um, so schnell läuft es in der Politik dann leider nicht.
0: Ist interessant, dass ihr gerade in Bildung also da beraten habt und dann kommt nach dem Landtagswahlergebnis plötzlich eine CSU-Politikerin und wird neue Bildungsministerin Rheinland-Pfalz. Da hast du wahrscheinlich gedacht, ups, das ist ja interessant. Ne?
1: Ja, aber ich sag mal so, warum nicht auch mal neue Impulse von außen mit dazu nehmen? Gerade Zukunft lebt ja auch davon, dass man auch mal neue Dinge ausprobiert, aber das war schon ein bisschen überraschend, sagen wir es mal so.
0: So, und jetzt, wie geht's weiter oder wie geht's nicht weiter mit dem Zukunftsrat Rheinland-Pfalz? Also es gibt ja, glaube ich, keinen Zweifel daran, dass sowas grundsätzlich sinnvoll und wünschenswert wäre, aber sicher ist es nicht.
1: Auf jeden Fall, es braucht auch immer die Impulse von außen an die Politik, damit das nicht am Ende des Tages so eine Blase wird, die den Kontakt zur Außenwelt verliert. Aber ich sag mal so, wir schauen mal, wie die neue Landesregierung sich aufstellt. Da wird noch intern beraten, wie das mit dem Zukunftsrat weitergeht. Ich hätte auf jeden Fall große Lust und vor allem auch mit vielen jüngeren Leuten diesen gesamten Rat zu besetzen, damit da mehr und schnellere Impulse auch an die Politik kommen.
0: Unter anderem habt ihr vorgeschlagen, mehr direkte Demokratie zu wagen, sprich Volksentscheide einzuführen nach Schweizer Vorbild.
1: Ganz genau.
0: Kommt da was?
1: Das ist mein ganz, ganz großes Anliegen tatsächlich, weil wir erleben ja alle, dass das Vertrauen in Politik sinkt. Und meine Antwort wäre darauf, gerade jetzt mehr Demokratie zu wagen, die Leute mehr in diese Entscheidungen einzubinden. Und das würde nämlich dazu führen, dass wir nicht nur, sage ich mal, über Tempolimit, Erbschaftssteuer und so weiter in Talkshows diskutieren und am Ende bewegt sich nichts, sondern wir hätten einfach ganz konkrete Themen, über die wir reden können und danach schneller entscheiden können.
0: Es waren es Rheinland-Pfalz Leute, zu Gast David Nelles.

0: gibt Wichtiges Neues aus der Verkehrsredaktion. Passt bitte besonders auf der A5 Karlsruhe Richtung Frankfurt zwischen Zeppelinheim und Frankfurter Kreuz. Ungesicherte Unfallstelle auf der rechten Spur.
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kurz raus. Sofortmeldung aus der Verkehrsredaktion von SW1 Rheinland-Pfalz. Achtung, Falschfahrer auf der 67 Mannheim-Darmstadt zwischen Firnheimer Dreieck und Raststätte Pfungstadt kommt euch ein Falschfahrer entgegen. Fahrt äußerst rechts, überholt nicht. Auf der A67 Mannheim-Darmstadt. Falschfahrer zwischen Firnheimer Dreieck und Raststätte Pfungstadt. Bitte besonders aufpassen in beiden Richtungen.

0: Es war in Rheinland-Pfalz. Leute, David Nelles schreibt Bücher darüber, wie wir mit unseren Diskussionen zu Potte kommen können und nicht einfach nur reden und das Ganze im Versanden. Und du hast vor ein paar Jahren auch eine sogenannte Klimafabrik gegründet. Da sind wir wieder beim Thema Umwelt, das ja eigentlich irgendwie so ein bisschen, haben wir schon drüber geredet, nicht mehr so läuft, nicht mehr so ganz weit vorn ist in der öffentlichen Diskussion. Ja. Du machst mit deiner Klimafabrik so eine Art Beratungsdienstleistung für Unternehmen, für Verwaltungen.
1: So ist das ganz
0: genau. Und hast dann im Gegensatz zu dem, was ich jetzt gerade gesagt habe, den Eindruck, Thema ist doch wichtig.
1: Genau, also wir arbeiten mit ganz vielen Unternehmen und Kommunen zusammen, weil ich jetzt in den letzten Jahren, ich schätze mal so grob 300 Vorträge und Workshops gemacht habe mit ganz vielen verschiedenen Organisationen von der Europäischen Zentralbank über Commerzbank, Edeka bis hin zu kleinen Stadtwerken. Immer mit dem Ziel, Mitarbeitende aufzuklären, zu motivieren, zeigen, was können die Organisationen tun. Und da merkt man in der direkten Zusammenarbeit mit Unternehmen und Kommunen, die lassen sich ja nicht von der medialen Welt, sage ich mal, beeinflussen. Bei denen drängen die Themen immer noch und die müssen immer noch die Sachen umsetzen.
0: Heißt, die Medien machen was falsch?
1: Ja, ich sag mal so, die Medien folgen einer gewissen Logik. Also weil Timmy hatten wir schon am Anfang, man nimmt sich immer das, was gerade drängt und meistens ist da nur Platz für zwei Themen. Und gerade rückt das Thema Klimaschutz in den Hintergrund und natürlich muss der Fokus wieder darauf gelenkt werden, Stichwort Klimaschutz. Aber wir merken es ja alle, wer heute Morgen schon draußen war, es wird wieder besonders heiß. Also ich glaube, wir können so nach dem Motto täglich grüßt das Murmeltier uns darauf einstellen, jetzt im Hitzesommer wird auch das Thema Klimaschutz wieder in den Fokus rücken.
0: Und wenn du dabei Stadtverwaltung bist oder, was hast du gesagt, Edeka, Commerzbank, wie auch
1: genau.
0: Immer. Wie gehst du es da an, den Leuten etwas zu vermitteln, was sie ja eigentlich vielleicht auch schon wissen, aber dann auf eine ganz neue Art und Weise von dir erfahren?
1: Ja, das Ziel ist ja im Prinzip immer herauszufinden, wo gibt es jetzt vielleicht Widerstände. Also ganz klassisches Beispiel, wenn E-Autos angeschafft werden sollen für den Außendienst und dann muss man sich von dem geliebten Verbrenner verabschieden. Dann kommen wir oft mit dazu und ist die Frage, wie können wir das so gestalten, dass die Leute Lust haben auf diese Umstellung. Und dann arbeiten wir zum Beispiel damit, dass man sowas wie eine Testlaborphase macht und dann manche Außendienstmitarbeitende zum Beispiel schon mal ein E-Auto gestellt bekommen und dann merken, hey krass, das funktioniert ja, Ladeinfrastruktur wird schon besser. Also wir schauen immer ganz konkret, wo sind die Widerstände und wie können wir sie überwinden.
0: Also wenn wir über das E-Auto berichten, in welcher Form auch immer, kann man fast die Uhr nachstellen, kommen Reaktionen von Menschen, die uns auf den Studiobildschirm schreiben und sagen, wieso, mein Auto verbraucht 6 Liter, ich bin doch prima aufgestellt, was wollt ihr eigentlich?
1: Ja, 6 Liter ist auch schon mal ein Anfang, sagen wir es mal so. Aber am Ende des Tages ist ja das Ziel, dass wir möglichst nahe 0 CO2-Emissionen noch ausstoßen. Und auch wenn es 3 Liter sind, ist noch mal besser als 6 Liter, stößt das halt am Ende des Tages immer noch CO2 aus. Und die Frage ist ja, wie können wir es möglichst auf 0 reduzieren? Und da ist es nun mal so, weil die E-Autos so effizient sind, weil wir Strom irgendwann dann in Zukunft möglichst zu 100% CO2-frei erzeugen können, sind E-Autos vor allem dann die bessere Alternative.
0: Es war eins Rheinland-Pfalz Leute, Autor und Unternehmensberater David Nelles zu Gast heute am Pfingstsonntag. Live auch zu sehen im Studio TV bei swr1.de.

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1: Und nach wie vor ist die Falschfahrermeldung im Bestand, also weiter besonders aufpassen auf der A67 Mannheim-Darmstadt. Achtung, zwischen Firnhammer-Dreieck und Funkstadt kommt euch ein Falschfahrer entgegen. Äußerst rechts fahren bitte, nicht überholen auf der A67 Mannheim-Darmstadt. Nach wie vor ein Falschfahrer unterwegs zwischen Firnhammer-Dreieck und Funkstadt. Bitte aufpassen in beiden Richtungen. Vorsicht auf der A5 Karlsruhe Richtung Frankfurt zwischen Zeppelinheim und Frankfurter Kreuz. Ungesicherte Unfallstelle auf der rechten Spur. Die A6 Mannheim Richtung Kaiserslautern ist zwischen Wattenheim und Enkenbach-Alsenborn nach einem Unfall bis ca. 18 Uhr gesperrt. Die A67 Mannheim Richtung Darmstadt ist zwischen Firnhammer-Dreieck und Lorsch wegen einer Baustelle bis Dienstagmorgen etwa 5 Uhr gesperrt. Und die B258 Blankenheim-Mayen ist zwischen Müsch und Barweiler wegen eines Rettungseinsatzes in beiden Richtungen gesperrt. Allen unterwegs gute Fahrt, kommt gut und sicher an.
0: Das Rheinland-Pfalz-Wetter
1: ist und bleibt hochsommerlich. Die Wolken können am Nachmittag kurzzeitig mal dichter sein. Ansonsten aber Hochsommer pur mit viel Sonne und vor allen Dingen mit entsprechender Hitze. 28 Grad auf den Hunsrückhöhen, 34 Grad entlang des Rheins. Kommende Nacht sind die meisten Wolken weg. Es kühlt ab auf 18 bis 10 Grad. Und im SWR1 Rheinland-Pfalz-Wetter-Trend morgen und die nächsten Tage ist es im Grunde ganz genauso. Viel Hitze, viel Sonne, ein paar lockere Wolken. Morgen bis 33 Grad, am Dienstag bis 34 Grad. Bestsellerautor und Unternehmensberater David Nelles zu Gast in Leute. Ich bin Hans Lohmann. Schönen guten Tag, hallo.
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0: Wichtiges Neues kommt gerade rein aus der Verkehrsredaktion von SWR1 Rheinland-Pfalz. Bitte passt besonders auf DB 417 Wiesbaden Richtung Dietz zwischen Nassau und Obernhof. Ungesicherte Unfallstelle im Kurvenbereich. Wie kommen wir mit Debatten wirklich voran, ohne dass nichts passiert, sondern eben das, was passiert? Das ist sozusagen das Lebensthema von Leutegast David Nelles. Und von so Schreckensszenarien, jetzt bleiben wir nochmal beim Thema Umwelt, wie die Zahl der Hitzewellen wird sich vervierfachen, hältst du vergleichsweise wenig, obwohl es stimmt.
1: Genau, wenn es um die Frage geht, wie schafft man es, Leute für Veränderungen zu motivieren, da gibt es eben ganz viele verschiedene spannende Studien, die zeigen, mit diesen Schreckensmeldungen schafft man wenig Veränderungsbereitschaft. Und am Ende des Tages geht es vor allem darum, auch zu zeigen, kann man selbst gewinnen? Also was ist für einen drin in der Wette Klimaschutz sozusagen? Und damit bekommt man die Menschen viel eher bewegt.
0: Welche Rolle spielt so ein Pfingstwochenende wie dieses, was ja nachweislich noch im Mai ist, aber eben Temperaturen bis 33, 34 Grad bringt?
1: Ja, da merkt man dann so ein bisschen, was da an Thema Hitze in Zukunft auf uns zukommt. Wir müssen einfach lernen, damit auch in Zukunft umzugehen. Also ganz klassisch Rollläden zuzumachen, wenn es zu warm wird, im Homeoffice auch mal dann einen Wäschekorb mit Wasser füllen und dann die Füße reinstellen. Das sind einfach die Dinge, auf die wir uns jetzt einstellen müssen die nächsten Jahre.
0: Du fragst dich natürlich auch, wie es kommen kann, worüber wir gerade schon geredet haben, dass einige andere Länder eigentlich so deutlich weiter sind bei so Umweltthemen wie zum Beispiel bei den Quoten von E-Autos, die bei uns noch relativ geringer sind. Und hast da eine ganz interessante, fast schon steile These darüber, dass die Grünen in Deutschland die einzige grüne Partei waren, die mal die Chance hatte, ganz nach oben sozusagen auf Platz 1 der Wählergunst zu kommen. Also es gab ja mal eine Kanzlerkandidatin, Annalena Baerbock.
1: Ganz genau.
0: Die hat es dann nicht geschafft. Also die Grünen waren bei 25%, teilweise noch drüber.
1: Ja.
0: Und wie hat das jetzt, oder wie hängt das jetzt damit zusammen, dass Deutschland ja bei Umweltthemen eher so ein bisschen hinten dran ist?
1: Genau, also wenn man sich alle europäischen Länder mal anschaut und wie da die grünen Parteien abgeschnitten haben, dann sieht man, die Grünen waren da nie so wirklich erfolgreich in den Ländern. Und Deutschland ist da wirklich ein Sonderfall. Wir hatten ja wirklich mal so auch ein Titelbild mit Habeck, gab es ja auch mal, der neue Kanzler. Keine andere grüne Partei in Europa war so weit vorne wie die deutschen Grünen. Und dadurch wurden natürlich die Grünen viel stärker Zielscheibe, mussten angegriffen werden, damit andere Parteien wieder nach vorne kommen. Und da liegt es natürlich auf der Hand, bei dem Thema Klimaschutz anzusetzen. Und dadurch wurde Klimaschutz in Deutschland zum viel stärkeren politischen Streitthema, als das in anderen europäischen Ländern der Fall ist.
0: Und wenn wir mal vom Klimaschutz weggehen zur Wirtschaft, zur Gesellschaft, eine andere These, die man auch oft hört, in 10 Jahren geht ein Drittel der Beschäftigten in Rente. Und damit geht es uns ja sowieso schon absehbar völlig schlecht. Das kann man jetzt irgendwie auch so mit Hausgebrauchsmitteln relativ schlecht bekämpfen, solche Alarmzahlen. Aber du lächelst auch das an.
1: Naja, ich sag mal, weglächeln am Ende des Tages bringt nichts, aber so wie du es beschrieben hast, wir müssen einfach der Realität ins Auge schauen und dann im zweiten Schritt, hatten wir am Anfang auch schon drüber gesprochen, uns die Frage stellen, wie können wir das Problem denn jetzt am Ende des Tages lösen?
0: Gibt es ja gerade die Diskussion, Rente mit 70 wird heftig drüber gestritten, sprengt möglicherweise eine Koalition, wer weiß.
1: Ganz genau, also das sind im Prinzip die Themen, die wir jetzt diskutieren müssen, höheres Renteneintrittsalter oder ein flexibleres Renteneintrittsalter, was wir ja auch schon diskutiert hatten, da gibt es viele verschiedene Vorschläge und da können wir auch in andere Länder schauen. Die Dänen haben ja beispielsweise Rente ab 70 schon mit eingeführt. Wir werden in Deutschland wahrscheinlich da eine flexiblere Lösung bekommen. Auch wer in die Rente einzahlt, ja oder nein, das sind jetzt eigentlich die Fragen, die wir diskutieren müssten. Und auch da würde ich wieder sagen, lassen wir uns das doch gemeinsam als Bevölkerung entscheiden. Denn ich spreche auch viel mit meinen Eltern, mit meinen Großeltern, habe auch viele Ältere in meinem Bekanntenkreis. Und die wissen auch, dass wir das anders irgendwie auf die Beine stellen müssen, dass Leute länger arbeiten müssen. Ich glaube, die Leute sind dafür bereit, ehrlich über solche Sachen zu diskutieren.
0: David Nelles zu Gast in Leute in SWR1 Rheinland-Pfalz. Und da kommt die Entwarnung aus der Verkehrsredaktion von SWR1 Rheinland-Pfalz. Und zwar die Entwarnung für die A67 Mannheim-Darmstadt. Kein Falschfahrer mehr zwischen Firnhammer Dreieck und Rastätte Pfungstadt.

0: Veränderungen sind eigentlich nötig, aber schwierig, weil das Gehirn so gerne am Bewährten festhält. Haben wir schon eine Menge von gehört. David Nelles ist zu Gast in Leute in SWR1 Rheinland-Pfalz, der sowas als Buchautor bearbeitet, als Sprecher, als Unternehmensberater auch hat. Und ja, da fallen zum Beispiel auch gerne mal die Begriffe wie Kodak und Nokia, zwei frühere Weltfirmen, die von der Bildfläche verschwunden sind. Eben mangels Veränderungsbereitschaft.
1: So ist es, die eigentlich sogar bei der Veränderung ganz vorne mit dabei waren. Also nehmen wir zum Beispiel Kodak, die ja ihr Geld vor allem mit Filmrollen verdient haben. Und da kam ein Kodak-Ingenieur irgendwann mal auf die spannende Idee, so eine Digitalkamera zu entwickeln Anfang der 90er. Fand Kodak aber doof, weil dann kann ich natürlich weniger Filmrollen verkaufen. Also wurde die Idee eingestampft. Ein paar Jahre später kamen dann andere Unternehmen auf die gleiche Idee und zack war das Filmrollengeschäft kaputt. Mhm. Und Kodak damit insolvent Jahre später. Und das ist eigentlich ein gutes Beispiel dafür, wenn sich neue Möglichkeiten auftun, möglichst schnell überlegen, wie man die nutzen kann.
0: Hat Nokia auch nicht gemacht, deshalb hat auch keiner mehr ein Nokia-Handy in der Tasche, sondern eben irgendwie alle anderen Dinge. Wenn du so unterwegs bist, in Unternehmen, in Verwaltungen, unter deinem Publikum, aus welcher Richtung auch immer, inwieweit spürst du ja so eine Art deutschen Pessimismus, dass irgendwie alles bei uns möglicherweise den Bach runtergeht, zum Beispiel die Autoindustrie? Wir haben ja wirtschaftliche Erfolgszahlen in letzter Zeit eher wenig bis gar nicht mehr.
1: Ja, also was ich vor allem bei den Unternehmen spüre, ist diese große Frustration, dass viele Dinge nicht gut laufen. Das ist immer so das erste Gefühl. Aber danach kommt schon relativ häufig die Frage, wie können wir es denn jetzt besser machen? Und das ist eigentlich das, was uns in der öffentlichen Debatte fehlt. Wir beklagen Arbeitsplatzabbau. Und ich meine, das tut auch brutal weh. Das ist auch nicht schön zu reden, wenn man seinen Job verliert. Aber wir vergessen viel zu häufig die Frage zu stellen, wie können wir denn zum Beispiel neue Industrien, neue Technologien entwickeln? Was braucht die Wirtschaft? Wie können wir es besser machen? Und dann nicht so Scheinreformen zu diskutieren, sondern wirklich zu überlegen, wie können wir neue Technologien entwickeln und die unterstützen.
0: Und wenn wir nochmal auf dein Leib- und Magenthema Umwelt zurückkommen, müssen wir einfach auch mal sagen, und das ist ja auch ein Mutmacher zum Schluss der Sendung, es hat sich ja schon auch eine Menge getan in der letzten Zeit, ne?
1: Ganz genau, diese positiven Entwicklungen gehen aber ständig unter. Nehmen wir zum Beispiel das hitzige Thema Kohleausstieg. Länder wie Belgien, die Briten sogar, die Iren in Frankreich jetzt auch, die haben den Kohleausstieg schon längst geschafft. Oder auch selbst Donald Trump, der ja gesagt hat, er will die Kohle wieder nach vorne bringen. Der hat es nicht geschafft, die Kohle nach vorne zu bringen, sondern das Gegenteil bewirkt. Der Kohlestrom ist um 40% unter ihm gesunken und die Erneuerbaren um 40% gestiegen in seiner ersten Amtszeit, weil die Erneuerbaren schon so wettbewerbsfähig sind. Das heißt, bei all den schlechten Nachrichten, insbesondere beim Thema Umwelt, entwickelt sich auch ganz viel zum Guten.
0: Und vor allem, wenn es dann auch ein Sparpotenzial hat. Da sind die Leute sowieso immer gerne für zu haben. David Nelles zu Gast, den Leute. Ich danke dir sehr für die vielen Impulse der letzten 2 Stunden und dieses optimistische Bild auf Wechselnotwendigkeit in welchen Bereichen auch immer.
1: Zum danke
0: Schluss,
1: dir, Hans.
0: Geschenkezeit. Traditionell. Wie ist denn das, wenn du jetzt so im Sommer irgendwo eingeladen bist und da stellt einer einen Cocktail hin und dann stellt sich die Frage, Mensch, das ist ja noch so ein Strohhalm aus Plastik, so ein Müll, so ein Müllproduzent. Und viele sagen, ich will aber unbedingt weiter Strohhalme aus Plastik nutzen. Aber die Politik will das irgendwie nicht mehr. Schwierige Geschichte. Wie geht man mit diesem Streit um?
1: Ja, ich sag mal so, für die Leute, die noch drauf beharren und noch weiter Plastikstrohhalme wollen, da gibt's ja Bioplastik mittlerweile und ansonsten gibt's ja Edelstahl, Glasstrohhalme. Ich glaube, wir haben da schon ziemlich gute Alternativen.
0: Genau, hier rostfreier Edelstahl. 4 Strohhalme für dich zum
1: Mensch,
0: Einsatz jetzt in diesem beginnenden Hochsommer als Leute-Geschenk. Ich danke dir sehr, dass du Leute-Gast warst und wünsche dir alles Gute.
1: Danke dir, Hans. Bis bald.

Katja Heidner zu Gast, den früheren Wirtschaftsminister Volker Wissing. Und ihr könnt dabei sein bei dieser Sendung. 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Das also nächste Woche. Hambacher Schloss, Neustadt-Weinstraße, gleich Steffi Fit. Ich bin Hans Lohmann. Schönen Pfingstsonntag noch für euch.

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1: 12 Uhr im Studio Eva Zofko. Russland hat gegen die Ukraine eine atomwaffenfähige Rakete eingesetzt. Studierendenvertretungen kritisieren Spahns Sparkurs beim BAföG. Und das Wetter in Rheinland-Pfalz. Viel Sonnenschein, später teils Schleierwolken bis 34 Grad. Russland hat bei den jüngsten Angriffen auf die Ukraine auch seine neue Mittelstreckenrakete Oreschnik eingesetzt. Das haben beide Seiten bestätigt. Die atomwaffenfähige Rakete hat eine hohe Zerstörungskraft und kann bis zu 5000 Kilometer weit fliegen. Nach ukrainischen Angaben hat Russland außerdem hunderte Drohnen und andere Raketen abgefeuert. Aus Kiew, Florian Kellermann.
2: Im Fokus stand die Hauptstadt Kiew und hier auch das historische Zentrum. Im Stadtteil Pechersk, zu dem das Regierungsviertel gehört, gab es einen Einschlag in einem 20-stöckigen Gebäude, teilte die Stadtverwaltung mit. Auch das zentral gelegene ARD-Studio wurde erheblich beschädigt, mutmaßlich durch eine Druckwelle, die Fensterbarsten und nicht tragende Konstruktionselemente einstürzen ließ. Ein großes Feuer brach in einem Einkaufszentrum mit angrenzendem Markt an der Metrostation Lukjanivska aus.
1: Nach Schüssen in der Nähe des Weißen Hauses in Washington ist der 21-jährige mutmaßliche Angreifer im Krankenhaus gestorben. Der Mann soll gestern Abend an einem Kontrollpunkt das Feuer auf Beamte des Secret Service eröffnet haben. Und die schossen zurück. Dabei wurde auch ein unbeteiligter Passant von einer Kugel getroffen und verletzt. Laut US-Medien soll der junge Mann psychische Probleme gehabt haben und den Sicherheitsbehörden bereits bekannt gewesen sein. Studierendenvertretungen

0: kritisieren Äußerungen von Unionsfraktionschef Spahn zu staatlichen Leistungen wie dem BAföG. Der CDU-Politiker hatte dem Münchner Merkur gesagt, es werde auf absehbare Zeit keine Erhöhungen geben, weil gespart werden müsse. Der Bundesverband liberaler Hochschulgruppen sprach von einem Schlag ins Gesicht der Studierenden und wies auf hohe Mieten und Lebenshaltungskosten hin. Das BAföG lege fest, ob junge Menschen unabhängig vom finanziellen Hintergrund ihrer Eltern studieren könnten oder nicht, heißt es. Die klassische SMS verliert immer schneller an Relevanz. Die Zahl der verschickten SMS ist im letzten Jahr deutlich gesunken. Laut Bundesnetzagentur wurden in Deutschland knapp 3 Milliarden Kurznachrichten verschickt. 2024 waren es fast doppelt so viele. Pro aktiver SIM-Karte wurden im Monat im Schnitt 2 SMS geschrieben. Die Nachfrage sinkt seit langem, weil immer mehr Menschen WhatsApp, Signal oder den Facebook-Messenger nutzen. Ein 11 Jahre alter Junge ist bei einem Unfall im Freibad von Birnbach im Rhein-Lahn-Kreis gestorben. Als die alarmierten Rettungskräfte eintrafen, liefen schon wieder Belebungsversuche. Das Kind wurde ins Krankenhaus gebracht und starb dort. Die Umstände des Unfalls sind noch unklar. Das waren die Nachrichten für Rheinland-Pfalz. Und die Zeit, es ist 12.03 Uhr.
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2: Schönen guten Tag. Vorsicht erstmal auf der A5 Karlsruhe Richtung Frankfurt. Zwischen Heppenheim und Bensheim gibt es eine ungesicherte Unfallstelle auf der linken Spur. Nochmal A5 Karlsruhe Richtung Frankfurt. Zwischen Hirschberg und Heppenheim eine Baustelle. 8 Kilometer streckenweise stockender Verkehr. Da sind etwa 15 Minuten plus. Und die A6 Mannheim Richtung Kaiserslautern bleibt zwischen Wattenheim und Enkenbach-Alsenborn nach einem Unfall bis ca. 18 Uhr gesperrt, dadurch zwischen Grünstadt und der Ausleitung Wattenheim 2 Kilometer Stau. Und die A67 Mannheim Richtung Darmstadt ist zwischen Firnheimer Dreieck und Lorsch wegen einer Baustelle bis Dienstag früh etwa 5 Uhr gesperrt. Allen gute Fahrt!
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2: Viel Sonne und heiß, bis 28 Grad im Westerwald, bis 34 in der Südpfalz. In der Nacht geht es dann runter auf 10 bis 18 Grad. Der SWR1-Wetter-Trend. Bis Mittwoch weiter hochsommerlich. Morgen bis 33, Dienstag bis 34 Grad.
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2: Mit Steffi Fitt. Die einen bleiben in der kühlen, dunklen Wohnhöhle, die anderen haben Spaß draußen im Freibad oder im Wald. Egal, was ihr macht, ich wünsche euch einen entspannten Sonntag.
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0: SWR1 Rheinland-Pfalz hier am Pfingstsonntag. Ja, im Moment verschwendet bestimmt kaum einer Gedanken an Mallorca oder die Kanaren im Sommer. Hier ist es gerade sommerlich genug. Wir reden trotzdem drüber, weil es wohl teurer wird. Hohe Ticketpreise, Flugausfälle, zusätzliche Kosten fürs Handgepäck. Durch die Energiekrise könnten die Sommerferien chaotisch und vor allem teuer werden. Katrin Schmid, SWR1 Korrespondentin in Brüssel. Was kommt denn mit Blick auf den Sommer noch auf Reisende in Europa zu?
1: Ja, was man wahrscheinlich auf jeden Fall sagen kann, ist, es wird ein teurer Sommer und wahrscheinlich auch ein unsicherer Sommer, wenn man mit dem Flugzeug unterwegs sein möchte. Die Ticketpreise sind ja bereits deutlich gestiegen. Eine europäische Mobilitäts-NGO spricht von zum Beispiel im Schnitt 90 Euro mehr pro Langstreckenflug. Es gibt auch viele andere Erhebungen mit ähnlichen Ergebnissen, weil hinter allem steht eben rund 30% des Kerosins, was in Europa gebraucht wird. Das kommt über die Straße von Hormus und kommt jetzt eben nicht. Und das wird aktuell noch abgefedert durch mehr Importe aus den USA und vor allem dadurch, dass auch Lagerbestände angezapft werden. Und da will die EU-Kommission, darüber spricht sie jetzt seit Wochen und Monaten, vorbereitet sein, falls diese Bestände auch irgendwann knapp werden könnten. Ob es wirklich so kommt und mehr Flüge gestrichen werden müssen deswegen, das wissen wir nicht. Das gilt es natürlich auch zu vermeiden. Aber was man ja sieht, die Airlines, die reagieren schon seit einer Weile. Sie erhöhen Zuschläge oder streichen auch wirklich Flüge, wie etwa die Lufthansa mit tausenden Kurzstreckenflügen, die jetzt gestrichen wurden über den Sommer. Und Verbraucherschützer, die wir hier gesprochen haben, die den Überblick über die gesamte EU haben, sagen eben, ja, das dürfte auch kein Einzelfall sein. Also der Sommer wird unberechenbar ein Stück weit.
0: Ja, man muss ja auch immer bedenken, vielleicht kann man von hier ja noch wegfliegen, aber ob es dann am Urlaubsort genug Kerosin für die Rückreise gibt, weiß man's. Katrin, welche Rechte haben Reisende in der EU denn schon und was ist da zusätzlich geplant?
1: Also in der EU gibt es klare Fluggastrechte, die sagen zum Beispiel, wenn ein Flug weniger als 14 Tage vor Abflug gestrichen wird und keine Alternative angeboten wird, dann haben Passagiere das Recht auf Rückerstattung, auch auf Entschädigung bei Verspätungen. Und wichtig ist außerdem, der Ticketpreis, zu dem gebucht wird, der muss alle unvermeidbaren Kosten schon enthalten und nachträgliche Zuschläge sind nicht zulässig. Das ist wirklich gerade ein aktueller Streitfall, bei dem sich die EU auch eingeschaltet hat, weil eine spanische Airline zuletzt nachträgliche Rechnungen an ihre Kunden verschickt hat, die ihre Tickets schon bezahlt hatten, weil dann eben im Nachgang gesagt wurde, ja, der Treibstoff sei so teuer gewesen. Das geht also nicht. Und dazu arbeitet die EU auch schon seit Jahren an einer neuen Passagierrichtlinie. Die soll unter anderem die Entschädigungsregelungen bei Verspätungen neu definieren. Und vielleicht auch den Zankapfel-Handgepäck. Der ist ja gerade auch nochmal wieder im Gerede, weil zum Beispiel die Lufthansa angekündigt hat, dass Handgepäckskoffer künftig Extrakosten verursachen sollen. Ob das geht oder nicht, da könnte die EU-Richtlinie Klarheit schaffen. Im Juni zumindest gibt es einen neuen Versuch, die Verhandlungen zwischen Parlament und Rat dann endlich zum Abschluss zu bringen.
0: Reisen wird teurer. Also wir haben schon entschieden, wir bleiben diesen Sommer im Land, weil es hier nämlich auch ziemlich schön ist.

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1: Drei Meldungen habe ich für euch. Die A6 Mannheim Richtung Kaiserslautern bleibt zwischen Wattenheim und Enkenbach-Alsenborn nach einem Unfall bis ca. 18 Uhr gesperrt. Dadurch zwischen Grünstadt und Ausleitung Wattenheim 2 Kilometer Stau. A61 Ludwigshafen Richtung Koblenz. Zwischen Koblenz-Waldesch und Koblenz-Metternich steht ein Pannenfahrzeug auf der rechten Spur. Haben wir 3 Kilometer Stau, bis zu 20 Minuten dauert es da länger. Und die A67 Mannheim Richtung Darmstadt ist zwischen Firnheimer Dreieck und Losch wegen einer Baustelle bis Dienstagmorgen etwa 5 Uhr gesperrt. Allen gute Fahrt!
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1: Viel Sonne, kaum Wolken, 28 bis 34 Grad. Und der SWR1-Wettertrend. Bis Mittwoch bleibt so hochsommerlich. Morgen bis 33, Dienstag bis 34 Grad. Ich bin Steffi Fitt. Hallo am Pfingstsonntag.
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0: SWR 1 Rheinland-Pfalz hier am Pfingstsonntag. Ja, Wetterchen wie am Mittelmeer, oder? Wer sich da besonders freut, sind die Camper. Und davon gibt's ja echt eine ganze Menge. Letztes Jahr gab's fast 45 Millionen Übernachtungen auf deutschen Campingplätzen. Es wird jedes Jahr mehr. Katharina Bruns aus der SWR 1 Verbraucherredaktion. Welche Campingtrends sind denn dieses Jahr schon abzusehen?
1: Ja, also ein Trend, der sich überall zeigt, ist Camping Light. Leichtgewichte sind zum Beispiel aufblasbare Küchen, aufblasbare Betten und auch aufblasbare Zelte. Das hat den Vorteil, dass es Gewicht und Platz spart und damit eben auch Sprit. Und das wird ja gerade immer wichtiger. Darum werden auch Campinganhänger immer leichter. Und das schon wiederum auch die Reichweite von E-Autos. Und es kommt noch ein weiterer Pluspunkt hinzu. Leichte Anhänger können auch mit Führerscheinklasse B gefahren werden. Davon wiederum profitiert besonders die jüngere Zielgruppe der Camper.
0: Welche Trends gibt es noch außer Camping Light?
1: Ja, was in diesem Jahr auch immer wichtiger wird, ist autark zu sein. Das heißt, ohne Strom- und Wasseranschlüsse irgendwo frei stehen zu können. Daher auch die steigende Nachfrage nach Allradwohnmobilen oder Offroad-Campern. Die sind nämlich auch auf unebenem Terrain sicher. Und immer mehr Camper legen sich auf Photovoltaikanlagen oder Powerstations zu, mit denen man nämlich dann auch energieunabhängig ist. Und ich habe noch einen Trend von ARD-Camping-Experte Friso Richter zugeflüstert bekommen, von dem wohl kaum einer laut spricht, das Klo. Hört sich ulkig an, aber er sieht bei seinen Touren für die ARD-Serie Der Campingcheck derzeit wohl, dass das Chemieklo so langsam out wird. Was er aber immer öfter sieht, sind Trockentrenntoiletten. Die funktionieren zum Beispiel mit Streu und ohne Wasser. Oder auch Verbrennungstoiletten, in denen das Geschäft verbrannt wird und nur noch die Asche übrig bleibt. Und dann gibt's noch die Variante, bei der das Geschäft sauber in einzelne Päckchen verpackt wird. Quasi das Prinzip Hundekotbeutel. Nur, dass das hierbei noch richtig verschweißt wird.
0: Gut, also die Bilder im Kopf, die löschen wir gleich wieder. Die neuesten Campingtrends waren das. Von Katharina Bruns für SWR 1 Rheinland-Pfalz.

0: schöne Ballade von Westlife, Beautiful Life. SWR1 Rheinland-Pfalz hier. Falls ihr noch nichts vorhabt heute und ihr rafft euch noch auf in die Hitze. In Germersheim ist seit vorgestern Pfingstmarkt. Geht bis einschließlich Dienstag. Jahrmarkt, Fahrgeschäfte, Kirmes, Pommes, ne, alles, was man braucht. Und auch in Neuwied-Heddersdorf wird Pfingstkirmes gefeiert. Eins der größten und traditionsreichsten Volksfeste am Mittelrhein. Bis Dienstag geht's da rund.
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1: 13 Uhr im Studio Eva Zofko. Russland bestätigt den Einsatz einer Hyperschallrakete in der Ukraine. Die Hochschulen in Rheinland-Pfalz wollen die Preise in den Mensel stabil halten. Das Wetter im Land, viel Sonnenschein, später teils Schleierwolken bis 34 Grad. Russland hat bei den jüngsten Angriffen auf die Ukraine wieder seine neue Mittelstreckenrakete Oreschnik eingesetzt. Das haben beide Seiten bestätigt. Die Rakete kann mit Atomwaffen bestückt werden und fliegt laut Moskau mit zehnfacher Schallgeschwindigkeit und das bis zu 5000 Kilometer weit. Nach ukrainischen Angaben hat Russland außerdem hunderte Drohnen und andere Raketen abgefeuert. Florian Kellermann.
2: Im Fokus stand die Hauptstadt Kiew und hier auch das historische Zentrum. Im Stadtteil Pechersk, zu dem das Regierungsviertel gehört, gab es einen Einschlag in einem 20-stöckigen Gebäude, teilte die Stadtverwaltung mit. Auch das zentral gelegene ARD-Studio wurde erheblich beschädigt, mutmaßlich durch eine Druckwelle, die Fensterbarsten und nicht tragende Konstruktionselemente einstürzen ließ. Ein großes Feuer brach in einem Einkaufszentrum mit angrenzendem Markt an der Metrostation Lukjanivska aus.
1: Die türkischen Behörden haben die Räumung der Parteizentrale der größten Oppositionspartei CHP in Ankara angeordnet. Grund ist ein Gerichtsurteil, durch das Parteichef Özel am Donnerstag abgesetzt worden ist. Er hat die Parteizentrale seitdem nicht verlassen und sich mit weiteren Abgeordneten darin verschanzt. Die Polizei versammelte sich vor der CHP-Zentrale und errichtete Absperrungen. Das Gericht hatte Özel abgesetzt wegen mutmaßlicher Unregelmäßigkeiten bei dem Parteitag, auf dem er 2023 zum Vorsitzenden gewählt worden war. Das Urteil gilt als schwerer Schlag für die politischen Gegner von Präsident Erdogan. Papst Leo hat bei seiner Pfingstmesse im Petersdom in Rom zu Frieden und Versöhnung aufgerufen. Es gebe Veränderungen, die die Welt nicht erneuerten, sondern sie durch Irrtümer und Gewalt altern ließen, so Papst Leo. Der Heilige Geist aber verwandle die Geschichte und öffne sie für das Heil. Die Ratsvorsitzende

0: Vorsitzende der evangelischen Kirche in Deutschland, Fehrs, sagte, die Menschen wollten Gemeinschaft. Pfingsten sei die große Einladung, sie neu zu wagen. Pfingsten ist das Fest der Sendung des Heiligen Geistes und gilt als das Geburtsfest der Kirche. Studierendenwerke und Hochschulen in Rheinland-Pfalz versuchen trotz steigender Kosten, das Essen in den Mensen bezahlbar zu halten. Wegen gestiegener Preise bei Lebensmitteln, Energie- und Personalkosten gerieten aber immer mehr Betreiber unter Druck, ist bei einer Umfrage der Deutschen Presseagentur herausgekommen. Um die Preise stabil zu halten, setzen etwa die Studierendenwerke in Koblenz und Kaiserslautern auf zentrale Einkaufsstrukturen, Mengenrabatte und effizientere Küchenabläufe. Die Zeit 13.03 Uhr.
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2: Zwei Sperrungen habe ich. Die A6 Mannheim Richtung Kaiserslautern bleibt zwischen Wattenheim und Enkenbach-Alsenborn nach einem Unfall bis ca. 18 Uhr gesperrt. Und die A67 Mannheim Richtung Darmstadt ist zwischen Firnheimer Dreieck und Lorsch wegen einer Baustelle bis Dienstagmorgen etwa 5 Uhr gesperrt. Ansonsten läuft's flüssig. Gute Fahrt!
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2: Ja, ohne Lichtschutzfaktor würde ich jetzt nicht rausgehen. Sehr viel Sonne, sehr heiß dazu. Bis 28 Grad in der Hocheifel und im Westerwald. Bis 34 in der Südpfalz. In der Nacht geht's runter auf 10 bis 18 Grad. Und der SWR1-Wettertrend. Morgen bis 33 Grad, Dienstag bis 34. Es bleibt erstmal hochsommerlich.
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2: Mit Steffi Fitt. Nachricht kam ins Studio von Claudia aus Worms. Empfehlung von ihr, der Pfingstmarkt auf der Festwiese in Worms. Da gibt es verschiedene Ausstellungen von Firmen in Zelten. Da gibt es Fahrgeschäfte, Essen und Trinken. Ist also für die ganze Familie geeignet, schreibt sie. Danke, Claudia, für den Tipp und schöne Pfingsten natürlich auch nach Worms.
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0: 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Kurzurlaub irgendwo in Europa. Dafür kann man einfach ein paar Klamotten in eine kleine Tasche packen, ab an den Flughafen ohne großes Gedöns, mit dem Nötigsten, was man braucht, um so ein paar Tage versorgt zu sein. Ja, könnte bald der Vergangenheit angehören, zumindest bei einigen Airlines. Bei der Lufthansa gibt es seit Anfang der Woche auf ein paar Strecken neue Regeln fürs Handgepäck. Das ist nämlich nicht mehr unbedingt im Preis inbegriffen. Roman Warschauer, was ändert sich konkret?
1: Da ist dann nur noch ein sogenannter persönlicher Gegenstand inklusive, also eine Handtasche, ein kleiner Rucksack oder eine Laptoptasche etwa. Das, was man so unter dem Sitz verstauen kann. Alles, was oben ins Gepäckfach reinkommt, das ist dann da nicht mehr inbegriffen. Und die Lufthansa sagt, es gebe eben auf einigen Strecken Reisende, die so unterwegs seien, die also zum Beispiel morgens hin und abends zurückfliegen und denen eine Laptop-Tasche zum Beispiel reicht. Frankfurt, London oder München, Hamburg sind da so klassische Strecken. Und da gibt es jetzt zum Start diesen Basic-Tarif auch schon. Noch gibt es den nämlich nicht auf allen Kurz- und Mittelstrecken. Und laut Lufthansa würden dadurch auch einige Strecken günstiger werden, also in etwa so 15 oder 20 Euro.
0: Neue Handgepäckregeln gibt es auch bei anderen Fluggesellschaften. Wie wird das denn aufgenommen? Ich könnte mir vorstellen, da gibt es schon Kritik dran.
1: Es gibt zumindest grundsätzlich Kritik an diesen Tarifen ohne Handgepäck. Es gibt sogar Klagen gegen einige Airlines, denn der Europäische Gerichtshof hat vor einigen Jahren schon entschieden, dass angemessenes Handgepäck kostenlos zu einer Flugreise dazugehört. Allerdings ist schon strittig, was denn angemessen bedeutet. Noch gibt es da aber kein Urteil. Aber es gibt auch Pläne des EU-Parlaments, die kostenlose Mitnahme von Handgepäck gesetzlich festzuschreiben. Die Fluggesellschaften finden das naturgemäß nicht so gut.
0: Seit Beginn der Woche gibt es neue Handgepäckregeln bei der Lufthansa auf ein paar Strecken. Die gute Nachricht ist aber, wer ohne Handgepäck fliegt, spart ein paar Euro. Die kann man dann ja locker in den 5 bis 10 Euro Kaffee am Flughafen investieren.
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1: Die A6 Mannheim Richtung Kaiserslautern bleibt zwischen Wattenheim und Enkenbach-Alsenborn nach einem Unfall bis ca. 18 Uhr gesperrt. Die A67 Mannheim Richtung Darmstadt ist zwischen Firnheimer Dreieck und Lorsch wegen einer Baustelle bis Dienstagmorgen etwa 5 Uhr gesperrt. Und die B49 noch, Koblenz Richtung Cochem, zwischen Klotten und Cochem, 3 Kilometer Stau und stockend, verzögert sich da alles um bis zu einer Viertelstunde. Ein unterwegs, sichere Fahrt.
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1: Ganz leicht anstrengend heute, 28 bis 34 Grad, die Sonne knallt, Wolken sind eher selten. Der SWR1-Wettertrend, morgen bis 33, übermorgen bis 34 Grad. Das Hochsommerwetter geht weiter. Der Pfingstsonntagnachmittag hier mit Steffi Fitz.
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0: SWR 1 Rheinland-Pfalz hier. 24. Mai, Bob Dylan feiert heute seinen 85. Geburtstag. Wir feiern mit, was soll ich sagen. Ja, vor 10 Jahren hat er den Nobelpreis für Literatur gekriegt für seine, Zitat, poetischen Neuschöpfungen in der großen amerikanischen Songtradition. 2012 hat er die Presidential Medal of Freedom gekriegt, die höchste zivile Auszeichnung der USA. Die gab es für seinen kulturellen Einfluss auf Musik und Gesellschaft. Und schon 1988 ist er in der Rock'n'Roll Hall of Fame aufgenommen worden. SWR1 Musikredakteurin Katharina Heinius. Bob Dylan ist ein Jahrhundertkünstler.
1: Ja, das ist er. Also ganz gleich, ob man ihn nun mag oder nicht. Er hat Songs geschrieben, die einen gewissen Zeitgeist einfangen, vor allem in den 60er Jahren. Seine Protestsongs für die Friedensbewegung in den USA, We Blowing in the Wind zum Beispiel.
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1: Den gab's auch auf Deutsch von Juliane Werding zum Beispiel.
3: 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Weiß ganz allein der Wind.
0: Ah, ein Song, der ganze Generationen mitgeprägt hat. Heute auch in jedem Schulmusikbuch zu finden.
1: Das stimmt. Die Bürgerrechtsbewegung war für ihn damals auch sehr wichtig. Die Gleichberechtigung von Weiß und Schwarz, von Mann und Frau. Und auch das Social-Media-Zeitalter. Die Flut an Informationen, das hat er in den 60ern schon bemängelt und als krankmachend eingestuft mit A Hard Rain's A Gonna Fall.
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1: Dylan hat sich eingemischt. Er war zu Recht eine Art Sprachrohr für eine ganze Generation.
0: Katharina, wenn du auf den Dylan von heute schaust mit 85, was macht er im Moment?
1: Es gibt mit Sicherheit genug Themen, über die er singen könnte, über die er einen Song schreiben könnte. Aber da muss ich auch einfach sagen, über all die Themen, über die Sinnlosigkeit von Krieg, über Menschenrechte, über den ständigen Wandel, die eigene Vergänglichkeit, über all das hat er ja schon Songs geschrieben und gesungen. Und das tut er auch immer noch. Er ist auf Tour, er singt. Allerdings nicht bei uns, sondern in den USA. Ich habe mal gezählt und finde es mit 85 Jahren mehr als beachtlich. Das bekommt man 20-Jähriger nicht hin. Jetzt allein im Juni, Juli spielt er 35 Konzerte. Das heißt, einfach mindestens jeden zweiten Tag ein Konzert. Und da muss ich sagen, Hut ab. Bob Dylan.
0: Völlig verrückt. Zum Geburtstag gibt's jetzt bei uns einen seiner Klassiker. Passt auch zum umtriebigen Dylan. Times, they are a-changin'.

Wichtige Meldung aus der SW1 Verkehrsredaktion. Vorsicht auf der A602 Longich Richtung Trier. Zwischen Trier-Ehrang und Trier-Verteilerkreis sind Fahrradfahrer auf der Fahrbahn.

0: 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In Ruwer bei Trier ist Frühlingsfest, falls ihr noch Lust habt, der Ruwertaler Frühling. Heute in den Weinbergen zwischen Mertesdorf und Kasel. Seit 12 sind die Weinstände offen und ab 15 Uhr gibt's da Live-Musik. Phänomenalen Panoramablick inklusive übers Ruwertal. Wer hin will, mit den Öffis fahren oder mit dem Shuttle-Service. Oder ihr fahrt nach Sevenich. Thomas Kemmer aus Frankweil im Hunsrück hat uns da die Pfingstkirmes empfohlen. Geht bis morgen in Sevenich. Danke dafür.
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1: 14 Uhr im Studio Eva Zofko. Energieverbände im Land befürchten ein Scheitern des Windkraftausbaus. Im Kreis Südliche Weinstraße muss das Trinkwasser wegen Keimen teils geklort werden. Das Wetter in Rheinland-Pfalz, viel Sonnenschein, später teils Schleierwolken bis 34 Grad. Mehrere Energieverbände befürchten, dass der geplante Windkraftausbau in Rheinland-Pfalz scheitert. In einem Brief an die Landesregierung kritisieren sie vor allem eine neue Richtlinie zu Windenergie und Artenschutz. Aus der Nachrichtenredaktion Wiebke Huß.
2: Bauträger von Windrädern müssen demnach Fledermäuse mit Netzen fangen und untersuchen. Dadurch würden Bau und Betrieb der Anlagen unwirtschaftlich und ein Mehrwert für den Artenschutz sei das auch nicht, so die Kritik der Verbände. Investitionen könnten sich in andere Bundesländer verlagern. Die Verbände fordern deshalb, diese sogenannte Arbeitshilfe wieder abzuschaffen. Der Naturschutzbund Rheinland-Pfalz sieht das anders. Seine Chefin Lindemann argumentiert, den Energieverbänden sollte bewusst sein, dass der Ausbau nicht wegen des Artenschutzes stocke, sondern unter anderem wegen fehlender Netzanschlüsse und fehlender Kapazitäten in den Behörden, die die Anlagen genehmigen.
1: Die Bundesregierung hat die jüngsten Angriffe Russlands auf die Ukraine kritisiert, besonders den Einsatz einer atomwaffenfähigen Hyperschallrakete. Bundeskanzler Merz schreibt auf X, er verurteile diese rücksichtslose Eskalation mit der Oreschnik-Rakete scharf. Deutschland stehe aber weiter fest an der Seite der Ukraine. Außenminister Wadefuhl sprach von einem schockierenden Raketenterror. Die Oreschnik-Rakete kann mit Atomwaffen bestückt werden und soll mit zehnfacher Schallgeschwindigkeit bis zu 5000 Kilometer weit fliegen können. In den Verhandlungen zwischen den USA und dem Iran gibt es wohl Fortschritte. Ein positives und dauerhaftes Ergebnis sei in Reichweite, heißt es von Vermittler Pakistan. Ähnliche Äußerungen kamen von US-Präsident Trump. Ein Abkommen, das auch die Öffnung der Straße von Hormuz umfasse, sei fast ausgehandelt, so Trump. Außenminister Rubio sagte, die Welt würde möglicherweise noch heute gute Nachrichten hören. Zum ersten Mal soll ein Raumfahrer aus Hongkong zur chinesischen Raumstation Tiangong fliegen. Die 43-jährige Lai Ka-ying, sie soll nach Angaben chinesischer Behörden heute Nachmittag deutscher Zeit mit zwei weiteren Taikonauten vom Weltraumbahnhof Xinguan ins All starten. China will auch in der Raumfahrt eine Großmacht werden und investiert deshalb riesige Summen. Im Kreis Südliche Weinstraße muss das Trinkwasser wegen Keimbelastung in zwei Gemeinden geklort werden, in Niederhorbach und in Pleisweiler Oberhofen. Das Chlor sei nötig, um die Keime abzutöten, heißt es. Das Wasser könne wegen eingehaltener Grenzwerte aber problemlos getrunken werden. Nur Säuglingsnahrung sollte damit

0: mit nicht zubereitet werden. Auch für Aquarien sei das geklorte Wasser dann ungeeignet. Die Zeit, es ist 14.03 Uhr.
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2: Zwei Meldungen, die A6 Mannheim Richtung Kaiserslautern bleibt zwischen Wattenheim und Enkenbach-Alsenborn nach einem Unfall bis ca. 18 Uhr gesperrt. Und die A67 Mannheim Richtung Darmstadt ist zwischen Firnheimer Dreieck und Lorsch wegen einer Baustelle bis Dienstagmorgen etwa 5 Uhr gesperrt. Allen gute Fahrt!
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2: Viel Sonne und heiß, bis 28 Grad im Westerwald, bis 34 in der Südpfalz. In der Nacht geht es runter auf 10 bis 18 Grad. Und der SWR1-Wettertrend. Bis Mittwoch weiter hochsommerlich, morgen bis 33, Dienstag bis 34 Grad.
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2: Mit Steffi Fitt. Schönen Pfingstsonntagnachmittag.
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0: Pfingstsonntag bei SWR 1 Rheinland-Pfalz. Also ich weiß nicht, wie ihr das macht, aber bei uns kommt der Grill fast immer zum Einsatz, wenn es das Wetter hergibt. Und ja klar, gibt's die Klassiker, Steaks, Bratwurst, aber auch Fisch, Käse, Gemüse. Manchmal frage ich mich dann schon, ob das Grünzeug oder der Käse eigentlich so direkt auf den Grillrost kommt oder besser doch nicht. SWR 1 Ernährungsberaterin Sabine Schütze hat deshalb ein paar Tipps, die es uns vielleicht einfacher machen. Also welches Gemüse kann direkt auf den Grillrost?
1: Gefüllte Paprika oder Fleischtomaten zum Beispiel, vorgegarte halbierte Kartoffeln, aber auch Gemüse pur wie grüner Spargel oder Zucchini und Auberginen, die längs in Scheiben geschnitten worden sind, ebenso Pilze wie Austernseitlinge, die sind super zum Grillen. Da sollte nur der dicke Stiel weggeschnitten werden, damit sie schön flächig auf dem Rost liegen können. Oder auch Kräuterseitlinge, die längs in Scheiben geschnitten sind. Die werden alle einfach nur mit Öl eingepinselt, damit sie nicht am Grillrost kleben bleiben. Wenn sie fertig sind, brauchen das Gemüse und die Pilze nur noch etwas Salz. Vielleicht zusätzlich noch eine italienische Cremolata, so zum Verfeinern. Der frische Geschmack dieser Würzmischung aus glatter Petersilie, Zitrone und etwas Knoblauch, der entfaltet sich perfekt auf den warmen Pilzen und dem Gemüse.
0: Okay, also Spargel würde bei mir dann gerne durch den Rost fallen, das lasse ich lieber. Wie ist denn das mit Grillkäse? Ist ja auch eine leckere Sache, aber welcher kann jetzt aufs Rost und welcher lieber nicht?
1: Absolut unproblematisch ist Halloumi, dieser feste, salzige Käse aus Zypern. In Scheiben schneiden, einölen und dann 2 bis 3 Minuten auf jeder Seite grillen. Je wärmer er gegessen wird, desto weniger quietscht er zwischen den Zähnen. Das stört ja etliche Leute. Es gibt inzwischen sogar Grilltaler, die damit werben, nicht zu quietschen. Nur sind die kein Käse, sondern lediglich eine Käsezubereitung mit etlichen Zusatzstoffen. Nicht zu verwechseln übrigens mit den Packungen, auf denen Grillkäse steht. Da ist tatsächlich Käse drin. Das kann fester Käse sein, aber auch Camembert-ähnlicher Käse, der cremiger ist und vorsichtig gegrillt werden muss. Mein Tipp dafür, auf eingeölte Rosmarinzweige legen. Und es gibt natürlich noch Salzlakenkäse wie Feta oder Hirtenkäse. Weil der aber krümelig ist und auf dem Grill zerfallen würde, sollte der in Päckchen verpackt auf den Grill oder in längs aufgeschnittene Spitzpaprika zum Beispiel auch sehr lecker.
0: Ach, dann haben wir doch jetzt mal ein paar schöne Anregungen und ich gleich mal schon wieder Hunger. Guten Appetit.

Wichtiges aus der SWR1 Verkehrsredaktion. Vorsicht auf der A3 Köln Richtung Frankfurt. Zwischen Bad Honnef-Linz und Neustadt an der Wied steht ein Pannenfahrzeug. Das betrifft die rechte Spur und den Standstreifen.

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2: Einen schönen Sonntagnachmittag. Auf die beiden DFB-Pokalfinalisten FC Bayern München und VfB Stuttgart könnten Strafen im sechsstelligen Bereich zukommen. Der Grund: die massiven Fanproteste gestern Abend beim Spiel, das der FC Bayern mit 3:0 gewonnen hat. Aber was steckt hinter den Fanprotesten und wie reagiert der DFB? Mara Tellmann mit den Einzelheiten.
3: In einem waren sich die Fans des FC Bayern und des VfB Stuttgart am Pokalabend einig, in ihrem Protest gegen den Deutschen Fußballbund. Zum Ausdruck brachten sie ihren Ärger über den Dachverband mit wütenden Sprechchören und auf großen Transparenten. In den ersten Minuten der zweiten Halbzeit des DFB-Pokalfinals im Berliner Olympiastadion wanderte ein riesiges Banner mit einem durchgestrichenen DFB-Wappen einmal den Unterrang entlang. Darauf waren die Wörter Kläger, Richter, Henker zu lesen. Damit wollten die Fans ihren Unmut zum Ausdruck bringen über zu hohe Ticketpreise für das Spiel und gegen die aus ihrer Sicht unverhältnismäßige Rechtsprechung des Verbandes bei Fanvergehen. Zum Abschluss der Aktion zündeten beide Fanlager massive Pyrotechnik und sorgten dadurch für eine Spielunterbrechung. Der DFB teilte auf Anfrage mit, dass er sich über eine lebendige Fankultur freue. Diese dürfe aber nicht dazu führen, dass die Kurven über Spielunterbrechungen oder Spielabbrüche entscheiden. Alles Weitere wolle man jetzt beraten und aufarbeiten.
2: Die deutsche Eishockey-Nationalmannschaft scheint bei der Weltmeisterschaft in der Schweiz jetzt doch noch Fahrt aufzunehmen. Gestern Abend gab es den nächsten Kantersieg, und zwar gegen Österreich, ein 6:2 gegen eine Mannschaft, die bislang ein starkes Turnier gespielt hat. Kann das also doch noch eine erfolgreiche WM werden? Frage an Burkhard Hupe, unseren WM-Reporter in Zürich.
4: Ja, theoretisch schon, praktisch dann aber eher nicht. Wenn man die noch ausstehenden Spiele in der deutschen Vorrundengruppe mal hochrechnet, dann kommt Deutschland am Ende auf 10 Punkte, die USA mindestens auf 11 und Lettland wahrscheinlich auf 12. Und die ersten beiden Plätze in dieser Gruppe sind ja schon an die Schweiz und an Finnland vergeben. Das klingt jetzt nach einer sehr spekulativen und vielleicht auch negativen Hochrechnung. Aber die Konkurrenz aus Lettland und aus den USA spielt bis zum Ende der Vorrunde nur noch gegen die Kellerkinder von Zürich. Und da ist es einigermaßen unwahrscheinlich, dass es da dann eben auch Überraschungen geben wird.
2: Ja, wie heißt es aber immer so schön, die Hoffnung stirbt zuletzt. Und das nächste Spiel der Deutschen steigt morgen Abend dann gegen Großbritannien. In der zweiten Handball-Bundesliga haben die Eulen Ludwigshafen den Klassenerhalt geschafft. Die Pfälzer besiegten gestern Abend Ferndorf mit 29:27 und brachten damit die heimische Eberthalle zum Kochen.
1: Danke, David. In die Sportredaktion.
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1: Und das wollte ich euch schon selber sagen. Doppelt genäht hält besser. Die A6 Mannheim Richtung Kaiserslautern bleibt zwischen Wattenheim und Enkenbach-Alsenborn nach einem Unfall bis ca. 18 Uhr gesperrt. Und die A67 Mannheim Richtung Darmstadt ist zwischen Fernheimer Dreieck und Losch wegen einer Baustelle bis Dienstagmorgen etwa 5 Uhr gesperrt. Allen unterwegs, gute Fahrt!
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1: Viel Sonne, selten Wolken, 28 bis 34 Grad. Der SWR1-Wetter-Trend. Bis Mittwoch bleibt so hochsommerlich. Morgen bis 33, Dienstag bis 34 Grad. Steffi Fit hier. Schönen Pfingstsonntagnachmittag wünsche ich.
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0: 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Wir diskutieren und diskutieren, aber finden keine Lösung. Das ist die Triebfeder für David Nelles, daran was zu ändern. David Nelles war heute zu Gast in der Sendung SWR1 Leute bei Hans Lohmann. Sein neues Buch heißt Politikzirkus, wie wir das Debattenchaos durchschauen und bei Klima, Migration und Co. wirklich vorankommen. Und dann reden die beiden tatsächlich erstmal über Wahl-Timmy. Ja, also nicht direkt über Timmy, aber über Wale und dass vor hunderten von Jahren Wale auf eine Art und Weise genutzt worden sind, die man heute als absolute Umweltsünde betrachten würde.
1: Nämlich das Waltran, also quasi das Fett, korrigiere mich, wenn es nicht ganz biologisch richtig ist, das Fett eines Wals früher genutzt wurde, um Lampen zu betreiben.
2: So ist es, ja.
1: So, und was hat das jetzt mit dem Thema Umwelt genau zu tun? Oder mit dem Thema Streiten oder Diskussion?
2: Ja, es zeigt im Prinzip, wo wir herkommen, weil das war ja damals eine ganz große Umweltkatastrophe. Viele Wale wurden gefangen und dann kam irgendwann mal eine gute Lösung um die Ecke, nämlich die fossilen Brennstoffe, also Kohle, Öl und Gas. Und dadurch konnte man die Wale schonen sozusagen. Aber heute wissen wir, auch die sind natürlich ein Problem, Stichwort Klimawandel. Aber das zeigt, Umweltschutz ist immer ein Kompromiss, immer so ein Schritt in die richtige Richtung. Es wird schon mal besser, aber wir lösen eigentlich nie alle Probleme.
0: David Nelles kritisiert Politiker deswegen, weil sie zum Beispiel in Parlamentsdebatten und Fernsehtalkshows eher Angst verbreiten und Probleme darstellen, statt auf Lösungen zu setzen. Was deshalb funktioniert, weil unser Gehirn so arbeitet, wie es arbeitet.
2: Das ist ein bisschen komplex in unserem Gehirn, weil unser Gehirn hat ja vor allem ein Ziel in unserem Steinzeitmodus, das will dafür sorgen, dass wir überleben, also dass wir irgendwie am Leben bleiben, so damals sozusagen dem Säbelzahntiger ausweichen. Und deshalb ist alles, was irgendwie so Unsicherheit, Veränderung ist, was wir nicht so ganz einschätzen können, das will unser Gehirn extrem verhindern und deshalb sorgt es dafür, dass wir uns so krampfhaft an den Status quo festklammern. Und aus dieser Haltung müssen wir eigentlich rauskommen, um uns wieder sozusagen nach vorne weiterzuentwickeln.
1: Ich wollte gerade sagen, wenn wir doch eigentlich wissen, dass uns ja irgendwann die Lebensgrundlagen abhanden kommen, betrifft das ja auch das persönliche Überleben. Das müsste das Gehirn doch eigentlich auch irgendwie spiegeln oder verarbeiten entsprechend.
2: Würde man meinen, tatsächlich schafft unser Gehirn das aber kaum, weil unser Gehirn eigentlich immer nur von heute auf morgen denkt maximal. Unsere Vorfahren, die mussten gar nicht irgendwie 50 bis 100 Jahre in die Zukunft planen, sondern da war die Frage, was bekomme ich morgen zu essen? Da merkt man, unser Gehirn, dem fällt es extrem schwierig, sich die Zukunft vorzustellen. Und deshalb handeln wir heute eben nicht, auch wenn es in der Zukunft wehtut.
0: Warum läuft es mit nötigen Veränderungen im Ausland besser als bei uns? Wie lassen sich Übergangsprozesse so organisieren und kommunizieren, dass die Menschen tatsächlich gern mitgehen? Viel Gesprächsstoff heute mit Autor und Unternehmensberater David Nelles in SWR1 Rheinland-Pfalz Leute bei Hans Lohmann. 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

0: 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Es gibt immer noch viel Schönes zu tun heute an diesem heißen Pfingstsonntag. Die Nacht der Verführung in Bingen auf dem Rochusberg heute noch. Ein, wie Sie selbst schreiben, besonderes Weinfest mit Live-Musik, mit allem drum und dran. Gefeiert wird mitten in den Reben. Dazu Weinchen trinken, sich's gut gehen lassen, vielleicht eine Picknickdecke einpacken und sich irgendwo ein gemütliches Plätzchen im Wingert suchen.
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1: 15 Uhr im Studio Eva Zofko. Die Bundesregierung bezeichnet die jüngsten Angriffe Russlands auf die Ukraine als Raketenterror. Energieverbände im Land befürchten das Aus für den Windkraftausbau. Und das Wetter in Rheinland-Pfalz, viel Sonnenschein, auch Schleierwolken bis 34 Grad. Die Bundesregierung hat die jüngsten Angriffe Russlands auf die Ukraine kritisiert und besonders den Einsatz der atomwaffenfähigen Hyperschallrakete Oreshnik. Sie kann mit zehnfacher Schallgeschwindigkeit bis zu 5000 Kilometer weit fliegen. Bundeskanzler Merz sprach von einer rücksichtslosen Eskalation. Aus Berlin, Chris Berdrow.
2: Außenminister Johann Wadephul äußerte sich ähnlich. Russlands Raketenterror sei schockierend. Die Ukraine und ihre Verbündeten müssten nach seiner Einschätzung an ihrem Kurs festhalten. Nur eine starke Ukraine werde den russischen Präsidenten Wladimir Putin zum Einlenken bewegen können. Es ist nicht das erste Mal, dass Russland Raketen vom Typ Oreshnik im Angriffskrieg gegen die Ukraine verwendet. Sicherheitsexperten sehen darin auch eine Machtdemonstration Russlands gegenüber den Verbündeten der Ukraine.
1: Christen weltweit feiern heute das Pfingstfest und damit die Ausgießung des Heiligen Geistes auf die Menschen. Papst Leo sagte bei seiner Messe im Petersdom in Rom, Gott schenke den Heiligen Geist als Kraft für Frieden, Verständigung und Vergebung. Der Vorsitzende der Deutschen Katholischen Bischofskonferenz Wilmer und die Ratsvorsitzende der Evangelischen Kirche in Deutschland, FEERS, haben zu mehr Zusammenhalt aufgerufen. Die Menschen wollten Gemeinschaft. Pfingsten sei die große Einladung, sie neu zu wagen, so FEERS. Mehrere Energieverbände befürchten, dass der geplante Windkraftausbau in Rheinland-Pfalz scheitert. In einem Brief an die Landesregierung kritisieren sie vor allem eine neue Richtlinie zum Artenschutz. Aus der Nachrichtenredaktion Wiebke Hus.
3: Bauträger von Windrädern müssen demnach Fledermäuse mit Netzen fangen und untersuchen. Dadurch würden Bau und Betrieb der Anlagen unwirtschaftlich und ein Mehrwert für den Artenschutz sei das auch nicht, so die Kritik der Verbände. Die Verbände fordern deshalb, diese sogenannte Arbeitshilfe wieder abzuschaffen. Der Naturschutzbund Rheinland-Pfalz sieht das anders. Den Energieverbänden sollte bewusst sein, dass der Ausbau nicht wegen des Artenschutzes stocke, sondern unter anderem wegen fehlender Netzanschlüsse und fehlender Kapazitäten in den Behörden, die die Anlagen genehmigen.
1: Den Fußball-Bundesligisten Bayern München und Stuttgart drohen wegen der Fanproteste beim Pokalfinale in Berlin Strafen. Der Deutsche Fußballbund hat bestätigt, dass der Kontrollausschuss sich mit der Pyroshow beschäftigen werde. Anhänger beider Vereine hatten mit Transparenten, Sprechgesängen und Pyrotechnik gegen ihrer Ansicht nach zu hohe Ticketpreise protestiert. Das Spiel gestern musste deswegen zeitweise unterbrochen werden. Die Zeit, es ist 15.03 Uhr.
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4: Der geht los mit einer Warnmeldung. Vorsicht auf der A5 Frankfurt Richtung Karlsruhe zwischen Kreuzwaldorf und Kronau. Ein Pannen-PKW auf der linken Spur. Die A6 Mannheim Richtung Kaiserslautern bleibt zwischen Wattenheim und Enkenbach-Alsenborn nach einem Unfall bis ca. 18 Uhr gesperrt. Und die A67 Mannheim Richtung

0: Darmstadt ist zwischen Firnheimer Dreieck und Lorsch wegen einer Baustelle bis Dienstagmorgen etwa 5 Uhr gesperrt. Allen gute Fahrt!
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0: Viel Sonne, teils Schleierwolken, sehr heiß dazu, bis 28 Grad in der Hocheifel, bis 34 in der Südpfalz. In der Nacht geht's runter auf 10 bis 18 Grad. Der SWR1-Wettertrend. Morgen bis 33 Grad, Dienstag wieder bis 34. Es bleibt erstmal hochsommerlich.
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0: Mit Steffi Fitt. Einen entspannten Pfingstsonntagnachmittag wünsche ich euch.
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0: Es wäre eins Rheinland-Pfalz am Pfingstsonntagnachmittag. Wenn man in Mainz über Bobbes, Dabbes oder Schobbe spricht, dann weiß der Mainzer, was gemeint ist. Spricht man aber mit einer KI im Mainzer Dialekt, also zum Beispiel mit ChatGPT oder Google Gemini, tun die sich ganz schön schwer, das zu verstehen, haben Forschende der Uni Mainz rausgefunden. Es wäre eins Rheinland-Pfalz-Reporter Alexander Dietz hat es mal ausprobiert.
1: Wer oder was ist ein Pinsier?
2: Pinsier ist im Deutschen kein geläufiges Standardwort.
1: Das ist total falsch.
2: Meinst du Pionier? Jemand, der auf einem neuen Gebiet Vorreiter ist?
0: Nein, für alle Nicht-Mainzer, Pinsier ist eine Person, die ein bisschen ängstlich ist und sich vielleicht auch ein bisschen anstellt. Mehr als 2000 Mainzer Begriffe wurden in unterschiedliche KI-Modelle eingegeben und bei weniger als 5% kam die richtige Bedeutung raus. Katharina von der Wense von der Uni Mainz war an der Studie beteiligt. Für sie ist das Ergebnis nicht überraschend.
3: Sprachmodelle sind ja einfach auf existierenden Textdaten trainiert und verstehen in dem Sinne halt vor allem Wörter, die sie gesehen haben. Und für Dialekt gibt es halt wenig Text, deswegen werden die Wörter dann auch entsprechend schlecht verstanden, weil die entsprechend selten gesehen wurden und entsprechend selten auch in Kontext gesehen wurden, sodass halt die Bedeutung praktisch erstmal irgendwie extrahiert werden konnte.
0: Das Ergebnis gilt für alle deutschen Dialekte, denn wie schlecht KI-Modelle bei Dialekten abschneiden, das hängt davon ab, wie viele Texte im jeweiligen Dialekt im Internet zu finden sind. Bayerisch wird ein bisschen besser funktionieren als Mainzerisch. Schade eigentlich, denn Dialekte sind ja eigentlich so wichtig für unsere kulturelle Identität, sagt auch Minduk Bui. Er hat die Studie mitgeleitet.
4: Wir sehen immer mehr, dass Menschen weniger Dialekt sprechen. Und es besteht auch eine Gefahr, dass in weiter Zukunft natürlich Sprache sterben können. Und wir forschen eben auch daran, dass wir diese Sprachen am Leben erhalten können. Und eine Möglichkeit ist es eben, dass KI diese Sprache lernt und dadurch wir auch zum Beispiel Übersetzungen haben und wir immer darauf zurückgreifen können.
0: KI erkennt Dialekte so gut wie nie. Ja, haben wir zumindest mal was Eigenes. 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

Neues aus der SWR1 Verkehrsredaktion. Vorsicht auf der A3 Köln Richtung Frankfurt zwischen Itzstein und Niedernhausen liegt ein Plastikteil auf der mittleren Spur.

0: Es ist 3:30.
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2: Einen schönen Sonntag. Ja, in Paris ist mit den French Open heute das zweite Tennis-Grand-Slam-Turnier des Jahres gestartet. Und direkt am ersten Hauptrundentag gab es ein, ja, sagen wir mal, pikantes Problem. Mara Tellmann berichtet.
3: Tennisprofi Arthur Géard hatte bei seinem Auftaktmatch nicht nur mit seinem russischen Gegner Karen Khachanov zu kämpfen. Ich habe Durchfall und muss dringend auf die Toilette. Ich halte es nicht mehr aus, sagte der Franzose zu den Offiziellen. Den Schiedsrichter beeindruckte das aber offenbar nicht und genehmigte Géard den dringend nötigen Gang zur Toilette erst, nachdem er sein Aufschlagspiel zum 2:4 im ersten Satz beendet hatte. Kaum war der Ball von Khachanov im Aus gelandet, stürmte der Franzose vom Platz und in die Katakomben des Cours Suzanne Lenglen. Ob der Vorfall auch etwas mit der Hitze zu tun hatte, ist nicht bekannt. Am Starttag des Grand-Slam-Turniers in Paris ist es sommerlich heiß, mit viel Sonne und Temperaturen um die 30 Grad.
2: Ja, hilfreich war der Durchfall in jedem Fall nicht, denn der Franzose Géard hat sein Match gegen den Russen Khachanov übrigens verloren. In 3 Sätzen mit 3:6, 6:7 und 0:6. Mit Alexander Zverev ist auch der erste Deutsche schon ins Turnier gestartet. Der Weltranglisten-Dritte spielt im Moment gegen den Franzosen Benjamin Bonsi. Den ersten Satz gewann Zverev mit 6:3 und auch im zweiten Satz führt der Deutsche im Moment mit 5:4. Am 5. Rennwochenende des Jahres ist die Formel 1 zu Gast in Montreal. Heute Abend der große Preis von Kanada. Frage an unsere Formel 1-Reporterin Lena Bergmann. Was sind denn die besonderen Herausforderungen in Montreal?
4: Also zunächst mal ist Montreal ja ein Stadtkurs. Das heißt, auf der Strecke gibt es von Natur aus weniger Auslaufzonen. Vom Streckenprofil her muss man aber vergleichsweise hart bremsen. Also wenn ein Fahrer sich mal verbremst, dann kann das schwerwiegende Folgen haben. Der ein oder andere landet dann gerne mal in der sogenannten Wall of Champions. Eine Stelle, bei der schon viele Fahrer und vor allem viele Weltmeister aus Versehen gerade ausgefahren sind. Also das Crash-Potenzial ist in Kanada nicht zu verachten. Besonders je nach Wetterlage. Für den Zeitpunkt des Rennens bei uns in Deutschland um 22 Uhr ist in Montreal ein Wetterumschwung gemeldet. Es soll kühler werden und bewölkter. Die Vorhersage sagt mehr Wind und wahrscheinlich auch Regen. Das gab es in dieser Saison mit den neuen Autos bislang noch in keinem Rennen. Und Nässe auf dieser Strecke könnte das Rennen natürlich komplett durcheinander wirbeln.
2: Der große Preis von Kanada, wie gerade schon angesprochen, startet um 22 Uhr. Auf der Pole Position George Russell im Mercedes, hinter ihm Kimi Antonelli, ebenfalls im Mercedes. In der zweiten Handball-Bundesliga haben die Eulen Ludwigshafen den Klassenerhalt geschafft. Die Pfälzer besiegten gestern Abend Ferndorf mit 29:27 und brachten damit die heimische Eberthalle zum Kochen.
0: Danke, David Luding.
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0: Vorsicht bitte auf der A3 Köln Richtung Frankfurt zwischen Idstein und Niedernhausen. Ein Plastikteil auf der mittleren Spur. Die A6 Mannheim Richtung Kaiserslautern bleibt zwischen Wattenheim und Enkenbach-Alsenborn nach einem Unfall bis ca. 18 Uhr gesperrt. Und die A67 Mannheim Richtung Darmstadt ist zwischen Viernheimer Dreieck und Losch wegen der Baustelle bis Dienstagmorgen etwa 5 Uhr gesperrt. Allen sichere Fahrt!
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0: Oh, im Moment haben wir so um die 30 Grad. Es bleibt in die Nacht hinein lange warm. Erst nach Mitternacht kühlt es dann langsam ab. 18 Grad auf den Westerwaldhöhen bis 10 Grad an der Nahe. Morgen wieder Sonne, lockere Wolken bis 33 Grad und der SWR1-Wettertrend. Übermorgen bis 34 Grad und auch am Mittwoch hochsommerlich heiß. Der Sonntagnachmittag an Pfingsten. Ich bin Steffi Fitt.
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0: Hallo, wach mit Gloria Estefan.
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0: Heute mit Musik aus Mannheim von Gringo Meyer, Superstar in der Kurpfalz. Der verkauft das Mannheimer Kapitol dreimal hintereinander aus, die Kammgarn in Kaiserslautern auch und ist selbst immer noch überrascht vom eigenen großen Erfolg.
2: Am Anfang wusste keiner, also ich habe es halt gemacht, aber man wusste ja, es gab ja noch keine Vorreiter oder ich bin da ja, klar gab es natürlich schon Dialektmusik, aber man wusste nicht, wo das hinführt, ehrlich gesagt. Und das ist natürlich auch mit ein paar glücklichen Umständen passiert, dass das dann nach Hamburg ging, über Grand Hotel van Cleef und dann über diese Fest und Flauschig Podcast, die Ayoda irgendwie genannt haben, der Olli Schulz. Und dann hat es halt irgendwie schon eine Welle geschlagen, mit der keiner rechnen konnte.
0: Gringo kommt auch zu uns am 24. Juni ins SWR Pop-Up-Studio nach Kaiserslautern. Das eröffnet übrigens jetzt am Dienstag, am 26. Mai auf dem Schillerplatz da. Seid ihr herzlich eingeladen. Und Ayo, den Song, der dann plötzlich deutschlandweit durch die Decke gegangen ist, den gibt's jetzt auch hier in SWR 1 Rheinland-Pfalz. Musik aus der Region. Hier ist Gringo Meyer.

Hot Chocolate in SWR1 Rheinland-Pfalz. Jetzt gibt's Musik aus Schweden, grandios angekommen. I Follow Rivers von Licka Lee. Ungewöhnlicher Sound, tolle Stimme. Ich musste mir das damals erstmal ein bisschen warm hören, weil es so anders klang. Ja, ist jetzt auch schon 16 Jahre alt. Licka Lee, I Follow Rivers.

Kelly, I follow rivers in SWR 1 Rheinland-Pfalz. Pfingst, Sonntagnachmittag, 3:05. Mein Name ist Steffi Fitt. Ich sag jetzt Tschüss, wage mich aus der Klimaanlage hier raus in die Hitze, gucken, was passiert. Gleich für euch da Tim Liebel Wachsmuth, hier ab kurz nach 4 nach den Nachrichten. Ich wünsche euch noch einen schönen Nachmittag, einen schönen Abend.

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2: 16 Uhr im Studio Eva Zofko. In Ankara stürmt die Polizei die Zentrale der größten Oppositionspartei. Der DFB-Kontrollausschuss beschäftigt sich mit den Fanprotesten beim Pokalfinale. Und das Wetter in Rheinland-Pfalz, viel Sonnenschein, auch Schleierwolken bis 34 Grad. In Ankara hat die türkische Polizei die Zentrale der größten Oppositionspartei CHP gestürmt. Zuvor hatten die Behörden angeordnet, das Gebäude der CHP in der türkischen Hauptstadt zu räumen. Die CHP lag in Umfragen regelmäßig vor der AKP von Präsident Erdogan. Aus Istanbul, Benjamin Weber.
3: Fernsehbilder zeigen, wie Polizeikräfte unter massivem Einsatz von Tränengas in die Parteizentrale eindringen. CHP-Parteimitglieder hatten den Eingang der Parteizentrale mit Möbeln verbarrikadiert. Mit dem Polizeieinsatz solle das Gerichtsurteil umgesetzt werden, das den ehemaligen Parteichef Kemal Kılıçdaroğlu vorläufig wieder als Parteichef einsetze, teilte das Gouverneursamt Ankara mit. Der abgesetzte Chef Özgür Özel hat sich seit Bekanntwerden des Urteils am Donnerstag in der Parteizentrale verschanzt. Ein Gericht in Ankara hatte die Ergebnisse des CHP-Parteitags von 2023 für ungültig erklärt. Dort war Özel zum Vorsitzenden gewählt worden. Er hatte die Partei danach neu ausgerichtet.
2: Die Bundesregierung hat die jüngsten Angriffe Russlands auf die Ukraine kritisiert, besonders den Einsatz einer atomwaffenfähigen Hyperschallrakete. Bundeskanzler Merz schreibt auf X, er verurteile diese rücksichtslose Eskalation mit der Oreschnik-Rakete scharf. Außenminister Wadefuhl sprach von einem schockierenden Raketenterror. Die Oreschnik-Rakete kann mit Atomwaffen bestückt werden und soll mit 10-facher Schallgeschwindigkeit bis zu 5000 Kilometer weit fliegen können. Mehrere Energieverbände warnen davor, dass der geplante Windkraftausbau in Rheinland-Pfalz scheitert. In einem Schreiben an die Landesregierung kritisieren sie vor allem die neue Arbeitshilfe Windenergie und Artenschutz. Die Vorschrift sieht vor, dass Bauträger von Windrädern Fledermäuse mit Netzen fangen und untersuchen müssen. Das bedeute Hürden für Bau und Betrieb der Anlagen und biete keinen Mehrwert für den Artenschutz, kritisieren die Verbände. Im Kreis Bad Dürkheim hat die Feuerwehr ein 2 Wochen altes Storchenküken von einem Kirchendach geholt. Durch eine installierte Storchenkamera sei der Rauswurf des Kükens aus dem Nest und die anschließende Landung in der Dachrinne zu sehen gewesen. Die Feuerwehr sei daraufhin alarmiert worden und mit einer Drehleiter angerückt. Dem Storchküken gehe es soweit gut, es klappert und frisst, heißt es. Den Fußball-Bundesligisten Bayern München und Stuttgart drohen wegen der Fanproteste beim Pokalfinale in Berlin Strafen. Der Deutsche Fußballbund hat bestätigt, dass der Kontrollausschuss sich mit der Pyroshow beschäftigen werde. Anhänger beider Vereine hatten mit Transparenten und Pyrotechnik gegen die Ticketpreise des Finales protestiert. Das waren die Nachrichten für Rheinland-Pfalz. Die Zeit, es ist 16.03 Uhr.
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4: 2 Meldungen habe ich für euch. Einmal die A6 Mannheim Richtung Kaiserslautern. Die bleibt zwischen Wattenheim und Enkenbach-Alsenborn weiter gesperrt. Noch bis etwa 6 Uhr, also 2 Stunden, wegen des Unfalls. Und die 67 Mannheim Richtung Darmstadt ist zwischen Firnhammer Dreieck und Lorsch bis Dienstagmorgen etwa 5 Uhr gesperrt, wegen der Baustelle. Kommt gut an.
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4: Ja, ich habe einen neuen Begriff vorhin gelernt. Deko-Wölkchen. Die gibt's heute hier und da noch. Ansonsten Sonne und Sommerfeeling bis in den Abend. Und auch erst nach Mitternacht kühlt es ab auf 18 Grad im Westerwald und 10 an der Nahe. Ansonsten sagt der SWR1 Rheinland-Pfalz-Wetter-Trend. Die nächsten Tage gehen genauso weiter. Morgen bis 33 Grad. Dienstag bis 34.
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0: Langes Wochenende, Wetter passt, fühlt sich schon wie Sommer an und in genau 3 Wochen starten wir dann auch rein in die Fußball-WM. Heute in 3 Wochen, Sonntag, 14. Juni, das erste Spiel für Team Deutschland gegen Curaçao. Und SWR1-Reporter Jens Alinja hat bei euch schon mal WM-Puls gefühlt. Schon in Stimmung?
1: Das wird auf jeden Fall eine geile Zeit.
2: Selbstverständlich. Bald geht's los.
3: WM. Schon Vorfreude?
4: Ja, schon ein bisschen. Freue mich generell auf den Sommer. Und ich finde immer, Sommer ist so schöne Fußball-WM-Zeit. Public Viewing, mit den Freunden zusammen Fußball gucken.
2: Da werden wir bestimmt so eine Gruppe von 10, 15 Mann sein, ja.
4: Feiern, anfeuern. Hat was, auf jeden Fall.
5: Ja, doch. Ich komme so langsam in WM-Stimmung. Gerade in Gesprächen mit Freunden.
6: Es ist ja einfach viel darüber diskutieren, wo wir schauen, mit welchen Leuten wir schauen, zu welchem Public Viewing wir gehen wollen.
3: Klingt schon ein bisschen nach WM-Fieber.
6: Ja, klar. Ist ja ein großes Event.
5: Also bei uns ist es eher eine Diskussion jetzt gerade gewesen, welche Spieler nominiert wurden und da wurde mal diskutiert und ausgetauscht.
7: Ich denke an die letzte EM zurück und wie es damals war von der Stimmung her und ich hoffe mir das Gleiche wieder.
5: Ein bisschen WM-Fieber kommt langsam aber sicher auf.
0: Ja, finde ich auch. Hat sich ja gestern Abend auch schon so ein bisschen danach angefühlt. Wir saßen da draußen in großer Runde auf der Terrasse. Nebenbei lief auf den Handys DFB-Pokalfinale und das, ja, hatte wirklich schon was von WM-Sommerfeeling. Freue ich mich auch schon drauf. 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

0: Es ist gleich 16:30.
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2: Einen schönen Sonntag. Ja, Deutschlands bester Tennisspieler Alexander Zverev ist erfolgreich in die French Open gestartet. Zum Auftakt besiegte der Weltranglisten-Dritte den Franzosen Benjamin Bonzi in 3 Sätzen mit 6:3, 6:4 und 6:2. In der zweiten Runde trifft Zverev auf den Tschechen Tomáš Machač. Der FC Bayern München hat das DFB-Pokalfinale gegen den VfB Stuttgart gestern Abend mit 3:0 gewonnen. Heute werden die Schlagzeilen von den Fanprotesten dominiert, die abseits des Rasens stattgefunden haben. Auf den FC Bayern und auch auf den VfB Stuttgart könnten Strafen im 6-stelligen Bereich zukommen. Mara Tellmann erklärt die Hintergründe der Proteste.
3: In einem waren sich die Fans des FC Bayern und des VfB Stuttgart am Pokalabend einig in ihrem Protest gegen den Deutschen Fußballbund. Zum Ausdruck brachten sie ihren Ärger über den Dachverband mit wütenden Sprechchören und auf großen Transparenten. In den ersten Minuten der zweiten Halbzeit des DFB-Pokalfinals im Berliner Olympiastadion wanderte ein riesiges Banner mit einem durchgestrichenen DFB-Wappen einmal den Unterrang entlang. Darauf waren die Wörter Kläger, Richter, Henker zu lesen. Damit wollten die Fans ihren Unmut zum Ausdruck bringen über zu hohe Ticketpreise für das Spiel und gegen die aus ihrer Sicht unverhältnismäßige Rechtsprechung des Verbandes bei Fanvergehen. Zum Abschluss der Aktion zündeten beide Fanlager massive Pyrotechnik und sorgten dadurch für eine Spielunterbrechung. Der DFB teilte auf Anfrage mit, dass er sich über eine lebendige Fankultur freue. Diese dürfe aber nicht dazu führen, dass die Kurven über Spielunterbrechungen oder Spielabbrüche entscheiden. Alles Weitere wolle man jetzt beraten und aufarbeiten.
2: In der zweiten Handball-Bundesliga haben die Eulen Ludwigshafen 3 Spieltage vor Ende der Saison den Klassenerhalt gesichert. Die Pfälzer besiegten gestern Abend Ferndorf mit 29:27 in der heimischen Eberthalle.
0: Dankeschön, David.
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0: Mit 2 Meldungen um 16:45. Einmal die A6 Mannheim Richtung Kaiserslautern. Die bleibt zwischen Wattenheim und Enkenbach-Alsenborn noch bis etwa 6 Uhr gesperrt wegen des Unfalls dort, also etwa noch 1,5 Stunden. Und die A67 Mannheim Richtung Darmstadt ist zwischen Firnheimer Dreieck und Lorsch bis Dienstag früh etwa 5 Uhr gesperrt wegen der Baustelle. Ansonsten nichts los. Kommt gut und sicher an.
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0: Ja, Kaiserwetter. Bis in den Abend. Paar kleine Wölkchen zwischendurch. Passt also alles fürs Grillen nachher. Bisschen Abkühlung dann erst nach Mitternacht. 18 Grad bei euch im Westerwald, 10 Grad an der Nahe. Und ja, ich sag mal so, wir können es kurz machen mit dem SWR1 Rheinland-Pfalz-Wettertrend. Morgen Pfingstmontag und die Tage danach gleiches Programm. In der Spitze klettert es immer mehr ein Tucken nach oben. Morgen bis 33 Grad und Richtung Dienstag, Mittwoch dann sogar bis 34. Hier ist euer langes Wochenende in SWR1 Rheinland-Pfalz mit Tim Liebel-Wachsmuth. Und hier, sommerliche Gitarre, habe ich auch für euch dabei. Vaya con Dios.

0: Künstliche Intelligenz hat Probleme mit dem Mainzer Dialekt. Ja, wir hatten diese Woche richtig Spaß mit dieser Meldung und euren Nachrichten hier in SWR1 Rheinland-Pfalz. Hat ja die Uni Mainz in einer Studie rausgefunden, dass die üblichen KI-Apps das Mainzerisch oft nicht verstehen oder ja, Begriffe einfach falsch einsortieren. Weil es im Netz einfach zu wenige Texte im Dialekt gibt, ne? Und damit wird die KI ja gefüttert. Und wir haben es dann auch mal mit anderen Dialekten hier aus Rheinland-Pfalz probiert. Zum Beispiel auch mit dem Hunsrücker Dialekt. Mit SWR1-Hörerin Astrid Anton aus Moorbach.
1: Hallo liebe KI, kennst du Ganzfinkelscher?
2: Ja, auf jeden Fall. Ich kann gern in den ganzfinglichen Modus wechseln. Also so eine etwas ruhigere, detailliertere, fast schon philosophische Art. Sag mir einfach, in welche Richtung du gehen willst und ich passe meine Art an.
0: Ja, von wegen anpassen, passt gar nicht, ne? Deshalb hier die Auflösung von der Astrid.
1: Bei uns im schönen Hunsrück werden die Glühwürmchen auch Gehansfinkelscher genannt. Mhm. Finde ich persönlich sehr süß.
2: Ja, total. Das hat so etwas Magisches, so ein bisschen wie kleine Lichtfunken, die nachts durch die Luft kanzen. Ich finde, das passt auch richtig gut zu diesem geheimnisvollen, verträumten Gefühl, das der Hunsrück sowieso oft ausstrahlt.
0: Geil, oder? Ich finde, es ist so ein bisschen wie früher in der Schule. Falsche Antwort, Lehrer korrigiert und dann, ach ja, stimmt, wollte ich auch sagen. Also, beim Thema Dialekte steht KI ja nicht eher für künstliche Intelligenz, sondern eher kaum Intelligenz.
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Wir genießen das lange Pfingstwochenende hier in SWR1 Rheinland-Pfalz. Tja, was machen wir heute eigentlich noch an diesem Pfingstsonntag? Ist ja einiges los hier bei uns im Land. Bingen zum Beispiel, die Nacht der Verführung auf dem Rochusberg. Da mit diesen toll beleuchteten Rebstöcken. Es gibt Wein, es gibt Live-Musik. Herrlich, fühlt sich schon wie Sommer an. Auch in Trier, beim Ruwertaler Frühling, mitten in den Weinbergen da, zwischen Mertesdorf und Kasel. Weinstände, da gibt's auch Live-Mucke. Panoramablick inklusive da übers Ruwertal, auch herrlich. So, was haben wir noch? Hier, Pfingstkirmes, oh, bin ich auch totaler Fan. Neuwied-Heddesdorf, 17 Fahrgeschäfte, Kirmes-Pommes, oh, bin ich totaler Fan. Was ist der Pfingststatus bei euch? Schickt gerne mal durch, was ihr gerade so treibt, was heute vielleicht noch ansteht. 06131 92 93 94 95. Kurzes Update, gerne auch per Sprachnachricht. Dann feiern wir hier alle zusammen weiter dieses tolle, lange Pfingstwochenende. Haben wir ja auch gerade erst Halbzeit. Herrlich. Ofenback. Be Mine hilft dabei.

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1: 17 Uhr im Studio Eva Zofko. Der Iran reagiert zurückhaltend auf Berichte über ein erzieltes Abkommen mit den USA. In Deutschland verschicken die Menschen kaum noch SMS. Das Wetter in Rheinland-Pfalz bis zum Abend sonnig, in der Nacht meist klar bei 18 bis 10 Grad. Ein Abkommen zwischen den USA und Iran steht laut US-Präsident Trump kurz bevor. Aus dem Iran kommen allerdings zurückhaltende Reaktionen. Und die fasst Benjamin Weber zusammen.
2: Wenn die USA nicht aufhören würden, ständig neue Hindernisse aufzuwerfen, könne kein Abkommen erzielt werden, meldete die Nachrichtenagentur Tasnim. Sie steht der mächtigen Revolutionsgarde nahe. Die Agentur wies Medienberichte zurück, nach denen die Straße von Hormuz wieder vollständig geöffnet werden könne. Eine Rückkehr zum Status von vor dem Krieg werde es nicht geben. Auch nach einem möglichen Friedensabkommen werde Iran die Meerenge kontrollieren, hieß es. Iranische Nachrichtenagenturen berichteten übereinstimmend, dass Iran über das Atomprogramm erst zu einem späteren Zeitpunkt verhandeln wolle. Meldungen, wonach Iran sich bereit erklärt hätte, für 10 oder 20 Jahre kein Uran anzureichern, seien falsch.
1: Die türkische Polizei hat die Parteizentrale der größten Oppositionspartei CHP in Ankara gestürmt. Auf Fernsehbildern war der Einsatz von Gummigeschossen und Tränengas zu sehen. In dem Gebäude hatten sich der per Gericht abgesetzte Chef der CHP, Özel, und weitere Vorstandsmitglieder verschanzt. Das Gouverneursamt in Ankara erklärte, mit der Räumung werde das Gerichtsurteil umgesetzt, mit dem Özels Vorgänger Kılıçdaroğlu vorläufig als Parteivorsitzender wieder eingesetzt wurde. Die CHP lag mit dem 2023 gewählten Vorsitzenden Özel in Umfragen regelmäßig vor der AKP von Präsident Erdogan. Christen weltweit feiern heute das Pfingstfest und damit die Ausgießung des Heiligen Geistes auf die Menschen. Papst Leo sagte bei seiner Messe im Petersdom in Rom, Gott schenke den Heiligen Geist als Kraft für Frieden, Verständigung und Vergebung. Der Vorsitzende der katholischen Deutschen Bischofskonferenz Wilmer und die Ratsvorsitzende der Evangelischen Kirche in Deutschland Fers haben zu mehr Zusammenhalt aufgerufen. Die Menschen wollten Gemeinschaft. Pfingsten sei die große Einladung, sie neu zu wagen, so Fers. Die klassische SMS verliert immer schneller an Relevanz. Laut Bundesnetzagentur wurden im vergangenen Jahr knapp 3 Milliarden Kurznachrichten verschickt. Das seien im Schnitt 2 SMS pro Monat. 2024 waren es doppelt so viele. Der deutsche Tennisprofi Alexander Zverev hat die erste Runde der French Open geschafft. In Paris hat er gegen den Franzosen Benjamin Bonzi in 3 Sätzen klar gewonnen. Gerade spielt noch die Hamburgerin Tamara Korpatsch und in diesen Minuten startet Jannik Hanfmann aus Karlsruhe. Das waren die Nachrichten für Rheinland-Pfalz. Die Zeit, es ist 17.03 Uhr.
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3: 3 Meldungen geht los mit der A6 Mannheim Richtung Kaiserslautern. Die bleibt zwischen Wattenheim und Enkenbach-Alsenborn noch etwa 1 Stunde lang gesperrt wegen des Unfalls. A67 Mannheim Richtung Darmstadt. Die ist zwischen Firnheimer Dreieck und Lorsch bis Dienstagmorgen etwa 5 Uhr gesperrt wegen der Baustelle. Und hier haben wir noch was aus Heidelberg, die B3, die Brückenstraße. Die ist zwischen Ladenburger Straße und Mönchhoffstraße in beiden Richtungen gesperrt. Da läuft ein Feuerwehreinsatz. Gute und sichere Fahrt, euch gutes Ankommen.
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3: Ja, ich habe vorhin schon gesagt, ich habe einen neuen Begriff gelernt. Deko-Wölkchen. Das übernehme ich direkt mal, denn die gibt's hier und da. Ansonsten Sommer, Feeling und viel Sonne bis in den Abend. Und auch erst nach Mitternacht kühlt es ab auf 18 Grad im Westerwald und 10 an der Nahe. Ansonsten sagt der SWR 1 Rheinland-Pfalz Wettertrend. Die nächsten Tage gehen genauso weiter. Morgen bis 33 Grad Pfingstmontag und der Dienstag dann bis 34.
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3: 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Hallo, schönes langes Wochenende und hier ein Vorschlag, wer gerade keinen Ventilator hat, ja, einfach diese Powernummer hier aus den 80ern nehmen. Alice Cooper, Poison. Und da kommt genug Druck aus den Boxen, um den Schweiß etwas abzukühlen. Ach, herrlich. Und bitte nochmal.
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0: Ja, es fühlt sich an wie Sonntag. Es ist Sonntag, aber langes Wochenende. Juhu! Morgen nochmal frei, Pfingstmontag. Und auch da machen wir es uns hier schön und vor allem musikalisch. Ja? Morgen von 12 Uhr bis abends 8 kümmern wir uns um besondere Hits und welche Instrumente da eine entscheidende Rolle gespielt haben. Oder? Stefan Fahrig hier aus dem SWR1 Musikteam.
1: Ich sag mal so, ein Songschreiben ist ja die eine Sache. Wie er nachher klingt, das ist manchmal was ganz anderes. Ja? Mhm. Wie wird er zum Hit? Da müssen die richtigen Instrumente her. Die Melodie muss passen, das Gitarrensolo an der richtigen Stelle. Ein bisschen Klavier hier, mehr Bass dort. Und deshalb schauen wir uns am Pfingstmontag die Instrumente der Pop- und Rockmusik mal ein wenig genauer an. Warum ist zum Beispiel das Saxophon in Urgent so unglaublich? Wie kommt zum Beispiel das Fagott in die Popmusik? Vielleicht kennen das noch einige von euch aus Peter und der Wolf. Da war das Fagott der Großvater.
0: Stimmt.
1: Fagott, welcher Hit benutzt denn sowas? Hm. Wir lassen das Klavier schmachten, den Bass richtig wummern. Und klären, warum Phil Collins mit diesem legendären Schlagzeugpart Musikgeschichte geschrieben hat.
0: Ja, freue ich mich drauf. Das Musikinstrumenten-Spezial morgen am Pfingstmontag hier bei uns in SWR1 Rheinland-Pfalz. 12 Uhr geht's los. Natürlich auch mit den stärksten Gitarrenriffs aller Zeiten. Wie hier bei Yes. Owner of a Lonely Heart.

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0: Es ist 5:30.
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2: Einen schönen Nachmittag. Beim Giro d'Italia, dem zweitgrößten Radrennen der Welt nach der Tour de France, ist vor wenigen Minuten die 15. Etappe von Voghera nach Mailand zu Ende gegangen. Der Südpfälzer Sprinter Pascal Ackermann hatte auf ein gutes Ergebnis gehofft, landete am Ende aber nicht in den Top 10. Holger Gerska weiß auch, wieso.
3: Es ist nicht der Giro d'Italia der Sprinter. Trotz vieler Chancen hat es noch keinen einzigen sogenannten Sprint Royal um den Tagessieg gegeben. Völlig überraschend auch nicht in Mailand. Waren es bisher vor allem Stürze in der Sprintvorbereitung, die ein klassisches Finale der schnellsten Männer verhinderten, verpokerten sich in der Olympiastadt die Sprinterteams und schafften es letztlich nicht, die vier Ausreißer des Tages einzuholen. So schaffte der Norweger Fredrik Dversnes den größten Erfolg seiner Karriere. Das vom Franzosen Paul Manier angeführte Feld kam 5 Sekunden nach dem Etappensieger an. Auf dem teilweise engen Stadtkurs wurden die Zeiten für die Gesamtwertung schon vor der letzten Runde genommen. Damit geht Jonas Vingegaard aus Dänemark als souveräner Spitzenreiter in die letzte Giro-Woche. Der zweimalige Tour de France-Gesamtsieger hat fast 2,5 Minuten Vorsprung auf Afonso Ladio aus Portugal und rund 3 Minuten auf den Österreicher Felix Gall. Nach dem Ruhetag folgen noch 3 schwere Bergetappen und am letzten Tag noch eine letzte Chance für die Sprinter in Rom.
2: Deutschlands bester Tennisspieler Alexander Zverev ist erfolgreich in die French Open gestartet. Zum Auftakt besiegte der Weltranglistendritte den Franzosen Benjamin Bonzi in 3 Sätzen mit 6:3, 6:4 und 6:2. Frage an unseren Tennisreporter Guido Ringel. Guido, wie souverän war denn der Auftritt von Alexander Zverev heute?
4: Nicht so überragend, wie es das Ergebnis vielleicht vermuten lässt, denn da waren auch ein paar Fehler im Spiel des Hamburgers, ein paar Wackler. Der Rhythmus war noch nicht so da, aber das ist auch nichts Außergewöhnliches für das erste Match eines so großen Turniers. Wichtig ist, dass man als Favorit da erstmal durchkommt und das hat Zverev hinbekommen gegen den Franzosen Bonzi, der fast 100 Plätze hinter dem Deutschen liegt in der Weltrangliste. Und das hat man über die 2 Stunden Spielzeit eben auch gesehen. Mehr Fehler beim Franzosen, weniger Druck, nicht diese Möglichkeit im Spiel, um den Gegner ins Wackeln zu bringen. Und so hat dann Alexander Zverev an diesem heißen Tag in Paris die Ruhe bewahrt, sich durchgespielt in die 2. Runde. Er mag ja die hohen Temperaturen, das liegt seinem Spiel. Und für die kommenden Tage ist genau dieses heiße Wetter auch weiterhin vorhergesagt. Also Zverev sollte auch deswegen die erste Woche hier im Stade Roland-Garros überstehen.
2: Ja, und am Mittwoch in Runde 2 ist Zverev zumindest wieder der klare Favorit, trifft dann auf den Tschechen Tomáš Machač. Und mit Tamara Korpatsch ist heute auch die erste deutsche Frau in die French Open gestartet. Die Schleswig-Holsteinerin besiegte die Spanierin Sara Sorribes Tormo in 2 Sätzen mit 6:4 und 6:2.
0: Dankeschön, David.
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0: Um 5:45 mit 3 Meldungen. Einmal die A6 Mannheim Richtung Kaiserslautern. Die bleibt zwischen Wattenheim und Enkenbach-Alsenborn noch bis etwa 18 Uhr, also noch so eine halbe Stunde gesperrt wegen des Unfalls, der da vorhin passiert ist. Die A67 Mannheim Richtung Darmstadt ist zwischen Firnheimer Dreieck und Lorsch bis Dienstag früh 5 Uhr gesperrt wegen der Baustelle. Und zum Schluss noch was aus Heidelberg, die B3, das ist die Brückenstraße, die ist zwischen Ladenburger Straße und Mönchhoffstraße gesperrt. Da läuft ein Feuerwehreinsatz. Allen unterwegs eine gute und vor allem sichere Fahrt.
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0: Ja, Kaiserwetter. Bis in den Abend rein ein paar kleine Wölkchen zwischendurch. Alles bestens. Bisschen Abkühlung, dann erst nach Mitternacht mit 18 Grad bei euch im Westerwald. 10 Grad kriegen wir an der Nahe da. Und der SWR1 Rheinland-Pfalz-Wetter-Trend geht schnell. Morgen, Pfingstmontag und die Tage danach gleiches Programm. Spitzenwerte klettern ja immer so, mehr so ein Tucken nach oben, die in der Zeit über die Tage. Morgen bis 33 und Richtung Dienstag, Mittwoch dann bis 34. Hier ist euer langes Pfingstwochenende in SWR1 Rheinland-Pfalz mit Tim Liebel-Wachsmuth und mit den Pet Shop Boys. Und die wissen ganz genau, jetzt so ein kühles Getränk auf der Terrasse, ach, das schmeckt. Ah.

0: Es ist das musikalische Geburtstagskind heute, auch hier in SWR1 Rheinland-Pfalz. Bob Dylan feiert 85. Und meine Güte, was muss der Mann noch fit sein, ja? Von wegen gemütlich zu Hause? Mit 85 geht er in den USA auf Tour. 35 Konzerte innerhalb von 2 Monaten. Haben wir hier vorhin schon gehört von Katharina Heinius aus dem SWR1 Musikteam. Aber Katharina, die Konzerte von Bob Dylan, da gibt es ja, sag mal, viele unterschiedliche Meinungen, ne?
1: Ja, es gibt Fans, die gehen total enttäuscht aus so einem Dylan-Konzert raus. Hm. Ich muss sagen, ich habe in den letzten Jahren ihn 3-mal gesehen und ich hatte jedes Mal Glück. Es waren tolle Konzerte. Er spielt mehr Klavier, weil er das mit seinem Rücken besser vereinbaren kann. Klar, man erkennt nicht jeden Song, das finde ich aber spannend, weil die Musik ist für Dylan nur so eine Art Mode, also wie ein Hemd oder eine Hosenfarbe. Die kann er wechseln. Seine Texte dagegen, die verändert er nie.
0: Ja, und wenn wir da mal zurückschauen, seit 62 bringt er Songs raus. Gesellschaftskritische Songs, ja, Friedensbewegung spielt eine große Rolle. Rund 40 Studioplatten sind da im Laufe seiner Karriere zusammengekommen. Mit vielen Welthits, ja.
1: Ja, auch Welthits, die erst durch andere zu Welthits geworden sind. Hm. Wie zum Beispiel Knocking on Heaven's Door ist ein Klassiker für Guns N' Roses geworden. Oder auch Make You Feel My Love in der Version von Adele.

0: Make You Feel My Love ist auf ihrem Debütalbum drauf. Ein großer Karrieremove für Adele damals, im Original von Bob Dylan. Diese Zufälle, diese Schicksalsbegegnungen, darüber hat Dylan auch einen ganz fantastischen Song geschrieben. Simple Twist of Fate. Es geht um die einfache Wendung des Schicksals. Darum, dass eine flüchtige Begegnung dein komplettes Leben verändern kann.
1: Gibt's jetzt hier in SWR1 Rheinland-Pfalz zum 85. von Bob Dylan.

Es gibt Neues von den Straßen. Hier ist SWR1 Rheinland-Pfalz mit dem aktuellsten Verkehrsservice. Bitte aufpassen auf der A3 Köln Richtung Frankfurt zwischen Mönchhof-Dreieck und Kelsterbach. Metallteile auf der Straße. Gute und vor allem sichere Fahrt mit SWR1.

0: kurz mal Pfingstpuls gefühlt hier in SWR 1 Rheinland-Pfalz. Langes Wochenende mit Sommerfeeling. Wie war's? Zum Beispiel heute im Freibad hier, Niederolm, nehmen wir mal.
1: Also ich bin vom 3-Meter-Brett gesprungen, da bin ich von der Rutsche gerutscht und hier geschwommen.
2: Bahn gehen, rutschen, kuscheln.
0: Oh, süß, ne? Kuscheln. Ja, es war heute noch vergleichsweise entspannt, sagt Sanja Bilari vom Freibad Niederolm.
3: Noch haben wir angenehmen Betrieb, weil die Leute immer so 2, 3, 4 Tage Vorlauf brauchen, bis sie richtig in Schwimmerstimmung kommen und fürs Freibad. Ab Montag, schätze ich mal, Pfingstmontag, da kracht's.
0: Ja, morgen kracht's in den Freibädern hier bei uns im Land, sagt zumindest Sanja Bilari vom Freibad Niederolm. Ein ganz fantastisches, weiteres, langes Pfingstwochenende auch hier von SWR 1 Rheinland-Pfalz. Es fühlt sich einfach extrem gut an draußen. Jetzt auch hier mit Tracy Chapman.

0: Ein Abkommen zwischen den USA und Iran steht laut US-Präsident Trump kurz bevor. Aus dem Iran kommen allerdings zurückhaltende Reaktionen. Benjamin Weber berichtet.
1: Am 25. April 1952 ist Baden-Württemberg nach einer Volksabstimmung aus den Gebieten Baden, Württemberg-Baden.
0: Das war der falsche Take.
2: Wenn die USA nicht aufhören würden, ständig neue Hindernisse aufzuwerfen, könne kein Abkommen erzielt werden, meldete die Nachrichtenagentur Tasnim. Sie steht der mächtigen Revolutionsgarde nahe. Die Agentur wies Medienberichte zurück, nach denen die Straße von Hormuz wieder vollständig geöffnet werden könne. Eine Rückkehr zum Status von vor dem Krieg werde es nicht geben. Auch nach einem möglichen Friedensabkommen werde Iran die Meerenge kontrollieren, hieß es. Iranische Nachrichtenagenturen berichteten übereinstimmend, dass Iran über das Atomprogramm erst zu einem späteren Zeitpunkt verhandeln wolle. Meldungen, wonach Iran sich bereit erklärt hätte, für 10 oder 20 Jahre kein Uran anzureichern, seien falsch.
0: Die türkische Polizei hat die Parteizentrale der größten Oppositionspartei CHP in Ankara gestürmt. Sie setzte Gummigeschosse und Tränengas gegen die Parteianhänger ein, die sich vor den Toren versammelt hatten. In dem Gebäude hatte sich der abgesetzte Chef der CHP, Özel, und weitere Vorstandsmitglieder verschanzt. Özel war am vergangenen Donnerstag per Gerichtsbeschluss seines Amtes enthoben worden. Baden-Württemberg sucht zu seinem 75-jährigen Geburtstag eine Hymne. Auf der Internetseite zum Landesjubiläum stehen 3 Songvorschläge, über die bis zum 30. Juni abgestimmt werden kann. Und jetzt eben der Take von aus der Nachrichtenredaktion von Christine Beid dazu.
1: Am 25. April 1952 ist Baden-Württemberg nach einer Volksabstimmung aus den Gebieten Baden, Württemberg-Baden und Württemberg-Hohenzollern gebildet worden. Bisher gibt es nur die Hymnen dieser 3 Staaten. Das Badener Lied, das Hohenzollernlied und die Hymne der Württemberger. Das soll sich jetzt ändern. Studierende und Absolventen der Popakademie haben 35 Lieder eingereicht. Daraus hat eine Jury 3 Favoriten ausgewählt, über die online abgestimmt werden kann. Die modernen deutschsprachigen Popsongs drehen sich um die Liebe zu The Land und Landestypisches wie Brezeln oder Omas Kartoffelsalat.
0: Der deutsche Tennisprofi Alexander Zverev hat in der ersten Runde der French Open gewonnen. Er besiegte in Paris den Franzosen Benjamin Bonzi in 3 Sätzen. Auch die Hamburgerin Tamara Korpatsch hat ihr Erstrundenspiel gewonnen. Sie besiegte die Spanierin Sara Sorribes Tormo in 2 Sätzen. Die Zeit, 18.03 Uhr.
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4: Mit 9 gefährlichen Stellen bitte einmal aufpassen auf der A48 Dernbach Richtung Koblenz zwischen Hörgrenzhausen und Bendorf-Neuwied. Fahrzeugteile auf der mittleren Spur. Und wir haben Metallteile auf der Straße, und zwar auf der A3 Köln Richtung Frankfurt zwischen Mönchhoff-Dreieck und Kelsterbach. Hier die Metallteile. Dann schauen wir noch auf die A6 Mannheim Richtung Kaiserslautern. Die ist zwischen Wattenheim und Enkenbach-Alsenborn nach einem Unfall weiter gesperrt. Und die A67 Mannheim Richtung Darmstadt ist zwischen Firnheimer Dreieck und Lorsch bis Dienstag früh noch 5 Uhr gesperrt, wegen der Baustelle da. Kommt gut an.
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4: Mit Sonne und Sommerfeeling auch heute Abend weiter. Paar Wölkchen dabei, alles gut. Und erst nach Mitternacht kühlt's ab. Da kriegen wir dann so 18 Grad im Westerwald und 10 bei euch an der Nahe. Ansonsten sagt der SWR1 Rheinland-Pfalz-Wetter-Trend. Die nächsten Tage gehen genauso weiter. Morgen bis 33 Grad Pfingstmontag. Und ja, so Richtung Dienstag, Mittwoch dann sogar bis 34.
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4: Mit Tim Lippel-Wachsmuth. Hallo, kurz nach 6 könnten wir mal so langsam den Grill anwerfen draußen, oder? Und hier, Shania Twain. Der schmeckt die Bratwurst auch schon so richtig gut.

0: Wir genießen zusammen das lange Pfingstwochenende. Im Freibad am See, auf der Terrasse. In Trier beim Ruwertaler Frühling, mitten in den Weinbergen. Ähnlich auch in Bingen bei der Nacht der Verführung auf dem Rochusberg, da mit den toll beleuchteten Rebstöcken. Was geht noch bei uns im Land? Pfingstkirmes in Neuwied, Heddesdorf haben wir vorhin schon gehört. Also jede Menge los. Und es interessieren natürlich auch weiter eure Pfingst-Updates. Was macht ihr gerade? Hier hat sich reingemeldet SWR1-Hörerin Lena Ortwein. Hallo Lena.
1: Hallo.
0: So, du hast hier geschrieben, du bist eigentlich aus Paderborn, aber gerade an der A in Schuld am Campen.
1: Genau, da sind wir. Da waren wir früher schon ganz, ganz oft vor der Flut. Und nach der Flut waren wir tatsächlich nicht mehr hier, weil der Campingplatz nicht mehr verfügbar war. Die haben alles neu gemacht, wieder aufgeschüttet. Und jetzt haben wir gesagt, dieses Jahr wollten wir nochmal hinfahren. Mein Vater hatte sich das so sehr gewünscht und deswegen sind wir wieder hier.
0: Und du hast auch geschrieben, es gibt ein Traktorentreffen gerade. Seid ihr da mit dem Trecker hingefahren?
1: Nee, wir tatsächlich nicht, aber praktisch im Ort. Also wir sind so 300 Meter, 400 Meter vom Ort weg und da ist ein riesengroßes Traktorentreffen und da waren wir gestern und heute auch schon. Und da haben wir eigentlich den ganzen Vormittag bis Mittag verbracht und da kommen die aus ganz Deutschland mit alten Oldtimer-Traktoren hingefahren, fahren Kolonne. Du kannst so eine Art Vogelschießen, wie man es vom Schützenfest kennt, machen die mit Traktoren. Es gibt Rundfahrten, du kannst dir die angucken, alles Mögliche. Und das war heute Morgen schon richtig schön mit Blaskapelle und Musik. Wir haben da Frühshoppen gemacht, das war herrlich.
0: Und das geht noch ein bisschen, dieses Traktorentreffen, wenn man da jetzt noch spontan vorbeikommen möchte?
1: Das geht bis morgen, genau, über Pfingsten. Und die meisten Leute sind aber schon seit Freitag da, ja.
0: Ach, herrlich. So, und jetzt kannst du uns alle neidisch machen, weil du hast mir eben gesagt, du stehst gerade mit deinen Füßen schon im Wasser in der A.
1: Ich stehe tatsächlich mitten in der A. Die ist gar nicht so kalt, aber wir kühlen hier auch unsere Kaltgetränke drin. Und wir wollten uns nochmal abkühlen gehen, weil es ist schon recht warm. Es ist einfach herrlich, das Wasser plätschert, die ist gar nicht so hoch, wie früher man bei der Flut war, sondern wieder auf dem Normalpegel. Alle sind gut drauf und hier kann man es einfach gut aushalten.
0: Herrlich. Lena, dann habt noch eine ganz fantastische Zeit, ein schönes weiteres Pfingstwochenende und liebe Grüße nach Schuld.
1: Danke, gleichfalls. Liebe Grüße.

0: Es ist kurz vor 6:30.
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0: Sind wir schnell durch. Eine Meldung gibt's von der A67 Mannheim Richtung Darmstadt. Die ist zwischen Firnheimer Dreieck und Lorsch noch bis Dienstag früh um 5 gesperrt wegen der Baustelle. Ansonsten nix los, kommt gut an.
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0: Ja, steht voll auf Sommer und macht auch heute Abend weiter Spaß. Abkühlung erst so richtig nach Mitternacht mit 18 Grad dann bei euch im Westerwald. Bis zu 10 geht's runter an der Nahe. Und wir können es kurz machen mit dem SWR1 Rheinland-Pfalz-Wetter-Trend. Morgen Pfingstmontag und die Tage danach. Gleiches Programm. In der Spitze klettert es auch immer mehr einen Tuck nach oben. Morgen bis 33 und Richtung Dienstag, Mittwoch bis 34 Grad. Ein schönes, langes Pfingstwochenende mit SWR1 Rheinland-Pfalz und Tim Liebel-Wachsmuth. Und hier Bernhard Neuf schreibt auch: Grüße aus Dreieich-Offenthal. Wir sind in unserem Garten und genießen dieses super Pfingstwetter. Yeah. Ja, es macht einfach allen Spaß.

0: Mehr 90er-Gefühl geht gerade nicht. NSYNC, Tearing Up My Heart.
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2: Ja, einen schönen Sonntagabend. Deutschlands bester Tennisspieler Alexander Zverev ist erfolgreich in die French Open gestartet.
3: Ich finde, es war ein solider Auftakt, gutes Turnier gestartet und weiter geht's.
2: Ja, das sagte Zverev heute nach seinem Erstrundensieg über den Franzosen Benjamin Bonzi. Der Weltranglistendritte aus Deutschland gewann das Match in 3 Sätzen mit 6:3, 6:4 und 6:2. Dass Zverev dabei in der heißen Mittagssonne von Paris bei mehr als 30 Grad ran musste, für ihn kein Problem.
3: Ich liebe Hitze. Also für mich ist kein Problem, tags zu spielen. Ich habe ja immer gesagt, vor allem auf Sand ist mir Hitze lieber als kaltes Wetter. Weil dann der Ball höher springt, weil mein Aufschlag dann effektiver ist. Meine Vorhand ist effektiver, also mein ganzes Spiel ist effektiver mit Hitze. Deswegen, also für mich, wenn das die ganze Woche so bleibt, ist es perfekt.
2: Ja, und laut Wettervorhersage wird es auch in der kommenden Woche in der französischen Hauptstadt erstmal so warm bleiben. Das Zweitrundenmatch von Alexander Zverev, dann am Mittwoch gegen den Tschechen Tomáš Machač. Und mit Tamara Korpatsch ist heute auch die erste deutsche Frau in die French Open gestartet. Die Schleswig-Holsteinerin besiegte die Spanierin Sara Sorribes-Tormo in 2 Sätzen mit 6:4 und 6:2. Am 5. Rennwochenende des Jahres ist die Formel 1 zu Gast in Montreal. Heute Abend der große Preis von Kanada und die erste Startreihe gehört dabei erneut Mercedes. George Russell steuert auf ein perfektes Wochenende zu und Lena Bergmann hat die Einzelheiten.
4: Schon das 3. Jahr in Folge geht George Russell auf seiner Lieblingsstrecke in Kanada von der Pole Position ins Rennen. Der Mercedes-Pilot schlug seinen Teamkollegen und WM-Spitzenreiter Kimi Antonelli am Samstag nicht nur im Sprint, sondern verwies ihn auch beim Qualifying auf Rang 2. Antonelli ist seinerseits auf der Jagd nach dem 4. Rennsieg in Folge. Ähnlich wie im Sprintrennen dürfte es auch über die lange Distanz also zum harten Duell der Mercedes-Fahrer kommen. Verfolgt werden die Silberpfeile von den beiden McLaren auf Platz 3 und 4. Insbesondere Weltmeister Lando Norris hat die Geschwindigkeit, um Mercedes unter Druck zu setzen. Mit Nico Hülkenberg auf Startplatz 11 hofft das Audi-Werksteam erneut in die Punkteränge zu fahren.
2: Der große Preis von Kanada in Montreal startet um 22 Uhr deutscher Zeit.
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0: Hier ist euer Pfingstsonntag in SWR1 Rheinland-Pfalz und nachher ab 8 servieren wir euch den Soundtrack für euren sommerlichen Abend draußen auf der Terrasse und auch für unterwegs, der ARD-Musikclub Soul mit Annette Loris. Und Annette, ihr kümmert euch nachher auch um Geburtstagskind Bob Dylan, heute 85, ne?
1: Es gibt eine Menge toller Soul-Songs, die im Original von Dylan sind. Und er mag diese Coverversion auch sehr.
2: I'm honored to have all these artists singing my songs. There's nothing like that. And they're all worth hearing.
1: Zum Beispiel die von Adele.
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0: Also da kriegen wir schon ein gutes Gefühl, in welche Richtung das nachher geht. Und Annette, ihr habt auch neuen Soul aus Deutschland.
1: Genauer gesagt aus Bad Salzuflen. Da kommt Mina Richman her. Und ihr neuer Song Show Me Don't Tell ist sehr hörenswert.
5: Show me don't tell.
1: Oder was aus dem Soundtrack von K-Pops. Dean zusammen mit Anderson .Paak.
0: Ja, kann man auf jeden Fall mit Fenster runter nachher unterwegs sein. Hier passend zum Pfingstsonntagabend bei den Temperaturen draußen. Macht neugierig auf später, der ARD Musikclub Soul mit Annette Loris ab 8.
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Es gibt Neues von den Straßen. Bitte einmal aufpassen auf der A8 Pirmasens Richtung Neunkirchen. Bei Pirmasens-Winzeln liegen Metallteile auf der Straße. Und Achtung, A66 Frankfurt Richtung Wiesbaden. Zwischen Eschborn und Frankfurt-Höchst ein kaputter PKW auf der rechten Spur und dem Standstreifen. Gute und sichere Fahrt mit SWR1 Rheinland-Pfalz.

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1: Um 19 Uhr mit Stefan Eferts. Die Bundesregierung kritisiert Russlands Großangriff auf Kiew. Auf dem Campingplatz in Hinterzarten hat es einen Großbrand gegeben. Das Wetter, Sonne bis zum Abend, morgen wieder heiß mit 27 bis 34 Grad. Die Bundesregierung hat die

0: Sicherheitsexperten sehen darin auch eine Machtdemonstration Russlands gegenüber den Verbündeten der Ukraine.
1: US-Präsident Trump hat vor Eile in den Verhandlungen mit dem Iran gewarnt. Die Gespräche verliefen geordnet und konstruktiv, schrieb Trump in seinem Online-Portal. Bis eine Einigung erreicht sei, bleibe die US-Seeblockade iranischer Häfen in Kraft. Aus dem Iran kommen zurückhaltende Reaktionen. Iranische Nachrichtenagenturen berichten, die Straße von Hormus solle auch in Zukunft unter iranischer Verwaltung bleiben. Auf einem Campingplatz in Hinterzarten im Schwarzwald hat es einen Großbrand in der Nacht gegeben und einen Millionenschaden verursacht. Die Brandursache ist noch unklar. Clara Gehrunger.
2: Das Feuer brach in der Nacht im Hauptgebäude aus. Die Feuerwehr konnte es nach wenigen Stunden unter Kontrolle bringen. Aktuell laufen noch Nachlöscharbeiten. Nach Angaben der Polizei ist das Gebäude nicht einsturzgefährdet. Ein Feuerwehrmann habe sich während des Einsatzes leicht verletzt. Weitere Verletzte habe es nicht gegeben. Messfahrzeuge der Feuerwehr waren demnach im Einsatz, um eine Gefährdung durch die starke Rauchentwicklung im Umkreis auszuschließen. Der Campingplatz war zum Zeitpunkt des Großbrandes voll belegt. Die Gäste verhielten sich nach Angaben der Einsatzkräfte aber kooperativ.
1: Hochschulen in Rheinland-Pfalz versuchen, das Essen in den Mensen bezahlbar zu halten. Wegen höherer Preise bei Lebensmitteln, Energie und Personal gerieten aber immer mehr Betreiber unter Druck, berichtet die Deutsche Presseagentur. Um Preiserhöhungen zu vermeiden, setzen etwa die Studentenwerke in Koblenz und Kaiserslautern auf Mengenrabatte und effizientere Abläufe in den Küchen. Der deutsche Tennisprofi Alexander Zverev hat in der ersten Runde der French Open gewonnen. Er besiegte in Paris den Franzosen Benjamin Bonzi in 3 Sätzen. Auch die Hamburgerin Tamara Korpatsch hat ihr Erstrundenspiel gewonnen. Sie entschied das Match gegen die Spanierin Sara Sorribes Tormo in 2 Sätzen für sich. Die Zeit, es ist 19.03 Uhr.
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4: Weiter mit der gefährlichen Stelle auf der A66 Frankfurt Richtung Wiesbaden. Zwischen Eschborn und Frankfurt-Höchst ein kaputter PKW auf der rechten Spur und auch auf dem Standstreifen. Und dann haben wir hier noch die A67, der Dauerbrenner heute Mannheim Richtung Darmstadt. Die ist zwischen dem Firnheimer Dreieck und Lorsch wegen einer Baustelle noch bis Dienstag früh 5 Uhr gesperrt. Ansonsten nichts los. Kommt gut an.
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4: Mit Sonne und Sommerfeeling auch heute Abend weiter. Paar Wölkchen dabei, alles Paletti. Und erst nach Mitternacht kühlt's ab. Da kriegen wir dann 18 Grad im Westerwald und 10 bei euch an der Nahe. Ansonsten sagt der SWR1 Rheinland-Pfalz-Wettertrend. Die nächsten Tage gehen genauso weiter. Morgen bis 33 Grad und Richtung Dienstag, Mittwoch sogar bis 34.
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4: Mit Tim Liebel-Wachsmuth. Ja, das Wetter steht schon auf Sommer, langes Pfingstwochenende. Und Helmut aus Oberweiler-Tiefenbach liefert noch den passenden Ausflugstipp. Hat er hier eben über die SWR1-App geschickt. Morgen findet in Wolfstein die traditionelle Maikur statt. Es ist möglicherweise die älteste kulinarische Wanderung der Pfalz. Es geht um 7 Uhr morgen früh los. Das ist ein Highlight. Ja, Helmut. Und auch ein Vorteil. Um die Zeit ist es nämlich noch schön kühl draußen.
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0: Habt ihr die letzten Tage schon welche gesehen? Also Glühwürmchen? Hier ist SWR1 Rheinland-Pfalz an eurem Pfingstsonntagabend. Na, so abends draußen auf dem Balkon, im Garten, bei der Abendrunde mit dem Hund irgendwelche Glühwürmchen gesehen? Ich habe schon ewig keine mehr gesichtet. Und dem Biosphärenreservat Pfälzerwald Nordvogesen scheint es ähnlich zu gehen. Die suchen nämlich gerade Leute, die Glühwürmchen zählen. So ein Infoabend dazu gab es schon in Lamprecht. Und Sarah Könngeter ist da für die Forschung zuständig. Und sie sagt auch, der Glühwürmchenbestand, der geht zurück.
1: Das liegt eben daran, dass es nachts häufig nicht mehr richtig dunkel ist, dass Lebensräume verloren gehen durch Versiegelung zum Beispiel oder eben auch durch den Einsatz von Pestiziden. Und weil wir eben einfach wissen wollen, wie viele Glühwürmchen bei uns überhaupt noch vorhanden sind, haben wir jetzt zum ersten Mal diesen Artensichtungsaufruf gestartet.
0: Tja, und wann können wir dann die Glühwürmchen am besten sehen?
1: Also tatsächlich natürlich abends, wenn es dunkel ist. Also die leuchten auch nur dann, wenn es wirklich dunkel ist. Und so vom Monat her, so ab Mitte Juni.
0: Ja, das ist ja schon bald, ne? Und dann leuchten die alle gleich oder unterschiedlich oder wie ist das?
1: Das ist tatsächlich unterschiedlich. Das kommt auf die Glühwürmchenart an. Also wir hier bei uns im Pfälzerwald haben 3 verschiedene Glühwürmchenarten. Und je nach Art ist es ja tatsächlich unterschiedlich mit dem Leuchten. Also beim kleinen Leuchtkäfer ist es zum Beispiel so, dass sowohl die Männchen als auch die Weibchen leuchten. Genau, und beim großen Leuchtkäfer aber beispielsweise, dass die Weibchen sehr stark leuchten und die Männchen kaum bis gar nicht.
0: Okay, und jetzt sind Glühwürmchen dann ja auch keine Käfer und beziehungsweise keine Käfer. Also Glühwürmchen sind keine Würmchen, so rum ist es richtig, sondern ja Käfer. Und wir haben auch erfahren, dass sie richtig gut für die Umwelt sind.
1: Zum Beispiel als Gärtner, wenn man jetzt kein besonders großer Schneckenfreund ist, dann ist es so, dass Glühwürmchenlarven tatsächlich Schnecken fressen. Und Glühwürmchen sind generell auch einfach gute Indikatorarten für intakte Naturlandschaften, intakte Nachtlandschaften. Also wenn wir Glühwürmchen haben, wissen wir, dass es der Natur da nicht so schlecht gehen kann.
0: Super. Und noch was haben wir jetzt gerade gelernt über Glühwürmchen. Je nach Art leuchten die dann auch unterschiedlich. Also das Biosphärenreservat Pfälzerwald Nordvogesen, das sucht noch Leute, die Glühwürmchen zählen, vor allem jetzt im Juni. Die Bestände gehen nämlich zurück. Wer also Bock drauf hat, gerne dort melden.
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0: Und hier ist noch was Aktuelles von der Straße. Bitte aufpassen auf der A5 Karlsruhe Richtung Frankfurt. Zwischen Karlsruhe Mitte und Karlsruhe Nord steht ein defekter PKW.

Neue gefährliche Stelle, bitte aufpassen. A5, Frankfurt Richtung Karlsruhe, zwischen Dossenheim und Kreuzheidelberg, brennt ein Fahrzeug. Gutes und vor allem sicheres Ankommen am Pfingstsonntag mit SWR1 Rheinland-Pfalz.

0: Es ist gleich 7:30.
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0: Neue gefährliche Stelle gerade reingekommen. Bitte aufpassen auf der A602 bei Trier-Longich. Zwischen dem Verteilerkreis und Erang sind in beiden Richtungen Wildschweine auf der Straße unterwegs. Und zum Schluss haben wir noch die A67 Mannheim Richtung Darmstadt. Die ist zwischen dem Firnheimer Dreieck und Lorsch noch bis Dienstagmorgen 5 Uhr gesperrt wegen der Baustelle. Kommt gut an.
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0: Ach ja, macht auch heute Abend weiter Spaß. Abkühlung erst so richtig nach Mitternacht mit 18 Grad bei euch im Westerwald. 10 Grad kriegen wir dann heute Nacht an der Nahe. Und wir können es kurz machen mit dem SWR1 Rheinland-Pfalz-Wettertrend. Morgen Pfingstmontag und die Tage danach gleiches Programm. Und in der Spitze klettert es ja immer mehr ein Tucken nach oben. Morgen bis 33 und Richtung Dienstag, Mittwoch bis 34 Grad. Hier ist Tim Liebel-Wachsmuth in SWR1 Rheinland-Pfalz. Langes Pfingstwochenende, morgen nochmal frei. Was sagen wir da? Ganz genau.
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1: Richtig, auf dem Klo.
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0: Also, kann natürlich sein, dass es auch da passiert, auf der Toilette, ja. Bei mir ist manchmal auch unter der Dusche oder wenn ich mir gerade irgendwo was zu snacken hole. Aber ich schweife ab. Wir sind bei Musik ganz aus eurer Nähe. Heute zum Beispiel aus Rüsselsheim. Und da haben wir jetzt Blues-Gitarrist Florian Samuel Späth. Er schraubt gerade an einer neuen Platte, schreibt er auf Instagram. Und sein erstes Album ist auch noch gar nicht so lange her. Wild Ride hat er mit Anfang 20 rausgebracht. Das war Anfang 2025. Und da hören wir gleich den Song Weekend in Vegas drauf. Und ja, er schreibt seine Songs alle selbst und eben halt manchmal auch an ganz ungewöhnlichen Orten, hat er uns im SWR1-Interview gesagt.
3: Das ist tatsächlich auf dem Album der Song mit der bescheuertesten Entstehungsgeschichte, weil da war ich gerade an einem Ort, den jeder halt irgendwann mal im Laufe des Tages mal so aufsuchen muss und habe da so ein Handyspiel gespielt und da war ich dann in dem Spiel in einem Casino und habe die ganze Kohle verzockt. Also Spielkohle, keine echte Kohle, ja. Aber da dachte ich mir, das ist so eine lustige Idee für einen Song.
0: Tja, und aus dieser lustigen Idee ist auch eine coole Nummer geworden. Florian Samuel Späth aus Rüsselsheim, Weekend in Vegas. Was man so alles mit einer Handy-App und einer Toilette herstellen kann. Der Beweis hier in SWR1 Rheinland-Pfalz. Musik aus der Region fürs lange Pfingstwochenende.

Florian Samuel Spätz aus Rüsselsheim. Musik aus der Region, gerade gehört Weekend in Vegas in SWR1 Rheinland-Pfalz.

Applaus für Udo Lindenberg und Inga Humpe. Ein Herz kann man nicht reparieren. Einen schönen Pfingstsonntagabend, gleich weiter ab 8 mit Annette Loris und dem ARD Musikclub Soul. Mein Name ist Tim Liebel-Wachsmuth.

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1: Um 20 Uhr mit Stefan Iverts. Die Bundesregierung hat die jüngsten Angriffe Russlands auf die Ukraine kritisiert, besonders den Einsatz der atomwaffenfähigen Hyperschallrakete Oreschnik. Bundeskanzler Merz sprach von einer rücksichtslosen Eskalation. Aus Berlin Chris Berdrow.
2: Außenminister Johann Wadephul äußerte sich ähnlich. Russlands Raketenterror sei schockierend. Die Ukraine und ihre Verbündeten müssten nach seiner Einschätzung an ihrem Kurs festhalten. Nur eine starke Ukraine werde den russischen Präsidenten Wladimir Putin zum Einlenken bewegen können. Es ist nicht das erste Mal, dass Russland Raketen vom Typ Oreschnik im Angriffskrieg gegen die Ukraine verwendet. Sicherheitsexperten sehen darin auch eine Machtdemonstration Russlands gegenüber den Verbündeten der Ukraine.
1: US-Präsident Trump hat vor Eile in den Verhandlungen mit dem Iran gewarnt.

0: norwegischen Immobilienportals hat sich die Durchschnittsmiete in den vergangenen 10 Jahren verdoppelt. Grund für die Wohnungsknappheit ist unter anderem die Vermietung von Wohnraum an Touristen. Die deutschen Tennisprofis Alexander Zverev und Tamara Korpatsch sind erfolgreich in die French Open gestartet. Beide gewannen jeweils ihre Auftaktspiele. Aus Paris berichtet Guido Ringel.
1: Nicht nur Alexander Zverev kann Tennis so spielen, dass es für die zweite Runde reicht in Paris. Auch Tamara Korpatsch hat das hinbekommen. Die mittlerweile 31-Jährige feierte einen für sie auch finanziell wichtigen Erfolg mit dem Auftaktsieg bei diesem Grand-Slam-Turnier. Ruhiges Tennis und aufgedreht, wenn es drauf ankam, im Match gegen die Spanierin Soribes Tormo. Nur hier und da wackelte Korpatsch mal, musste sich im zweiten Satz auch mal kurz an der Hand behandeln lassen, aber insgesamt ein abgeklärtes Match von der Hamburgerin, die wieder einmal die zweite Runde erreicht, hier bei den French Open.
0: Das Wetter in Baden-Württemberg und Rheinland-Pfalz. In der Nacht ist es bewölkt oder klar, nur locker bewölkt und es kühlt aber nur langsam ab. Erst ab Mitternacht werden die Tiefstwerte erreicht von 18 Grad bis 10 Grad. Morgen gibt es wieder viel Sonne, nur ab und zu lockere Wolken. Am Nachmittag wird es wieder heiß mit 27 Grad in der Hocheifel und bis 34 Grad in der Ortenau. Am Dienstag und Mittwoch weiter meist Sonne und ähnlich heiß. Die Zeit 20.03 Uhr.
2: ARD Verkehrsservice. Die A67 Mannheim Richtung Darmstadt ist zwischen dem Föhrenhammer Dreieck und Lorsch wegen Fahrbahnerneuerung bis Dienstagmorgen um 5 gesperrt. B31 Stockach-Friedrichshafen, die ist zwischen Immstadt und Siedlung nach einem Unfall in beiden Richtungen blockiert. Der Verkehr wird vor Ort über die Friedrichshafener Straße und die Claude-Dornier-Straße umgeleitet. Allen unterwegs, gute und sichere Fahrt. Kommt gut an.
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2: Am Mikrofon Annette Loris. Schönen Sonntagabend. Wir feiern Bob Dylan. Was hat er mit Soul zu tun? Also, der wird heute 85 und es gibt wahnsinnig schöne Soul-Cover-Versionen seiner Songs. Ein paar von denen haben wir im Angebot. Außerdem neuer Sound von Mina Richman, Anderson .Paak und wir klären, was What's Going On von Marvin Gaye zu einem Meisterwerk machte.
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1: Eine der berühmtesten LPs der Musikgeschichte feiert Geburtstag. Vor genau 55 Jahren kommt What's Going On von Marvin Gaye raus. Ein absolutes Meisterwerk. Adrian Beric aus dem ARD-Team. Bei diesem Album weiß man gar nicht, wo man anfangen soll mit diesen ganzen Besonderheiten. Wo fängst du an? Adrian?
2: Beim Anfang. Ich würde tatsächlich okay. Gerade vorne starten, weil das nämlich so seltsam ist, weil das so großartig ist. Den Opener-Song, den kennen wir alle. Das hier, das ist der Anfang.
3: Hey, hey, what's up, man?
4: Brother, what's up?
3: This is a good recording, man.
2: Und die Mischung ist eigentlich das Verrückte. Wir hören da Stimmen, die sind heiter, locker, fröhlich. Das scheint eine Begrüßung zu sein, eine Wiedersehensparty. Aber der berühmte Song, den wir dann haben, der ist schwer melancholisch, fast schon herzzerreißend.
1: Absolut, herzzerreißend. Das war nicht unbedingt typisch bis dahin für Marvin Gaye. Der war ja so bei Motown eher für so der gute Launebär, ne? Der berühmt-berüchtigte Motown-Chef Berry Gordy soll Marvin Gaye die Hölle heiß gemacht haben, nach dem Motto, ah, kann ich veröffentlichen. Es hat aber dann doch geklappt.
2: Ja, es hat trotzdem geklappt, weil umgekehrt Marvin Gaye seinem Plattenchef die Hölle heiß gemacht hat. Wenn du das nicht veröffentlichst, gibt es keine Hits mehr von mir hier bei Motown. Und das hat gesessen. Marvin Gaye war da sehr selbstsicher, weil er wusste, das hier trifft den Nerv der Zeit. Vietnamkrieg. Sein Bruder war gerade zurückgekommen, schwer traumatisiert. Gaye wusste aber auch, ich liefere trotzdem Melodien hier, die im Ohr bleiben. Das Intro von Inner City, das kennen wir alle. Ich krieg bei diesen paar Sekunden immer noch bis heute Gänsehaut. Absolut. Oder Mercy, Mercy Me.

0: Auch das kennen wir. Marvin Gaye verknüpft seine Songs auf der LP auch noch ganz ungewöhnlich. Die Übergänge sind manchmal richtig gewagt, aber das sind halt so Sachen, die das Album bis heute so besonders machen.
1: What's Going On wird bis heute auch gerne als zeitlos bezeichnet. Klar, das Thema Krieg, hier war es der Vietnamkrieg, ist tragischerweise bis heute zeitlos, immer wieder aktuell. Was macht dieses Album sonst zeitlos?
0: Naja, Krieg ist nicht das Einzige, was Marvin Gaye da musikalisch verarbeitet hat. Die LP ist hochpolitisch bis heute, denn Polizeigewalt wird thematisiert. Wohlgemerkt Polizeigewalt gegen die schwarze Bevölkerung in den USA. Anderes Thema, Umwelt bzw. Umweltverschmutzung natürlich. Anfang der 70er ein ganz großes Thema in Amerika. Aber hallo, der Zustand des Planeten, der beschäftigt uns ja bis heute und bis in alle Ewigkeit leider. Und apropos Ewigkeit, dass das Album noch ein ganz kleines bisschen eine persönliche religiöse Note hat. Das ist quasi so ein i-Tüpfelchen, denn Sinnfragen, Glaubensfragen, die bleiben uns ja auch bis in alle Ewigkeit erhalten. Diese LP war, ist und bleibt ein zeitloses Meisterwerk.
1: Vielen Dank, Adrian Beric aus dem ARD-Team über einen Meilenstein der Musikgeschichte, das What's Going On-Album von Marvin Gaye, das vor genau 55 Jahren erschien, ist gerade mal 35 Minuten lang. Aber absolut hörenswerte 35 Minuten. Hier ist der Titeltrack.

22 Minuten nach 8, ARD Verkehrsservice. Vorsicht im Kreis Biberach auf der Straße zwischen Dürmentingen und dem Abzweig nach Burgau. Hier läuft ein Rind auf der Fahrbahn. Birgit Ronshausen-König aus Mudersbach hat uns geschrieben: Ich wünsche mir von Brownstone If You Love Me. Das hört man sehr, sehr selten und wird mich sehr, sehr freuen. Liebe Birgit, spielen wir dir sehr, sehr gerne. Und für alle, denen es ähnlich geht mit dem einen oder anderen Soul-Song, lasst uns wissen, was ihr hören möchtet. 0711 26 27 28. Da sind wir telefonisch per WhatsApp oder per Signal zu erreichen. 0711 26 27 28. Und das ist Brownstone für Birgit.

Sorry, das ist wichtig. ARD Verkehrsservice. Achtung, Autofahrer. Besondere Vorsicht auf der A61 Koblenz-Mönchengladbach. Hier werden zwischen Kreuz Meckenheim und Rheinbach Steine auf die Fahrbahn geworfen. Ganz besonders vorsichtig fahren auf der A61 Koblenz-Mönchengladbach. Zwischen Kreuz Meckenheim und Rheinbach werden Steine auf die Fahrbahn geworfen.

0: halb neun, ARD Verkehrsservice. Nach wie vor besondere Vorsicht auf der A61. Koblenz, Mönchengladbach, zwischen Kreuz Meckenheim und Rheinbach werden Steine auf die Fahrbahn geworfen. Aufpassen auf der A61. Koblenz, Mönchengladbach, zwischen Kreuz Meckenheim und Rheinbach werden Steine auf die Fahrbahn geworfen. Vorsicht im Kreis Biberach, auf der Straße zwischen Dürmentingen und dem Abzweig nach Burgau ist ein Rind unterwegs. Die A67 Mannheim Richtung Darmstadt ist zwischen dem Firnamer Dreieck und Lorsch wegen Fahrbahnerneuerung noch bis Dienstag früh um 5 gesperrt. Und die B31 Stockach-Friedrichshafen ist zwischen Immenstadt und Siedlung nach einem Unfall in beiden Richtungen blockiert. Der Verkehr wird vor Ort über die Friedrichshafener Straße und die Claude-Dornier-Straße umgeleitet. Allen unterwegs gute und sichere Fahrt. Kommt gut an.
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0: Mit Annette Loris. Schönen Sonntagabend. Wir hören uns gleich neuen Soul aus Bad Salzuflen an. Ja, das passt zusammen und zwar ganz hervorragend.
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0: Moonwalk, Raphael Sadiq im ARD Musikclub Soul. Gibt's jetzt neuen Soul aus Bad Salzuflen. Der kommt von der wunderbaren Mina Richman. Und sie hat uns mal erzählt, wie sie überhaupt zu diesem Künstlernamen kam.
1: Es gibt ein Share-Interview, was in den 90ern, glaube ich, ausgestrahlt wurde, in dem sie erzählte, dass ihre Mutter meinte, irgendwann, als es bei ihr in der Karriere so ganz gut lief, ach Kind, willst du nicht einfach irgendwie auch mal sesshaft werden, einen reichen Mann heiraten? Und da meinte sie halt, Mama, ich bin ein reicher Mann. Also Mom, I am a rich man. Und ich fand es cool. Und ich suchte einen Künstlernamen, weil mein bürgerlicher Name nicht so griffig und cool ist. Und ich fand die Attitude cool. Ja, das drücke ich, glaube ich, auch mit der Musik aus oder das auch so, wie ich Musik machen will.
0: Absolut. Und es macht großen Spaß, ihr zuzuhören. Sie macht wirklich ganz wundervolle Musik, hat jetzt einen neuen Song veröffentlicht. Show Me, Don't Tell. Und da hat sie uns auch was zu erzählt.
2: In Show Me, Don't Tell geht es vor allem darum, sich einzugestehen, dass man es verdient, geliebt zu werden, nicht nur in Worten, sondern auch mit Taten. Dass es nicht ausreicht, wenn jemand sagt, ja, aber ich liebe dich doch und sich nicht so verhält. Und dass Taten da einfach immer mehr sagen als Worte. Und das ist egal, ob es da um einen Elternteil geht oder eine Partnerschaft. Beides kommt durch die Blume in dem Song manchmal auch direkt davor. Eigentlich geht es um alle zwischenmenschlichen Beziehungen und sich selbst zuzugestehen, ja, ich hätte was Besseres verdient als Kind oder in dieser Partnerschaft. Und ich möchte nicht nur hören, dass mich jemand liebt, ich möchte spüren, dass mich jemand liebt. Und darum geht es in diesem Song.
0: Und es ist ein toller Song geworden. Den hören wir uns jetzt an im ARD Musikclub Soul. Mina Richman und Show Me, Don't Tell.

Mitchell, Insanity. Als hätte er es gewusst, was eines Tages passierte. Jimmy O'Gwell war das im ARD Musikclub. Soul, machen wir jetzt einen kleinen Ausflug in die K-Pop-Welt. Das ist ja so ein bisschen eine andere Dimension. Dean ist ein K-Pop-Star, aber der schafft es irgendwie auch, den R&B und den Soul in seine Songs reinzubringen. Vor allem, wenn er sich eine sehr groovige Unterstützung holt. Anderson .Paak hat mit ihm zusammen den Song Aftertaste produziert. Hören wir uns an.

0: 8 Minuten vor 9, ARD Verkehrsservice. Vorsicht, auf der A602 in Trier zwischen dem Verteilerkreis und Iran sind Wildschweine auf der Fahrbahn. Wir freuen uns sehr, vor allem auch über eure Sprachnachrichten. 0711 26 27 28 ist die Nummer, unter der wir zu erreichen sind. Und das hat uns eben gerade erreicht.
1: Hier ist Annette Müller aus Mauer. Ich wünsche mir von Simply Red Sunrise. Das passt doch super zu diesen heißen Temperaturen. Ich gehe jetzt nochmal in den Garten gießen und wünsche allen Daheimgebliebenen ein schönes Pfingstwochenende. Danke, ciao.

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1: Um 21 Uhr mit Stefan Eferz. In Ankara hat die türkische Polizei die Zentrale der größten Oppositionspartei CHP gestürmt. Zuvor hatten die Behörden angeordnet, das Gebäude der CHP in der türkischen Hauptstadt zu räumen. Die CHP lag in Umfragen zuletzt regelmäßig vor der AKP von Präsident Erdogan. Aus Istanbul berichtet Benjamin Weber.
2: Fernsehbilder zeigen, wie Polizeikräfte unter massivem Einsatz von Tränengas in die Parteizentrale eindringen. Mit dem Polizeieinsatz solle das Gerichtsurteil umgesetzt werden, das den ehemaligen Parteichef Kemal Kılıçdaroğlu vorläufig wieder als Parteichef einsetze, teilte das Gouverneursamt Ankara mit. Der abgesetzte Chef Özgür Özel hat sich seit Bekanntwerden des Urteils am Donnerstag in der Parteizentrale verschanzt. Ein Gericht in Ankara hatte die Ergebnisse des CHP-Parteitags von 2023 für ungültig erklärt. Dort war Özel zum Vorsitzenden gewählt worden.
1: Bundeskanzler Merz hat die schweren russischen Angriffe auf die ukrainische Hauptstadt Kiew scharf verurteilt. Deutschland stehe weiter an der Seite der Ukraine, schrieb der CDU-Politiker in Online-Medien. Russland hatte in der Nacht die Ukraine wieder mit einer Oreschnik-Hyperschallrakete beschossen. Aus dem russischen Verteidigungsministerium hieß es, das sei eine Antwort auf die Angriffe der Ukraine auf zivile Objekte in Russland. Die SPD will Kürzungen beim Elterngeld vermeiden. Familienpolitik müsse verlässlich bleiben, sagte Bundestagsvize-Fraktionschefin Schmidt dem Spiegel. Dafür sollten Menschen mit großem Vermögen

0: finanziell wichtigen Erfolg mit dem Auftaktsieg bei diesem Grand Slam Turnier. Ruhiges Tennis und aufgedreht, wenn es drauf ankam, im Match gegen die Spanierin Soribes Tormo. Nur hier und da wackelte Korpatsch mal, musste sich im zweiten Satz auch mal kurz an der Hand behandeln lassen, aber insgesamt ein abgeklärtes Match von der Hamburgerin, die wieder einmal die zweite Runde erreicht, hier bei den French Open.
1: Das Wetter in Baden-Württemberg und Rheinland-Pfalz. In der Nacht locker bewölkt oder klar, es kühlt nur langsam ab. Tiefstwerte 18 Grad auf den Höhen des Pfälzerwaldes und 10 Grad an der Donau. Morgen wieder viel Sonne, nur ab und zu lockere Wolken. Am Nachmittag wird es wieder heiß mit 27 Grad in der Hocheifel und bis 34 Grad in der Ortenau. Am Dienstag und Mittwoch weiter meist Sonne und ähnlich heiß. Die Zeit 21.03 Uhr.
2: ARD-Verkehrsservice. Vorsicht, auf der A602 in Trier zwischen dem Verteilerkreis und Erang sind Wildschweine auf der Fahrbahn. Das betrifft auch die Einfahrt Trier-Erang. Die A67 Mannheim Richtung Darmstadt ist zwischen dem Firnheimer Dreieck und Lorsch wegen Fahrbahnerneuerung bis Dienstagmorgen um 5 gesperrt. Und die B31 Stockach-Friedrichshafen ist zwischen Immenstadt und Siedlung nach einem Unfall in beiden Richtungen blockiert. Der Verkehr wird vor Ort über die Friedrichshafener Straße und die Claude-Dornier-Straße umgeleitet. Dann noch eine neue Meldung, die aus dem Kreis Heilbronn kommt und auch im Kreis Ludwigsburg. Hier ist die Strecke zwischen Pfahlhof und Ottmarsheim wegen Reinigungsarbeiten vorübergehend gesperrt. Allen unterwegs, gute und sichere Fahrt.
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2: Am Mikrofon Annette Loris. Und wir feiern in dieser halben Stunde einen Mann, den man nicht unbedingt im Soul verortet. Es geht um Bob Dylan. Der wird heute 85 Jahre alt. Und ja, er ist eine Folkrock-Ikone. Aber seine Songs sind so geschrieben, dass sie immer wieder im Soul gelandet sind und ein neues Leben bekamen. Wobei, manchmal sind es auch nur Teile seiner Songs, wie bei Gabrielles Song Rise.
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0: Und Gabrielle hatte wirklich Respekt davor, eben diesen Teil eines Bob Dylan-Songs zu verwenden. Und dann klingelte ihr Telefon und Bob Dylan war persönlich dran und sagte, boah, das gefällt mir total gut, was du da gemacht hast. Ob er Isaac Hayes angerufen hat und ihm irgendwas zu seiner Version von Lay Lady Lay gesagt hat, wissen wir nicht. Aber das hören wir uns jetzt an. Zum 85. Geburtstag von Bob Dylan, Soul-Version seiner Songs.
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wirklich besondere Version des Bob Dylan Songs Lay Lady Lave. In der Version von Isaac Hayes war das. Gleich 8:45, ARD-Verkehrsservice. Vorsicht auf der A7, Fulda Richtung Kassel, zwischen Kirchheimer Dreieck und Bad Hersfeld West. Hier ist eine ungesicherte Unfallstelle im Baustellenbereich und es liegen Gegenstände auf der Fahrbahn. Viele große Soul-Stimmen haben sich ja bei Bob Dylan bedient. Und das hat natürlich viele Gründe, denn seine Texte, diese Mischung aus Melancholie, Widerstand und Poesie, die passen sehr, sehr gut zu einer Soul-Interpretation. Eins der besten Beispiele ist womöglich Adeles Version von Make You Feel My Love. Im Original war das eher eine zurückhaltende Dylan-Ballade. Und durch Adele wurde es zu was ganz, ganz Großem. Und viele hat das witzigerweise überhaupt erst zu Dylan gebracht, nach dem Motto, was singt sie da? Und das ist nicht von ihr. Genau so ist es. Und das hören wir uns jetzt an. Make You Feel My Love von Adele im ARD Musikclub zum 85. Geburtstag von Bob Dylan. Happy Birthday an dieser Stelle.

0: Masters of War, der Dylan-Song in der Version der Staple Singers. Im ARD Musikclub Soul geht es um die tollen Coverversionen der Dylan-Songs zu Bob Dylans 85. Geburtstag. Und er hat sich selbst mal persönlich dazu geäußert, wie es ihm denn damit geht, dass so viele Künstler seine Songs neu interpretieren.
1: I'm honored to have all these artists singing my songs. There's nothing like that. And they're all worth hearing.
0: Ich fühle mich sehr geehrt, dass all diese Künstler meine Songs singen. Es gibt nichts Tolleres. Sie alle sind es wert, gehört zu werden. Gut, wenn wir uns die alle anhören würden, das würde diese Sendung definitiv sprengen. Wir haben so eine Art kleines Best-of. Was ganz Besonderes haben wir gefunden von Sam Cooke. Das hat er live im Juli 1964 auf die Bühne gebracht. Seine Version von Blowing in the Wind. Wirklich hörenswert. Und danach Nina Simone. Die hat ja gleich mehrere Dylan-Songs in ihr Repertoire geholt. Und bei ihr werden seine Stücke noch politischer, noch intensiver. Manchmal fast ein bisschen bedrohlich. Und von ihr gibt's Just Like the Tom Thumbs Blues nach Sam Cooke.
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0: Schon irre, was so alles aus Bob Dylan Songs geworden ist im Laufe der Zeit und mit freundlicher Unterstützung einer Menge großartiger Soul-Interpreten. Nina Simons Version von Just Like Tom Thumb's Blues zum 85. Geburtstag von Bob Dylan. Jetzt ist es kurz nach 9:30 ARD Verkehrsservice. Vorsicht im Kreis Lörrach. Auf der Straße zwischen Entenburg und Schlechtenhausen sind 3 Rinder auf der Fahrbahn. Die A67 Mannheim Richtung Darmstadt ist zwischen dem Firnamer Dreieck und Lorsch wegen Fahrbahnerneuerung bis Dienstagmorgen um 5 gesperrt. Im Kreis Heilbronn und im Kreis Ludwigsburg ist die Strecke zwischen Pfahlhof und Ottmarsheim wegen Reinigungsarbeiten gesperrt. Und in Ulm ist die Straße von Wiblingen nach Böfingen in Höhe der Eselsbergsteige nach einem Unfall gesperrt. Das Ganze bitte weiträumig umfahren. Allen unterwegs gute und sichere Fahrt.
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0: Mit Annette Loris an diesem Pfingstsonntagabend kümmern wir uns in dieser halben Stunde unter anderem um neuen Soul. Und um einen Meilenstein, der auf den ersten Blick vielleicht auch nicht so viel mit Soul zu tun hat. Es geht um Peter Gabriels Soul-Album.
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Beste For Me von Cynthia Erivo. Um 7:07 ARD Verkehrsservice. Vorsicht auf der A6 Nürnberg Heilbronn zwischen Kreuz Weinsberg und Heilbronn-Neckarsulm sind Menschen auf der Fahrbahn. Und Vorsicht auf der A48 Dernbach Richtung Koblenz zwischen Dreieck Dernbach und Hörgrenzhausen. Hier liegt ein toter Greifvogel auf der Fahrbahn.

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2: Und unser Meilenstein in dieser Woche kommt von Peter Gabriel, heißt So und erschien im Mai 1986, also ist jetzt 40 Jahre alt. Und wie so viele britische Musiker ist auch Peter Gabriel ein riesiger Soul-Fan. Sein Ex-Band-Kollege von Genesis, Phil Collins, hatte ja 2 Jahre zuvor einen riesen Hit mit seiner Coverversion von You Can't Hurry Love von den Supremes. Klar, die waren bei Motown und das große Konkurrenzlabel, das war Stax. Und Peter Gabriel hat sich dann auch eher an Stax gehalten. Katharina Heinius aus dem ARD-Team.
3: Peter Gabriel war ein riesiger, und ich sag wirklich ein riesiger, Otis Redding-Fan. Mit 16 hat er ihn live erleben dürfen und er sagt, bis heute ist das sein Lieblingskonzert aller Zeiten. Das war im September 1966 in London, im südlichen Stadtteil Brixton. Da gab es einen kleinen Live-Club, den Jam Ram Club, und da ist Otis Redding mit einer, Achtung, 14-köpfigen Band aufgetreten. Das muss schon ganz schön was hergemacht haben. Peter Gabriel hat auch mal so schön gesagt, als Otis Redding auf die Bühne kam, war es, als würde die Sonne aufgehen.
2: Oh, wie schön. Sledgehammer, das ist der Soul-Song auf dem Peter Gabriel-Album. Und das klingt ziemlich brachial, also nach Vorschlaghammer eben.
3: Ja, das war ein Gag, ein Witz von Peter Gabriel, weil sie sich irgendwann alle wie Bauarbeiter fühlten, die an den Songs schraubten und hämmerten und meißelten. Da hat Peter Gabriel so gelbe und weiße Bauhelme, Schutzhelme einfach im Studio verteilt.
2: Schöne Idee. Aber Bauarbeiten, Vorschlaghammer etc. passt ja jetzt nicht unbedingt zum Soul.
3: Das stimmt, deshalb musste noch was her, was eben perfekt passt. Und das hat Peter Gabriel auch gefunden, die Bläser hier am Anfang. Die hören wir ja auch den ganzen Song durch. Das sind die Memphis Horns mit Wayne Jackson an der Trompete. Und er hat schon 1966 mit Otis Redding gespielt. Er war einer von der 14-köpfigen Liveband damals im Ram Jam Club in Brixton. Und dann gibt es auch noch eine ziemlich berühmte Vorlage für dieses Bläser-Riff von John Coltrane, ein wichtiger Saxophonist im Jazz. Von ihm stammt das Stück Chronic Blues. Und hier nochmal der Anfang von Sledgehammer.
2: Wow, danke Kathi, eine Menge gelernt. Herzlichen Dank dafür. Sledgehammer aus unserem Meilenstein-Album in dieser Woche. Das Soul-Album von Peter Gabriel. Jede Menge mehr Geschichten rund um dieses Album. Warum zum Beispiel Dolly Parton dann doch nicht auf dem Album zu hören ist. Nachzuhören im Meilenstein-Podcast. Überall da, wo es Podcasts gibt, in ARD Sounds beispielsweise. Und jetzt haben wir lange genug über den Song geredet. Hier ist die Albumversion von Peter Gabriels Sledgehammer.

8:10 ARD-Verkehrsservice. Vorsicht in Karlsruhe auf dem Autobahnzubringer stadtauswärts zwischen Bulach und Oberreuth. Hier liegen Metallteile auf der Fahrbahn. Und wir gehen jetzt nach New York, zumindest musikalisch, zu einer Band, die seit den 90ern dafür bekannt ist, Funk, Soul, Jazz und auch ein bisschen Club Culture zu einem ganz eigenen Sound zu mischen. Brooklyn Funk Essentials heißen sie. Ihr neues Album ist draußen, heißt Black Butterfly. Und ja, das ist sehr soulig geworden, mit einer ordentlichen Portion Funk. Ein Streifzug, so sagt die Band, durch eine Sommernacht in Brooklyn. Das sei der Soundtrack dazu. Mal tanzbar, mal entspannt. Und Funk als Grundlage, obendrauf ganz viel Melodie, Groove und Atmosphäre. Da hören wir rein. Aus dem neuen Brooklyn Funk Essentials Album Black Butterfly. Dann wir Come Back to Real Love im ARD Musikclub Soul.

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1: Um 22 Uhr mit Stefan Eferts. Zu einem möglichen Abkommen zwischen den USA und Iran hat sich US-Präsident Trump wieder deutlich zurückhaltender geäußert. Auch aus dem Iran kommen verhaltene Reaktionen. Benjamin Weber berichtet.
2: Wenn die USA nicht aufhören würden, ständig neue Hindernisse aufzuwerfen, könne kein Abkommen erzielt werden, meldete die Nachrichtenagentur Tasnim. Sie steht der mächtigen Revolutionsgarde nahe. Die Agentur wies Medienberichte zurück, nach denen die Straße von Hormuz wieder vollständig geöffnet werden könne. Eine Rückkehr zum Status von vor dem Krieg werde es nicht geben. Auch nach einem möglichen Friedensabkommen werde Iran die Meerenge kontrollieren, hieß es. Iranische Nachrichtenagenturen berichteten übereinstimmend, dass Iran über das Atomprogramm erst zu einem späteren Zeitpunkt verhandeln wolle.
1: Die türkische Polizei hat die Parteizentrale der größten Oppositionspartei CHP in Ankara gestürmt. Sie setzte Gummigeschosse und Tränengas ein. CHP-Chef Özel wurde gezwungen, das Gebäude zu verlassen. Er hatte sich zuvor dort verschanzt. Bundeskanzler Merz hat die schweren russischen Angriffe auf die ukrainische Hauptstadt Kiew scharf verurteilt. Es sei eine rücksichtslose Eskalation, schrieb der CDU-Politiker in Online-Medien. Russland hatte in der Nacht die Ukraine wieder mit einer Oreschnik-Hyperschallrakete beschossen. Aus dem russischen Verteidigungsministerium hieß es, das sei eine Antwort auf die Angriffe der Ukraine auf zivile Objekte in Russland. Im Hamburger Hafen hat es auf einem Frachter gebrannt. Nach Angaben der Rettungskräfte sind dabei 8 Menschen schwer verletzt worden, unter ihnen auch ein Feuerwehrmann. Brandherd war demnach ein Lager im Unterdeck des 90 Meter langen Schiffs. Rund 80 Einsatzkräfte waren etwa 3 Stunden im Einsatz. Die Polizei ermittelt jetzt die Brandursache. Die deutschen Tennisprofis Alexander Zverev und Tamara Korpatsch sind bei den French Open eine Runde weiter. Der Karlsruher Jannik Hanfmann ist dagegen bereits ausgeschieden. Aus Paris Guido Ringel.
3: Der leichte Ärger der deutschen Fans über die Hanfmann-Niederlage.

0: Über den Mittelgebirgen und an den Alpen. Heiß mit 25 bis 34 Grad, an der See 20 bis 24 Grad. Am Dienstag und Mittwoch weiter meist sonnig und ähnlich heiß. Die Zeit 22.03 Uhr.
1: ARD-Verkehrsservice. Vorsicht in Karlsruhe auf dem Autobahnzubringer stadtauswärts. Zwischen Wulach und Oberreuth liegen Metallteile auf der Fahrbahn. Die A67 Mannheim Richtung Darmstadt ist zwischen dem Firnamer-Dreieck und Lorsch wegen Fahrbahnerneuerung noch bis Dienstagmorgen um 5 gesperrt. Im Kreis Heilbronn und im Kreis Ludwigsburg sind die Elsfelder Straße und die Otto-Hahn-Straße zwischen Pfahlhof und Ottmarsheim wegen Reinigungsarbeiten gesperrt. Und in Ulm ist der Kurt-Schumacher-Ring an der Kreuzung Edelsbergsteige nach einem Unfall gesperrt. Das bitte weiträumig umfahren. Allen unterwegs gute und sichere Fahrt.
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1: Am Mikrofon Annette Loris. Guten Abend. Wie politisch ist Alicia Keys? Eine Frage, der wir ein bisschen intensiver nachgehen werden. Dazu gibt es auch neuen Soul, zum Beispiel von Isaac Ryan Brown und Baby Rose.
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0: Und hinten raus springt einem dann dieses Klavier an. Mindloaded war das von Blood Orange.
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0: Politischer Soul muss ja nicht immer ganz klarer Protest sein. Manchmal ist es auch einfach nur so ein Spotlight zu setzen auf unbeleuchtete Dinge, die ins Rampenlicht zu setzen. Steffen Tröger aus dem ARD-Team. Du hast heute einen Song dabei von Alicia Keys, der genau das tut.
3: Absolut. Es ist kein klassischer politischer Protestsong, sondern eine ganz gefühlvolle Empowerment-Ballade für alle Frauen und vor allem auch für Mütter, die im Alltag ganz viel tragen und trotzdem nicht aufgeben, auch wenn es oft sehr schwer ist. Superwoman heißt der Song, den hatte sie drauf 2007 auf ihrem Album As I Am, war auch eine Single-Auskopplung. Da war sie selber noch keine Mutter, sie hat zwei Söhne, aber erst 2010 und 2014 bekommen. Aber sie wollte mit diesem Song einfach mal alle Frauen stärken, den Alltagsdruck sichtbar machen, weil die, vor allem wenn sie noch Mütter sind, so vieles gleichzeitig stemmen müssen. Familie, Haushalt, Beruf, Studium. Alles immer gleichzeitig, immer am Limit. Du kennst das sicherlich, Annette.
0: Mhm.
3: Ja. Und Alicia Keys singt für alle Frauen: I am a superwoman. Yes, I am. Yes, she is. Wir alle sind Superwoman, sagt sie da, dass sich Frauen dann auch stark und unbesiegbar fühlen sollen, wenn innerlich mal alles durcheinander scheint, man erschöpft ist vom ganzen Druck. Seid stark, trotz Erschöpfung und Zweifel, singt sie. Schwäche kann dann auch gerne mal zu Stärke werden. Und da zieht sie sich gedanklich sozusagen die Superwoman-Weste an, stolz mit dem S auf der Brust, um sich klarzumachen, Superwoman ist eben wie Superman unbesiegbar. Aber sie zeichnet da in dem Song auch kein Superheldinnen-Comic, sondern ein ganz klares Bild für ganz normale Frauen, die eben außergewöhnlich viel leisten müssen. Alicia Keys betont im Text Solidarität unter Frauen und auch die Kernbotschaft: Gib auch in schwierigen Momenten nicht auf, denn du bist Superwoman. Ihr alle seid Superwoman.
0: Genau so ist es. Musikalisch eine wunderschöne Ballade, ja. Warm, sehr gefühlvoll, Alicia am Piano. Und sie singt halt einfach so wundervoll.
3: Herzzerreißend. Und fürs Singen hat sie dann auch 2009 einen Grammy bekommen für die beste Female R&B Vocal Performance. Und sie schlüpft auch im Musikvideo in ein paar verschiedene Frauenrollen aus unterschiedlichen Kontinenten. Sie ist eine junge Mutter im Job in Amerika, eine Mutter in Afrika oder auch im alten Ägypten, so Kleopatra-mäßig, und sogar eine Astronautin. Und alle sind Superwoman.
0: Dann hören wir uns den Song dazu an. Dankeschön, Steffen. Hier ist Alicia Keys und Superwoman.

Bobby Bird und I Know You Got Soul im ARD Musikclub Soul. Schauen wir jetzt mal, was sich so im jüngeren R&B und Pop-Soul-Bereich tut. Da taucht ein Name immer häufiger auf, Isaac Ryan Brown. Den kennen wir vielleicht noch als Schauspieler, unter anderem in How to Get Away with Murder oder auch Kim Possible oder Raven's Home hat er mitgespielt. Jetzt hat er sich komplett für die Musik entschieden, einen neuen Song veröffentlicht, der heißt Life of the Party. Und der Titel verrät auch schon so ein bisschen, wohin die Reise geht. Also es geht darum, dieser eine Mensch zu sein, der im Mittelpunkt steht, der den Raum füllt, die Party macht, aber auch um die Frage, was dahinter steckt, wenn die Party vorbei ist. Die neue Single von Isaac Ryan Brown, Life of the Party im ARD Musikclub Soul.

0: Jetzt ist es 10:30 ARD Verkehrsservice. Vorsicht auf der A1 Blankenheim Richtung Euskirchen zwischen Blankenheim und Rastplatz Engelgau, eine ungesicherte Unfallstelle. Vorsicht auch auf der A3 Köln-Frankfurt zwischen Bad Camberg und Edtstein laufen Rehe. Aufpassen auf der A81 Stuttgart Richtung Singen zwischen Rottenburg und Horb, eine ungesicherte Unfallstelle. Und im Kreis Oberallgäu auf der B19 zwischen Herzmanns und Waldenhofen Süd liegt ein Tier auf der Fahrbahn. Die A67 Mannheim Richtung Darmstadt ist zwischen dem Firnheimer Dreieck und Lorsch wegen Fahrbahnerneuerung noch bis Dienstagmorgen um 5 gesperrt. Die B51 Richtung Trier ist zwischen Mettlach und Saarhölzbach nach einem Unfall ca. bis um 3 Uhr heute Nacht gesperrt. In Ulm ist der Kurt-Schumacher-Ring an der Kreuzung Eselsbergsteige nach einem Unfall gesperrt. Das bitte weiträumig umfahren. Allen unterwegs gute Fahrt, kommt gut an.
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0: Mit Annette Loris. Schönen Sonntagabend. Wir freuen uns über eure Nachrichten, gerne auch Sprachnachrichten 0711 26 27 28, wenn ihr Musikwünsche habt. Und diese Nachricht hat uns gerade erreicht.
2: Hallo Musikclub, hier ist der Tom und sein Schnucki aus dem sonnigen Buxhallen. Wir wünschen uns den Titel von Rufus und Chaka Khan. Ain't nobody. Danke. Tschüss.
0: Gerne.
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Darren Jones and the Indications mit Really Wanna Be With You im ARD Musikclub Soul. Das ist echt irre mittlerweile. Wenn neue Künstler erscheinen, dann ist meist eine der am häufigsten gegoogelten Fragen, ist das eine KI? Ja, das ist die Zeit, in der wir leben. Aber ich kann euch versichern, hier gibt's keine KIs. Hier gibt's jetzt neue Musik von Baby Rose. Baby Rose ist kein Baby mehr. Die hat mit 9 angefangen, Klavier zu spielen. Dann ist der Familie irgendwann aufgefallen, boah, die kann ja was. Mit 12 nahm sie ihre ersten Songs im Studio auf. Ihr Debütalbum erschien 2019, hieß To Myself. Das war sehr persönlich, sehr melancholisch. Und ganz viele andere Künstler und Künstlerinnen haben sich das angehört und gesagt, boah, das ist besonders, das ist ganz dunkler, atmosphärischer Soul. Ja, denn sie hat eine leicht raue, sehr tiefe Stimme. Und klingt ein bisschen, als käme sie aus einer anderen Zeit. Sekunde, das ist wichtig. 41 Minuten nach 10 ARD Verkehrsservice mit einer Eilmeldung. Achtung, Autofahrer, Falschfahrer auf der B9 Mainz-Ludwigshafen. Zwischen Mainz-Laubenheim und Nackenheim Gefahr durch einen Falschfahrer. Auf der B9 Mainz-Ludwigshafen. Zwischen Mainz-Laubenheim und Nackenheim ein Falschfahrer. Äußerst rechts fahren, nicht überholen. In beiden Richtungen besonders aufpassen. Wir sagen natürlich Bescheid, sobald die Gefahr vorüber ist. Und kommen zurück zu Baby Rose. Ihr neuer Song heißt But Never Mind. So nach dem Motto, na, eigentlich wollte ich dir alles sagen, aber egal. Und was habe ich darüber gelesen? Das ist Soul, der mehr flüstert als schreit. But Never Mind. Neue Musik von Baby Rose im ARD Musikclub Soul.

0: Die Fun-Loving Criminals und Couldn't Get It Right im ARD Musikclub Soul. Freuen wir uns natürlich immer über eure Musikwünsche. 0711 26 27 28 ist die Nummer, unter der wir zu erreichen sind, auch per WhatsApp oder Signal. Und wir hören mal rein, wer sich bei uns gemeldet hat. Musikclub Soul, hier, hallo.
1: Ja, hallo, hier spricht der Andreas aus dem saarländischen Homburg.
0: Hallo.
1: Und hallo, ja, ich hätte mal einen Vorschlag für die Sendung, und zwar ein Stück von Tina Turner, das man eher selten im Radio hört.
0: Welches?
1: Und zwar das Stück One of the Living.
0: Oh, schöne Idee.
1: Genau, ja.
0: Hat das eine besondere Bedeutung oder einfach
1: gut,
0: nur...
1: Gut, sag mal so, ich habe ja damals irgendwann so in den 80er Jahren auch mal den Film Mad Max gesehen. Das ist ja da eine Filmmusik, wo ja die Tina auch, glaube ich, eine der Darstellerinnen war.
0: Genau, da hat sie mitgespielt, ja.
1: Ja, und das zweite Stück aus diesem Film ist ja doch das bekanntere, We Don't Need Another Hero.
0: Genau, der Titelsong, ja.
1: Genau, ja. Und wenn es möglich wäre, könnte man vielleicht auch mal One of the Living spielen.
0: Sehr schöne Idee, danke dafür. Aus Mad Max, jenseits der Donnerkuppel. Tina Turner im Kettenhemd, sehr sehenswert. Hören wir One of the Living im ARD Musikclub Soul.

ARD Verkehrsservice um 11:04. Vorsicht bitte, auf der A7 Ulm Richtung Würzburg zwischen Markbreit und Kitzingen liegt ein Tier auf der Fahrbahn.

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1: Um 11 mit Stefan Iferts. Die Bundesregierung hat die jüngsten Angriffe Russlands auf die Ukraine kritisiert, besonders den Einsatz der Hyperschallrakete Oreschnik. Sie kann mit 10-facher Schallgeschwindigkeit fliegen. Bundeskanzler Merz sprach von einer rücksichtslosen Eskalation. Aus Berlin Chris Berdrow.
2: Außenminister Johann Wadephul äußerte sich ähnlich. Russlands Raketenterror sei schockierend. Die Ukraine und ihre Verbündeten müssten nach seiner Einschätzung an ihrem Kurs festhalten. Nur eine starke Ukraine werde den russischen Präsidenten Wladimir Putin zum Einlenken bewegen können. Es ist nicht das erste Mal, dass Russland Raketen vom Typ Oreschnik im Angriffskrieg gegen die Ukraine verwendet. Sicherheitsexperten sehen darin auch eine Machtdemonstration Russlands gegenüber den Verbündeten der Ukraine.
1: In den USA kritisieren einige Republikaner derzeit die derzeit diskutierte Vereinbarung mit dem Iran. Würde sie kommen, wären die militärischen Erfolge der USA im Iran vergebens, sagte unter anderem der Verteidigungsexperte Wicker. Zuvor war bekannt geworden, dass der Iran eingefrorene Vermögen teilweise wieder erhalten könnte und dass Sanktionen gegen das Land wegfallen würden, wenn der Iran im Gegenzug die Straße von Hormus freigeben würde. Wicker bezeichnete die Pläne als großen Fehler. Die SPD will Kürzungen beim Elterngeld vermeiden. Familienpolitik müsse verlässlich bleiben, sagte Vize-Fraktionschefin Schmidt dem Spiegel. Deshalb sollten eher Menschen mit großem Vermögen und hohem Einkommen stärker in die Pflicht genommen werden, so die SPD-Politikerin. Finanzminister Klingbeil hatte alle Ministerien verordnet, zu sparen. Deswegen hatte Familienministerin Prien vorgeschlagen, das Elterngeld in Zukunft nur noch für einen kürzeren Zeitraum zu bezahlen. Die deutschen Tennisprofis Alexander Zverev und Tamara Korpatsch sind bei den French Open eine Runde weiter. Der Karlsruher Jannik Hanfmann ist dagegen schon zum Auftakt ausgeschieden. Aus Paris Guido Ringel.
3: Der leichte Ärger der deutschen Fans über die Hanfmann-Niederlage darf den Erfolg nicht trüben, denn mit Alexander Zverev und auch Tamara Korpatsch waren ja zwei deutsche Profis zum Auftakt des Turniers erfolgreich. Erwarten durfte man das vom Mitfavoriten auf den Titel von Alexander Zverev. Als Nummer 2 der Setzliste war sein Sieg gegen den Franzosen Bonzi zu ahnen. Gut auch der Auftritt von Tamara Korpatsch. Siege für sie als gerade so Top-100-Spielerin sind bemerkenswert, erst recht bei einem Grand-Slam-Turnier.
1: Das Wetter in Deutschland, in der Nacht meist klar, Tiefstwerte 18 Grad am Kaiserstuhl und 9 Grad in Brandenburg.

0: treffen Hirsche auf der Fahrbahn. Entwarnung von der B9 Mainz-Ludwigshafen, kein Falschfahrer mehr zwischen Mainz-Laubenheim und Nackenheim. Vorsicht auf der A5 Darmstadt-Frankfurt zwischen Zeppelinheim und Frankfurter Kreuz ist ein Fahrradfahrer unterwegs. Die A67 Mannheim Richtung Darmstadt ist zwischen dem Firnheimer Dreieck und Lorsch wegen Fahrbahnerneuerung noch bis Dienstagmorgen um 5 gesperrt. Die B51 Richtung Trier ist zwischen Mettlach und Saar-Hölzbach nach einem Unfall noch ca. bis 3 Uhr heute Nacht gesperrt. Und dann noch eine Meldung aus Ulm. Der Kurt-Schumacher-Ring an der Kreuzung Eselsbergsteig ist nach einem Unfall gesperrt worden. Das bitte weiträumig umfahren. Allen unterwegs gute und sichere Fahrt.
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0: Am Mikrofon Annette Loris. Guten Abend. Eben gerade hat uns eine Mail erreicht, vielmehr eine WhatsApp ist es, von Winnie. Was hier noch fehlt, das geniale Regulate von Brown G und Nate Dogg. Merci. Spielen wir sehr gerne.
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0: Die Hymne für alle Liebeskranken. I wish I didn't miss you anymore. Angie Stone war das. Im ARD Musikclub Soul reden wir ja auch gerne über Künstlerinnen und Künstler, deren Namen nicht ganz so geläufig sind, und stellen sie vor. Einer, der vor allem in der Neo-Soul-Szene sehr beliebt ist, ist der Amerikaner Russell Peterson. Steffen Tröger aus dem ARD-Team. Mega beliebt bei Fans, aber irgendwie so ein bisschen unterm Radar.
1: Absolut, ja. Russell Peterson, der hat einen ziemlich kultigen Status bei seinen eingefleischten Fans, ist da bekannt als Top R&B und Soul-Sänger, als Songwriter, und er ist auch ein sehr guter Produzent. Den gibt's schon ziemlich lang. Er ist jetzt auch schon Ü50, hat 97 sein Debütalbum rausgebracht, danach auch bis in die späten 2000er immer wieder ein Album rausgehauen. Aber Amerikaner, die kennen ihn schon viel länger. Der war nämlich im US-TV in den 80ern als Kind und Teenie zu sehen. Mit 10 Jahren fing er an, war mit dabei, hat viel gesungen in der US-Kinderserie Kids Incorporated. Das war so eine Mischung, Sitcom trifft Musik, Teenager-Probleme gemixt mit Show-Einlagen, Tanz und Gesang. Da war zum Beispiel auch Fergie dabei, die kennen wir von den Black Eyed Peas, war da lange Sängerin. Shanice und auch Martika, die mit dem großen Pop-Hit Toy Soldiers, hat in dieser Kinderfernsehserie mitgespielt. Und eben auch noch der ganz junge Russell Peterson.
0: Also war so eine ähnliche Rampe wie auch der Disney-Club für ganz, ganz viele Künstler.
1: So ein Vorgänger davon, okay, sozusagen, ja.
0: Und nach dieser Fernsehzeit hat er nie aufgehört, Musik zu machen. Eine ganze Weile lang Songs für andere geschrieben, unter anderem für Brandy, für Tevin Campbell oder Shanice. Lange auch als Background-Sänger gearbeitet und dann aber nach vorne getreten ins Rampenlicht.
1: Absolut. Und immer sein eigenes Ding gemacht, sich weiterentwickelt. Er vermischt gerne Genres, lässt den guten alten Retro-Soul-Sound, den er sehr mag, sehr modern und fresh klingen, spielt gerne mit seiner souligen Stimme, mit Jazz-Elementen, Club- und House-Musik, Funk, R&B, Gospel, alles ist da dabei. Aber er hatte nie wirklich große Chart-Erfolge. Die wollte er auch nicht, hat er gar keine Ambitionen drauf gehabt, groß kommerziell in den Mainstream reinzukommen. Er macht seine Musik, sein Ding, wie er es mag, geht super gern live auf die Bühnen, arbeitet viel mit anderen Künstlern zusammen, macht Soundtracks, also auch Filmmusik. Und gerade eben, weil er bei Europa, bei uns mit dieser Fernsehserie nicht so bekannt war, ist er in Europa eben auch nicht so der Riesenstar. Und man muss auch sagen, er lässt sich auch viel Zeit, wenn er was veröffentlicht. Sein letztes Album kam 2019 raus, Heroes and Gods. Und davor hat er 7 Jahre lang kein Album veröffentlicht. Nur eine Single und ein Remix seiner eigenen Platte. Und er sagte dazu mal, dass diese 7-jährige Pause ganz bewusst war. Er wollte Lebenserfahrung sammeln für aussagekräftige Songs.
0: Okay, wir rechnen. 2019, letztes Album.
1: Ja.
0: Jetzt 2026, das wären also 7 Jahre.
1: Die verflixten 7 Jahre. Ja. Ja. Vielleicht kommt was Neues. Rein rechnerisch hast du recht. Bekannt ist allerdings gerade nichts. Er spielt im Moment immer wieder live auf Soul- und Jazz-Festivals. Eine Tour ist gerade auch nicht bekannt, eine größere. Und ob dann eine neue Platte rauskommt, wer weiß. Vermutlich im Moment nur selbst Russell Peterson.
0: Und wenn dem so sein sollte, sagen wir euch Bescheid. Dankeschön, Steffen Tröger.
1: Wir spielen es zuerst.
0: Genau, aus dem ARD-Team. Wir spielen was aus seinem Debütalbum aus dem Jahr 1997. Russell Peterson und Spend.

Smooth Failing von Leon Bridges um 23 Minuten nach 11. ARD Verkehrsservice. Vorsicht auf der A61 Mönchengladbach Richtung Koblenz. Zwischen Eichsinzig und Niederzissen steht ein defektes Fahrzeug. Im ARD Musikclub Soul gratulieren wir jetzt einem Mann, ohne den der moderne R&B und Soul ein bisschen anders klingen würde. Ronald Isley, die Stimme der Isley Brothers. Der wurde am Donnerstag 85 Jahre alt. Seit den 50ern sind die Isley Brothers unterwegs und Ronald Isley war immer das Gesicht und vor allem die Stimme der Band. Vom frühen R&B und Gospelwurzeln über Funk, Soul und Disco bis zum R&B der 90er. Die Isleys haben jede Ära mitgestaltet. Sei es wie Songs mit Shout, It's Your Thing, That Lady oder For the Love of You. Allesamt Klassiker, unzählige Male gesampelt, gecovert, neu interpretiert von Notorious B.I.G. bis hin zu Aaliyah. Und was echt beeindruckend ist, er ist ja nie komplett verschwunden. Er poppt immer wieder auf in neuem Kontext, mal als Vorbild, als Sample. Und er hat es geschafft, Gospel, Soul und R&B so zu verbinden und zu was Neuem, was ganz Eigenem zu machen. Genau das feiern wir. Und ihn natürlich. Happy Birthday, Ronald Isley. Von ihm und den Brothers. It's Your Thing im ARD Musikclub. So.

0: Scotia, Aquaculture. Lance Sampson ist der Mastermind hinter diesem Musikprojekt und die machen seit 11 Jahren mittlerweile sehr erfolgreich, sehr schöne Musik. Jetzt ist es kurz nach 11:30 ARD Verkehrsservice. Vorsicht auf der A96 Lindau Richtung München zwischen Talbrücke, Obere Argen und Tunnel Herfahrts steht ein defekter PKW. Vorsicht auch auf der A61 Mönchengladbach Richtung Koblenz. Hier steht zwischen Dreieck Sinzig und Niederzissen ein kaputtes Auto. Die A67 Mannheim Richtung Darmstadt ist zwischen dem Firnamer Dreieck und Lorsch wegen Fahrbahnerneuerung noch bis Dienstag früh um 5 gesperrt. Die B51 Richtung Trier ist zwischen Mettlach und Saarhölzbach nach einem Unfall bis um 3 Uhr heute Nacht gesperrt. Und in Ulm ist der Kurt-Schumacher-Ring an der Kreuzung Eselsbergsteige nach einem Unfall gesperrt. Das bitte weiträumig umfahren. Allen unterwegs, gute und sichere Fahrt.
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0: Mit Annette Loris. Guten Abend. In dieser halben Stunde haben wir unter anderem noch 9 Soul von The Marlowes. Und wir beginnen mit den Roots zusammen mit Cody Chestnut und The Seed.
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Bobby Womack. Und von der 110. Straße springen wir jetzt in ein ganz anderes Land, nach Indonesien. Das assoziiert man womöglich eher weniger mit Soul-Musik, aber da gibt es eine spannende Band, die wir euch unbedingt vorstellen wollen. The Marlowes heißen sie. Und ihr Sound klingt so ein bisschen nach vergessenem Soul. Also so aus den 60ern, 70ern. Sehr analog, oldschool, aber extrem hörenswert. Da ist Soul drin, Jazz drin, ein bisschen easy listening. Und es ist halt so spannend zu erleben, wie eine Band, die aus Surabaya in Indonesien kommt, gerade so die internationale Szene ein bisschen aufmischt. Beziehungsweise man glauben könnte, naja, die sind aus Los Angeles oder irgendwie in einem alten Blue Note Studio unterwegs und machen was sehr, sehr hörenswert. Das wäre eine neue Single von ihnen, die Hotel Malibu von den The Marlowes.

Pouring Water on a Drowning Man von James K. im ARD Musikclub Soul. Jens hat uns gerade eine Mail ins Studio geschickt. Er schreibt erst Mad Max, dann Out of Sight, eben Jackie Brown, wie oft in guten Filmen eigentlich Soul läuft. Absolut richtig. Und oftmals sind es genau solche Filme, die einen ja dann inspirieren und man dann denkt so, boah, was ist das noch für ein Song? Muss ich unbedingt rausfinden. Ganz viele Fernsehserien mittlerweile auch, in denen großartiger Soul zu entdecken ist. Also es lohnt sich wirklich, Shazam oder ähnliche Gerätschaften in der Nähe zu haben, wenn man Filme guckt. Jetzt noch Down in Mexico von den Coasters.

7 Minuten vor Mitternacht, ARD Verkehrsservice. Vorsicht auf der A5 Karlsruhe Richtung Frankfurt. Im Kreuz Weinheim ist eine ungesicherte Unfallstelle.

0: 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Das gute Nachtlied.
1: Das kommt von einer Band, die wir vor allem durch Songs wie God is a DJ oder auch Insomnia kennen. Also sehr, sehr tanzbar. Aber die können auch ganz andere Töne anschlagen. Die Rede ist von Faceless. Don't leave. Und damit gute Nacht.

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2: Um 0 Uhr mit Cedric Wies. Bei den US-Republikanern gibt es Kritik an den bisher bekannt gewordenen Details zu einer Vereinbarung mit dem Iran. Mehrere Senatoren haben die Pläne in ihrer jetzigen Fassung zurückgewiesen. Details dazu aus der Nachrichtenredaktion von Stefan Ewerts.
3: Der Plan sieht vor, dass der Iran einen Teil seiner im Ausland eingefrorenen Vermögen zurückerhielte. Außerdem würden die Sanktionen gegen das Land gelockert. Im Gegenzug soll der Iran den Schiffsverkehr in der Straße von Hormus wieder freigeben. Der Iran will aber die Kontrolle über den Seeweg behalten. Der Verteidigungsexperte der Republikaner Wicker meinte dazu, was die USA bisher militärisch erreicht hätten, wäre damit vergeblich. Ähnlich äußerten sich die Senatoren Cruz und Graham. Cruz schrieb auf dem Portal X, erhielte der Iran neue Milliarden und behielte die Kontrolle über die Straße von Hormus, wäre dies ein katastrophaler Fehler.
2: Bundeskanzler Merz hat die schweren russischen Angriffe auf die ukrainische Hauptstadt Kiew verurteilt. Auf der Plattform X schreibt er, Deutschland stehe weiterhin fest an der Seite der Ukraine. Etwas Ähnliches hat auch Außenminister Wadephul gesagt. Russland hatte letzte Nacht in der Ukraine unter anderem wieder eine Oreschnik-Rakete eingesetzt. Sie hat eine besonders große Zerstörungskraft. Ein Regionalzug mit über 300 Passagieren ist in Oberfranken liegen geblieben. Er musste am Abend komplett evakuiert werden, sagt die Polizei. Der Zug war kurz vor 19 Uhr auf Höhe Stammhamm im Landkreis Eichstätt stehen geblieben. Rettungskräfte haben die Menschen im Zug zuerst betreut, später wurden sie von Bussen abgeholt. Warum der Zug nicht mehr weiterfahren konnte, ist nicht bekannt. In Berlin haben hunderttausende Menschen den Karneval der Kulturen gefeiert. Insgesamt sollen 770.000 Menschen gekommen sein, sagen die Veranstalter. Bruno Dietl berichtet.
4: 67 Mottowagen und insgesamt mehr als 5.800 Mitwirkende. Darunter Gruppen mit pakistanischem, nepalesischem und kolumbianischem Hintergrund. Das zweite Jahr in Folge ist der Karneval der Kulturen durch Friedrichshain gezogen. Die Bezirksbürgermeisterin von Friedrichshain-Kreuzberg, Clara Herrmann von den Grünen, hob zum 30. Jubiläum den Gründungsgedanken des Karnevals der Kulturen in den Vordergrund. Entstanden sei der Umzug aus der migrantischen und postmigrantischen Community als Zeichen des Selbstbewusstseins und gegen rechtsextremistische Angriffe. Die Polizei spricht von einer sehr gut besuchten Veranstaltung mit friedlichem Verlauf.
2: Mercedes-Pilot Kimi Antonelli hat in der Formel 1 den Großen Preis von Kanada gewonnen. Damit hat er seine WM-Führung deutlich ausgebaut. Für den 19-Jährigen war es der vierte Grand Prix-Sieg in Folge. Zweiter in Montreal ist Rekordweltmeister Lewis Hamilton im Ferrari geworden, dritter Max Verstappen im Red Bull. Antonellis Teamkollege bei Mercedes George Russell ist mit einem Defekt ausgeschieden. Das Wetter: In der Nacht ist es in Deutschland meistens klar und die Temperaturen liegen zwischen 18 und 9 Grad. Am Tag scheint dann wieder viel die Sonne, ein paar Wolken gibt es nur in den Mittelgebirgen. Dazu wird's heiß mit 25 bis 34 Grad maximal. Die Zeit: Es ist 0:03 Uhr.
5: 34 Grad, unglaublich. Da freut man sich über so ein Wetterchen, oder? Und wenn dazu noch die Verkehrslage stimmt, ist alles in bester Ordnung. Grund für uns jetzt gleich auf die Straßen zu schauen. Hier ist der Verkehrsservice in der ARD-Hitnacht. Los geht's mit der A3 Passau Richtung

0: Dreieck und Lorsch. Wegen einer Baustelle bis Dienstagmorgen etwa 5 Uhr die Fahrbahn gesperrt. Es gibt eine Umleitung, die führt ab dem Vierheimer Dreieck über die A659 und die parallel verlaufende A5. Blitzer haben wir keine zu vermelden und auch keine Falschfahrer. Das ist schön und wünschen Ihnen in diesem Sinne eine gute und sichere Fahrt.
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0: Genau so ist es. Im Studio Ronny Krappmann. Das Ganze natürlich live und ich freue mich, dass Sie mit dabei sind, wo auch immer Sie uns hören. Haben Sie eine gute Zeit und genießen.

Calvin Jones. Schöne Musik, oder? Hier bei uns in der ARD Hitnacht. Damit ein Dankeschön an den Thomas Leonardi und den Christian Ildken, die die Musik gebaut haben, auch für diese ARD Hitnacht. Für alle, die immer wieder fragen, wer macht denn das? Bei uns wird das noch handgemacht. Ja, da gibt es zwei Redakteure, die hören die ganze Zeit rein und die machen mir dann die Musik und den Kollegen fertig für den Abend, für die Nacht. Und ich finde, das ist wirklich eine ganz, ganz tolle Aufgabe, was die machen. Die Melanie hat uns geschrieben, weil wir gerade Grüße vorgelesen haben aus den Vereinigten Staaten, aus Atlanta, und sie schreibt, ja, ich höre euch in Fresno in Kalifornien und bin richtig froh darüber. Na, da, wir sind auch froh, dass sie uns einschalten und über den großen Teich hören. Und so bleiben wir in Verbindung, denn auch jeder neue Auftakt einer guten Verbindung ist ein Neuanfang. Und das passt ein bisschen zu Pfingsten. Pfingstmontag, heute nochmal Feiertag. Für die einen, die noch draußen sitzen, die wissen, die können ausschlafen. Ein bisschen huscheln, ein bisschen was für sich tun an so einem schönen Tag. Und Temperaturen bis 34 Grad werden erwarten, deutschlandweit. Sonne satt, was will man denn mehr? Außer sich freuen und die Zeit genießen, ist auch wichtig. Und wenn Sie das zusammen mit uns genießen möchten, dann können Sie mir gerne schreiben unter ard-hitnacht@mdr.de. Was bewegt Sie denn? Was starten Sie Neues? Wo ist denn der Geist vom Pfingsten bei Ihnen ganz persönlich zu finden? Also springen Sie rein in was Neues oder frischen Sie was Altes neu auf? Wer weiß? Geschrieben hat uns gerade der Gunther, der ist unterwegs mit seinem Tanklastzug. Schön jetzt das Lenkrad festhalten, Gunther, nicht loslassen. Der versorgt die Region in Deutschland weit mit Kraftstoff und es macht Spaß, wenn er die Musik hört und auch so ein bisschen witzige Moderation, weil das hält ihn und alle anderen, die in der Nachtschicht sind, wach. Und er freut sich auch ganz dolle, weil irgendwie scheint seine Frau auch mit dabei zu sein, die Simone. Die wird jetzt auch grinsen, denn beide feiern heute am 25. dazu noch ihren 14. Hochzeitstag. Also auch wieder ein Neuanfang. Was will man denn mehr, ne? Da fällt man praktisch jeden Tag in die Liebe. Lieber in der Liebe bleiben. Und dazu passt jetzt auch gleich die Musik. Und ich wünsche Ihnen gute Fahrt. Und für alle die, die sich gerade zugeschaltet haben, Pfingsten, Neuanfang, rein, etwas Neues. Teilen Sie unsere Gedanken oder teilen Sie Ihre Gedanken mit mir. ard-hitnacht@mdr.de und Sie werden merken, ich verbinde gern Ihre Gedanken mit dem, was wir musikalisch zu bieten haben. Und da ist jetzt am Start UB40 mit Can't Help Falling in Love.

Sweet Home Alabama. In der ARD Hitnacht, 0.20 Uhr inzwischen. Und wir haben auch eine Zuschrift von dem Mario. Mario und seine Kattel. Das ist ein ganz starkes Team. Und die sind heute schwurfen. Die sind in irgendeinem Gasthof, wo eine schöne Bühne ist. Und da lief gerade Flames of Love. Und da haben die sich irgendwie, ich weiß nicht, geknutscht wahrscheinlich und getanzt und eine gute Zeit verbracht. Also schön ist es, wenn man in Verbundenheit ist und jeden Tag sich neu findet. Das ist ja auch so ein bisschen der Sinn des Ganzen, dass man sich Zeit füreinander nimmt und an so einem Wochenende wie Pfingsten, wo man auch ein bisschen Freizeit hat, dann geht man halt mal schwofen und zu einem Konzert. Und wenn dann sowas läuft, noch eben halt so um die Liebe geht, da darf man auch ein bisschen knutschen. Also, und in Verbundenheit bleiben, das ist ganz, ganz wichtig. So geht's auch der Tanja, die sagt Dankeschön an ihren Mann Frank. Der bringt sie nämlich gerade wieder gut von Belgien nach Hause und sie hat ihn unglaublich lieb. Also, was verbindet Tanja mit ihrem Mann Frank, Kattel und Mario? Ganz einfach, die sind ein gutes Team und man könnte sagen, als solches auch ganz oft zu finden wie zwei in einem Boot. Und damit passt auch die Musik, die jetzt kommt. Hier ist Peter Maffay, zwei in einem.

bisschen was von Weihnachten irgendwie, wenn man das manchmal so hört. Stay Another Day, Musik von East 17, lange nicht gehört, freut man sich drüber. Hier bei uns in der ARD Hitnacht. Wir haben noch ein bisschen Zeit, bis es losgeht, dass wir auf die Straßen blicken in Deutschland. Da haben wir noch ein bisschen Musik von Max Werner, Rain in May. Tja, freuen wir uns drauf. Los geht's.

0: Die Claudia hat uns gerade geschrieben, schöne Zeilen, und zwar: fang ich neu an, zu unserem Thema heute in der Sendung, Jump, hineinspringen, was Neues, nehme ich erstmal den Stress raus, alles, was mich stresst, absagen, Drama hat bei mir keinen Platz, so weit wie möglich. Ein stressfreien, freier Tag wünsche ich allen, die da gerade zuhören, und wir sagen Dankeschön. Und geben rüber ins Zentrum für den Verkehr, also sprich unserem Verkehrsservice, und schauen mal auf die Straßen in Deutschland, was da passiert. A3 Passau Richtung Nürnberg, das ist die Fahrbahn zwischen Kirchroth und Wörth an der Donau-Ost. Nach einem Unfall noch bis 3 Uhr gesperrt. Bitte Vorsicht, die Umleitung führt über die U30 und U28a. A23 Hamburger Richtung Heide zwischen Eidelstedt und Pinneberg Süd wegen Bauarbeiten bis Dienstagmorgen 5 Uhr die Fahrbahn gesperrt. A40 Duisburg Richtung Essen, zwischen Kreuz Duisburg und Kreuz Kaiserberg bis Dienstagmorgen die Fahrbahn gesperrt. A44 Düsseldorf-Essen, zwischen Kreuz Düsseldorf-Nord und Ratingen-Schwarzbach bis Dienstagmorgen in beiden Richtungen die Fahrbahn gesperrt. Und A67 Mannheim Richtung Darmstadt, da ist die Fahrbahn zwischen Viernheimer Dreieck und Lorsch wegen einer Baustelle bis Dienstagmorgen noch etwa 5 Uhr gesperrt. Es gibt aber eine Umleitung, und die führt über das Viernheimer Dreieck und über die A659 und die parallel verlaufende A5. So, jetzt sind Sie darüber informiert. Staus, weitere Staus gibt es nicht, auch keine Blitzer, keine Falschfahrer, Gott sei Dank. Wir wünschen weiterhin eine gute und sichere Fahrt.
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0: Und auf den Burschen hier habe ich mich schon ganz in den Abend drauf gefreut. Ja! Die Rede ist von Mr. Rod Stewart. Forever Young, sein Titel. Seit ich Radio mache, spiele ich das Ding und habe jedes Mal ganz, ganz große Freude. Also jetzt am Start Rod Stewart und am Mikrofon weiterhin für Sie, Ronny Krabmann.

Musik von Ronan Keating hier bei uns in der ARD-Hitnacht. Mittlerweile 0.40 Uhr, 10 Minuten nach 1. Schön, dass Sie bei uns dabei sind in dieser besonderen Hitnacht. Pfingstmontag, früher Feiertag, so manch einer sitzt noch draußen zusammen. Bei einem Weinchen, beim Feuerchen, mit guten Freunden oder einfach nur mit der Ehefrau, weil die Kinder schlafen. Und dann macht man sich so einen kleinen Spaß und schreibt an die ARD Hitnacht und gibt dann sogenannte Challenges auf. Muss ich mir mal vorstellen, ne? Dann schreiben wir hier junge Menschen und sagen, mal sehen, was der daraus macht. Das ist ja ganz einfach, überhaupt kein Problem, wenn man die Menschen dann so ein bisschen richtig hier lesen kann, was sie denn so schreiben. Und da habe ich eine... Das gefällt mir sehr, sehr gut. Und zwar, es geht bei uns heute ja um Neuanfang, ne? Also Pfingsten, Feiertag, ein christlicher Feiertag, wo es ja um die Ausschüttung des Heiligen Geistes geht und damit auch mit einem Bekenntnis für was Neues, für die Kraft von was Neuem. Und die zwei, die jetzt hier gleich zur Sprache kommen, die haben sich auch was vorgenommen. Ja, genau. Und zwar sind das Tim und Katrin. Tim fährt in der Freizeit gern Gabelstapel. Das ist ein Gabelstaplerfahrer in der Freizeit. Ich weiß zwar nicht, wo er das Ding parkt, aber es ist unglaublich gut. Sie liebt Nutella oder andere Erdnusscreme, wie auch immer. Und beide, das ist das Schwierige, beide möchten ein neues Hobby starten. Und da habe ich mir gedacht, wie wäre es denn mit was ganz, ganz Besonderem, nämlich mit Gartenzwergen. Die kann er mit einem Gabelstapler rumfahren. Katrin kann sie bemalen mit Nutella. Und die Kinder, die werden ihre Freude haben, weil die haben, glaube ich, zwei Kinder. Und die werden dann denken, die Eltern sind bekloppt. Nee, die haben sich einfach nur eine Challenge gestellt. Für einen Neuanfang. Das hält die Liebe frisch. Weil sie sind ja seit gut einem Jahr verheiratet, wie sie mir geschrieben haben. Und da macht man schon manchmal verrückte Sachen. Und hört nachts die ARD-Hitnacht. Herzlich willkommen.

I Was. Musik von Mature aus den 80ern, hier bei uns in der ARD-Hitnacht. Bin gerade gefragt worden, wie lange ich schon Radio mache. Mittlerweile 30 Jahre. Das ist eine lange Zeit. Da hatte ich auch noch lange Haare. Die Bilder gibt es zum Glück nicht mehr. Können Sie suchen im Netz, wo Sie wollen. Ronny Krappmann, lange Haare werden Sie sich finden. Nur noch mit Glatze. Aber als ich meine langen Haare hatte, dann habe ich noch so richtige Heavy-Metal-Musik gehört. Unter anderem von Anthrax und anderen. Und die wiederum haben coole Musik von Bands gecovert, die ich damals so gar nicht schick fand. Wie zum Beispiel U2. Und dann habe ich umgeschwenkt. Weg vom Heavy-Metal hin zum Rock und zum Pop. Und bin letztendlich dann noch beim Schlager gelandet. Wer will's wissen, ne? Also von daher jetzt eine Erinnerung an einen Song, den ich mal als Heavy-Metal-Nummer gehört habe. Und die gibt's aber jetzt im Original von U2. Sweetest Thing in der

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1: Um 1 Uhr mit Cedric Bies. Internationale Friedensmissionen auf der ganzen Welt stehen immer mehr unter Druck. Das zeigt ein neuer Bericht des Stockholmer Friedensforschungsinstituts SIPRI. Jana Sinram berichtet.
2: Ende 2025 waren weltweit knapp 79.000 internationale Kräfte in Friedensmissionen im Einsatz. So wenige wie seit rund 25 Jahren nicht mehr. Allein in den letzten 10 Jahren hat sich die Zahl laut dem SIPRI-Bericht fast halbiert. Einer der Hauptgründe für den Rückgang ist demnach die finanzielle Situation bei den Vereinten Nationen. Große Geldgeber wie die USA und China haben ihre Beiträge verspätet oder gar nicht gezahlt. Dazu kommen politische Konflikte. Im UNO-Sicherheitsrat blockieren sich die Vetomächte zunehmend gegenseitig.
1: Mehrere US-Republikaner kritisieren eine Vereinbarung mit dem Iran. Einige Details daraus sind bekannt geworden. Zum Beispiel, dass ein Teil der im Ausland eingefrorenen iranischen Vermögen freigegeben werden sollen. Außerdem sollen Sanktionen gegen Iran wegfallen. Im Gegenzug muss Iran den Schiffsverkehr in der Straße von Hormus wieder freigeben. Der Verteidigungsexperte der Republikaner Wicker sagt dazu, damit wäre das, was die USA bisher militärisch erreicht hätten, vergeblich gewesen. Ähnliches finden auch die Senatoren Cruz und Graham. In der Demokratischen Republik Kongo breitet sich das Ebola-Virus weiter aus. Die Gesundheitsbehörden melden mehr als 900 registrierte Verdachtsfälle. 101 davon sind bestätigte Erkrankungen. Im Nachbarland Uganda gibt es seit dem Wochenende 5 nachgewiesene Fälle. Die Gefahr einer weltweiten Ausbreitung sei aber nach wie vor gering, sagt die Weltgesundheitsorganisation. Eine Deodose hat am Wochenende offenbar einen Waldbrand in der Pfalz ausgelöst. Anwohner im Ort Bruchweiler-Bärenbach haben von einer Rauchentwicklung in einem Wald in der Nähe berichtet. Vorher soll es einen lauten Knall gegeben haben. Die Feuerwehr konnte den Brand löschen. Dabei haben die Einsatzkräfte die explodierte Deodose gefunden. Die deutschen Tennisprofis Alexander Zverev und Tamara Korpatsch sind bei den French Open eine Runde weiter. Der Karlsruher Jannik Hanfmann ist dagegen ausgeschieden. Aus Paris Guido Ringel.
3: Der leichte Ärger der deutschen Fans über die Hanfmann-Niederlage darf den Erfolg nicht trüben, denn mit Alexander Zverev und auch Tamara Korpatsch waren ja 2 deutsche Profis zum Auftakt des Turniers erfolgreich. Erwarten durfte man das vom Mitfavoriten auf den Titel von Alexander Zverev. Als Nummer 2 der Setzliste war sein Sieg gegen den Franzosen Bonzi zu ahnen. Gut auch der Auftritt von Tamara Korpatsch. Siege für sie als gerade so Top-100-Spielerin sind bemerkenswert, erst recht bei einem Grand-Slam-Turnier.
1: Das Wetter: In der Nacht ist es in Deutschland meistens klar und die Temperaturen liegen zwischen 18 und 9 Grad. Am Tag scheint dann wieder viel die Sonne. Ein paar Wolken gibt es noch über den Mittelgebirgen und an den Alpen. Am Dienstag und Mittwoch gibt es weiter meistens Sonne und es bleibt ähnlich heiß wie gestern. Die Zeit: Es ist jetzt 1.03 Uhr.
4: Und wir schauen gleich auf die Straßen in Deutschland. Hier ist der Verkehrsservice in der ARD-Hitnacht. A3 Passau Richtung Nürnberg zwischen Kirchroth und Wörth an der Donau-Ost. Nach einem Unfall bis ca. 3 Uhr noch die Fahrbahn gesperrt. Eine Umleitung führt über die U30 und U28A. A23 Hamburg Richtung Heide. Da ist die Fahrbahn zwischen Eidelstedt und Pinneberg Süd wegen Bauarbeiten bis Dienstag 5 Uhr gesperrt. Weiter mit der A40 Duisburg Richtung Essen zwischen Kreuz Duisburg und Kreuz Kaiserberg bis Dienstagmorgen die Fahrbahn gesperrt. A44 Düsseldorf-Essen zwischen Kreuz Düsseldorf-Nord und Ratingen-Schwarzbach. Bis Dienstagmorgen in beiden Richtungen die Fahrbahn gesperrt. A67 Mannheim Richtung Darmstadt. Da ist zwischen Viernheimer Dreieck und Lorsch wegen einer Baustelle bis Dienstagmorgen etwa 5 Uhr die Fahrbahn gesperrt. Eine Umleitung gibt es ab dem Viernheimer Dreieck über die A609.

Welthit aus Berlin von Tanita Tikaram, Twist in My Sobriety, Musik aus den 80ern, 1.15 Uhr. Hören Sie das? Hört ihr das? Nee, ne? Nichts. Soll ich sagen, was es ist? Das ist der Feiertag. So klingt Feiertag. Stille. Und ein gutes Leben. Das wünsche ich uns allen. Die ganze Zeit. Passend dazu gibt's einen guten Song von One Republic. Natürlich

Phil Carmen mit On My Way in L.A. Hier sind Sie genau richtig, hier ist die ARD-Hitnacht um 1.23 Uhr. Wir senden live aus dem Landesfunkhaus in Dresden. Vom Mitteldeutschen Rundfunk am Mikrofon Ronny Krappmann und mich haben gerade Zeilen aus der Schwäbischen Alb erreicht von der Omi H. Die grüßt ihren Enkel namens T. Naja, hätte sie auch den Rest dazu schreiben können, aber wenn man anonym bleiben will, dann ja, ist das auch möglich bei uns. Überhaupt kein Problem. Neuanfang, unser Thema in der ARD-Hitnacht zu Pfingsten. Wie starten Sie denn neu? Mit neuen Gedanken, in eine neue Liebe, in ein neues Leben? Reinspringen, schamp, förmlich, schreiben Sie.

0: coole Musik hier bei uns in der ARD-Hitnacht. Damit ist es 1.30 Uhr. Und wir schauen gemeinsam auf die Straßen in Deutschland. Hier ist der Verkehrsservice in der ARD-Hitnacht. Entwarnung auf der B8 Würzburg-Neustadt an der Aisch. Kein Falschfahrer mehr dort unterwegs. Gute und sichere Fahrt. A23 Hamburg Richtung Heide zwischen Eidelstadt und Pinneberg Süd. Wegen Bauarbeiten bis Dienstagmorgen 5 Uhr noch die Fahrbahn gesperrt. A40 Duisburg Richtung Essen zwischen Kreuz Duisburg und Kreuz Kaiserberg bis Dienstagmorgen die Fahrbahn gesperrt. Wir machen weiter mit einem Blick auf die A40 Duisburg Richtung Essen zwischen Kreuz Duisburg und Kreuz Kaiserberg bis Dienstagmorgen Fahrbahn gesperrt. Habe ich ja gerade vorgelesen. Zweimal hintereinander, doppelt hält besser. Wir machen weiter mit der A67, Mannheim Richtung Darmstadt, zwischen 403 und Lorsch wegen einer Baustelle bis Dienstagmorgen etwa 5 Uhr die Fahrbahn gesperrt. Eine Umleitung erfolgt ab dem 403 über die A659 und die parallel verlaufende A5. Vielen Dank, liebe Kollegen, dass ihr mir das doppelt reingeschrieben habt. Ich wünsche eine gute und sichere Fahrt.
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0: Ach ja. So ist das, ne? Wenn man einfach gut, glaube ich, alles hier vorliest, was hier steht. Am Mikrofon Ronny Krappmann. Herzlich willkommen in der Show. Und ich freue mich, dass Sie am Radio sind. Sie merken, wir senden

0: Joris mit Herz über Kopf hier bei uns in der ARD-Hitnacht. Na, was machen Sie Schönes? Sind Sie noch am Feuerchen? Sitzen Sie drin? Kuscheln Sie? Machen Sie Liebe oder schlafen Sie gleich ein? Ich weiß, ich bin wieder ganz schön frech, ne? Aber so ist das nun mal. In der ARD-Hitnacht sind wir. Wir sind nachtaktive Menschen und wollen Sie ja unterhalten. Und deswegen sind wir auch hier am Start im Team und freuen uns sehr, dass Sie dabei sind. Wir bedanken uns ganz herzlich fürs Einschalten und grüßen an dieser Stelle mal alle, die Neuanfang wagen zu diesem Pfingstfest 2026, ob beruflich in der Liebe oder auch ganz persönlich mit Ihrem Mindset. Und Dankeschön auch an alle, die nachts dafür sorgen, dass es uns gut geht. Sprich, dass sie arbeiten, dass sie uns versorgen, pflegen oder einfach nur auch am Seelsorgetelefon uns beistehen und einfach nur helfen, da sind, ihre Lebenszeit für uns mit hergeben. Das ist was Schönes. Vitamin D ist was ganz Wichtiges. Das bekommen wir morgen bei 34 Grad und viel, viel Sonne über dem Land. Und das andere Vitamin D ist ganz einfach Dankbarkeit. Und wenn wir die leben und fühlen, ich glaube, dann geht's uns allen ein Stück besser, auch an so einem schönen Feiertag.
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Chocolate. You sexy thing. Hier bei uns in der ARD-Hitnacht, 1.50 Uhr. Dankeschön für die vielen, vielen Zuschriften, die mich hier erreichen. Ich versuche auch jede irgendwie ein bisschen, zu wenigstens zu beantworten und bin sehr beeindruckt von Ihren Zeilen und den lieben Grüßen und guten Wünschen und überhaupt. Und die Hilde hat gerade geschrieben, Neuanfang ist gerade nicht so fröhlich und nicht so einfach. 44 Jahre verheiratet mit ihrem Liebsten, aber seit 10 Tagen ist man plötzlich getrennt. Krankenhaus, schwere Krankheit, nicht so einfach. Aber das Verhalten ist immer die Botschaft. Und ja, Pfingsten nimmt sie als Anlass. Und das Ganze mit Mitgefühl, mit neuen Aussichten, mit Hilfsbereitschaft, Mut und Liebe geht man nicht nur im Sonnenschein, sondern auch im Regen gemeinsam. Jeden Tag wieder, und darauf kommt es an, neu. Und das ist das Wichtigste. Und irgendwie kommt alles so, wie es kommen soll. Und das ist vielleicht auch eine Botschaft von Pfingsten. Annehmen, aushalten. Und das Neue, auch wenn es einem nicht gefällt, es wird schon seinen Grund haben, warum es so ist. Dankeschön für Ihre Zuschriften, Hilda.

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1: Um 2 Uhr mit Cedric Bies. In Berlin haben hunderttausende Menschen den Karneval der Kulturen gefeiert. Insgesamt sollen 770.000 Menschen gekommen sein, sagen die Veranstalter. Bruno Dietl berichtet.
2: 67 Mottowagen und insgesamt mehr als 5.800 Mitwirkende. Darunter Gruppen mit pakistanischem, nepalesischem und kolumbianischem Hintergrund. Das zweite Jahr in Folge ist der Karneval der Kulturen durch Friedrichshain gezogen. Die Bezirksbürgermeisterin von Friedrichshain-Kreuzberg, Clara Herrmann von den Grünen, hob zum 30. Jubiläum den Gründungsgedanken des Karnevals der Kulturen in den Vordergrund. Entstanden sei der Umzug aus der migrantischen und postmigrantischen Community als Zeichen des Selbstbewusstseins und gegen rechtsextremistische Angriffe. Die Polizei spricht von einer sehr gut besuchten Veranstaltung mit friedlichem Verlauf.
1: Die SPD will Kürzungen beim Elterngeld vermeiden. Die Vizefraktionschefin Schmidt hat dem Spiegel gesagt, dass stattdessen Menschen mit großem Vermögen oder hohem Einkommen stärker in die Pflicht genommen werden sollten. Finanzminister Klingbeil hatte allen Ministerien angeordnet zu sparen. Deswegen hatte Familienministerin Prien vorgeschlagen, das Elterngeld kürzer auszuzahlen. Im Hamburger Hafen hat es auf einem Frachtschiff gebrannt. Die Rettungskräfte melden, dass dabei 8 Menschen schwer verletzt worden sind, darunter auch ein Feuerwehrmann. Brandherd war offenbar ein Lager im Unterdeck des Schiffes. Berufsfeuerwehr, Freiwillige Feuerwehr und Rettungsdienste waren mit rund 80 Einsatzkräften vor Ort, etwa 3 Stunden lang. Immer weniger Soldaten sind weltweit auf Friedensmissionen im Einsatz. Das schwedische Friedensforschungsinstitut SIPRI meldet, dass es Ende letzten Jahres knapp 79.000 waren. So wenige wie seit 25 Jahren nicht mehr. Hauptgrund dafür ist der Geldmangel bei den Vereinten Nationen. Länder wie die USA oder China haben ihre Beiträge gar nicht oder verspätet gezahlt. Außerdem blockieren sich die Vetomächte im UN-Sicherheitsrat immer öfter gegenseitig. Mercedes-Pilot Kimi Antonelli hat den Großen Preis von Kanada gewonnen. Es war der 4. Grand Prix-Sieg in Folge für den 19-Jährigen. Lena Bergmann berichtet.
3: 30 Runden lang lieferten Kimi Antonelli und sein Teamkollege George Russell sich ein hartes Duell an der Spitze. Dann war das Rennen in Montreal für Russell wegen Motorproblemen an seinem Mercedes beendet. Der Sieger der Qualifikation und auch des Sprints am Vortag verpasste somit ein perfektes Wochenende und Antonelli baut seinen Vorsprung in der WM-Wertung weiter aus. Lewis Hamilton im Ferrari überzeugte als Zweiter. Dahinter fuhr Max Verstappen im Red Bull erstmals in dieser Saison aufs Podium. McLaren setzte bei den wechselhaften Bedingungen in Kanada auf die falschen Reifen. Hinzu kamen technische Probleme am Auto von Lando Norris.
1: Das Wetter. In der Nacht ist es in Deutschland meistens klar und die Temperaturen liegen zwischen 18 und 9 Grad. Am Tag scheint dann wieder viel die Sonne. Ein paar Wolken gibt es noch über den Mittelgebirgen und an den Alpen. Am Dienstag und Mittwoch bleibt es weiter heiß. Die Zeit, es ist 2.03 Uhr.
4: 34 Grad, das gefällt mir außerordentlich gut. Ich denke Ihnen auch, ne? War ja lange genug kalt. Jetzt kann man ein bisschen Sonne scheinen und schöne Temperaturen. Und gerade zu Pfingsten ist ja was Feines. Und vielleicht sind Sie ja schon mit dem Auto unterwegs zu einer kleinen Auszeit oder Freunde zu besuchen und nutzen ganz einfach die Zeit, wo nicht so viel Verkehr los ist. Und deswegen schauen wir jetzt gleich mal auf die Straßen in Deutschland. Hier ist der Verkehrsservice in der ARD-Hitnacht. A23 Hamburg Richtung Heide zwischen Eidelstedt und Pinneberg Süd wegen Bauarbeiten bis Dienstag 5 Uhr Fahrbahn gesperrt. A40 Duisburg Richtung Essen zwischen Kreuz Duisburg und Kreuz Kaiserberg noch bis Dienstagmorgen Fahrbahn gesperrt. A44 Düsseldorf-Essen zwischen Kreuz Düsseldorf-Nord und Ratingen-Schwarzbach bis Dienstagmorgen in beiden Richtungen die Fahrbahn gesperrt. A67 Mannheim Richtung Darmstadt zwischen Viernheimer Dreieck und Lorsch wegen einer Baustelle bis Dienstagmorgen etwa 5 Uhr die Fahrbahn gesperrt. Es gibt eine Umleitung ab dem Viernheimer Dreieck über die A659 und die parallel verlaufende A5. Soweit unser Blick auf die Straßen in Deutschland. Wir wünschen eine gute und sichere Fahrt.
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4: Herzlich willkommen in der Show. Freue mich, dass Sie am Radio sind. Mein Name ist Ronny Krappmann. Das Team und ich, wir machen es uns gemütlich und freuen sich auf eine weitere schöne Stunde mit Ihnen da draußen. Und freuen uns, dass Sie am Radio sind.